Angesicht gesehen, und ihr tragt seine Botschaft nicht in euren Herzen, weil ihr mir, dem, den er gesandt hat, nicht glaubt. Ihr forscht in der Schrift, weil ihr glaubt, dass sie euch das ewige Leben geben kann, und gerade sie verweist auf mich. Dennoch weigert ihr euch, zu mir zu kommen, damit ich euch das ewige Leben schenken kann. Eure Zustimmung oder Ablehnung kümmert mich nicht, weil ich weiß, dass ihr Gottes Liebe nicht in euch habt. Ich bin im Namen meines Vaters gekommen, aber ihr wollt mich nicht akzeptieren, obwohl ihr andere, die nur in ihrem eigenen Namen auftreten, bereitwillig akzeptieren werdet. Kein Wunder, dass ihr nicht glauben könnt, denn ihr seid stets bereit, euch gegenseitig zu ehren. Die Ehre aber, die nur von Gott kommen kann, bedeutet euch nichts. Meint nicht, dass ich es bin, der euch beim Vater anklagen wird. Mose wird euch anklagen, ja, Mose, auf den ihr eure Hoffnung gesetzt habt. Wenn ihr Mose geglaubt hättet, dann hättet ihr mir geglaubt, denn er hat über mich geschrieben. Und wenn ihr schon nicht glaubt, was er aufgeschrieben hat, wie werdet ihr da glauben, was ich sage?

Gott spricht: Ich sah, welchen Weg mein Volk ging, aber ich will es heilen und führen und wiederum trösten. Seinen Trauernden schaffe ich Lob auf den Lippen.

0: Du hast eingeschaltet in das Programm Durch die Bibel. Und das Bibellehrer ist Prediger Elmer Reimer. 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Ich lade nun weiter an, angeschaut zu bleiben, um zu sein, was wir hier in dieser Lektion weiter lernen können von Israel ihre Angehörigkeit. Herr, ich danke dir weiter für die Bibel und bete, dass du dein Wort nun weiter machst, rechtlich sein und zu jeder Zuhörer. Amen. Hier ist weiter mit und Prediger Elmer Reimer.
1: 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Wenn in unserer Zeit auch viele Dinge anders sind, als die in Hosea seine Zeit wären, doch sind auch viele Dinge, die überein sind. Menschen in dieser Zeit sind Sünder, gerade so, als die Menschen in Hosea seine Zeit wären. Gott ist dasselbe, so als er dann wäre, so als er nun auch. Sünder, die Gott leben und am gehorsam sind, wurden genau die Gerechtigkeit von am kriegen. Sünder, die in ihrer Gottlosigkeit und Ungehorsamkeit bleiben, wurde sie ihr Recht erfahren. 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Menschen sind mit einer sündigen Natur geboren und dort wird sich sehr schwind bewiesen. 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Eine Natur, die Gott sein will, tun will. 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

dann schön für angeschaut haben und das Programm. Ich lade Ihnen alle an, weiter anzuschalten das nächste Mal. Wenn Sie gesehen wollen, oder Sie haben vielleicht eine Frage über das Programm, oder vielleicht über das Heil in Christus, wo Sie können die Überzeugung haben, dass Ihre Sinnenschuld vergibt ist, und dass Sie wollen vor aller Ewigkeit im Himmel sein, wir würden hier in Ihnen mithelfen, aufgrund von Gottes Wort. Römer 10, Vers 13 sagt, wer immer den Herrn in seinen Namen anruft, wird seilig worden. Bitte schrift nur denselben Radiosender, wo ihr noch horchen.

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23. Juli. Und niemand wird sie aus meiner Hand rauben. Johannes Kapitel 10, Vers 28. Eine Andacht von Stefanie Himmelmann. Mauerbau, Teil 2. Gestern habe ich von unserem Projekt Mauerbau berichtet. Heute soll es um ein weiteres Detail des Fundaments gehen. Um die Eisenkörbe miteinander zu verbinden, haben wir Eisenstäbe aufrecht hineingestellt und diese durch Draht miteinander verbunden. Die Stäbe ragten ca. 25 cm über das Fundament hinaus und bildeten somit eine Verbindung zur Mauer. Dadurch erhält diese zusätzliche Stabilität, um unter Druck durch Erde, Wind, Wasser nicht ins Wanken zu geraten oder umzufallen. Auch in unserem Leben können wir stürmische Zeiten erleben und unter Druck geraten. Termindruck am Arbeitsplatz, gesundheitliche Probleme, zwischenmenschliche Schwierigkeiten, finanzielle Sorgen. Die Aufzählung könnte noch viel länger sein. Dann ist es sehr gut, wenn wir uns für ein stabiles Fundament entscheiden und eine feste Verbindung dazu haben. Wie bekommen wir diese Verbindung? Durch Glauben. Wir dürfen daran glauben und in Anspruch nehmen, dass Jesus, der Sohn Gottes, für unsere Sünden gestorben ist. Dann nimmt er uns auf. Was ist dann Ausdruck dieser Verbindung? Dass wir mit Jesus reden, also beten, über die Dinge, die uns freuen oder uns bedrücken, unsere Wünsche und unsere Sorgen. Es gibt nichts, was wir Jesus im Gebet nicht sagen dürften. Und wir können uns ganz sicher sein, dass er uns zuhört. Er hat immer ein offenes Ohr für uns und freut sich, wenn wir täglich im Austausch mit ihm sind. Das heißt aber auch, ihm dann zuzuhören, was er uns durch die Bibel zu sagen hat und seinen Worten zu folgen. Jesus hat versprochen, dass er uns festhalten wird. Nichts und niemand kann uns aus seiner Hand rauben. Bei ihm sind wir gehalten und können auch in den Stürmen des Lebens fest und sicher stehen. Frage: Leben Sie schon in der festen Verbindung zu Jesus? Tipp: Wenden Sie sich ihm heute noch zu und sprechen Sie mit ihm über alles, was Sie bewegt. Bibellese, Psalm 31. Dem Chorleiter, ein Psalm von David. Bei dir, Herr, habe ich mich geborgen. Lass mich niemals zuschanden werden. Rette mich in deiner Gerechtigkeit. Neige zu mir dein Ohr. Eilends rette mich. Werde mir zum Fels der Zuflucht, zum unzugänglichen Haus, mich zu retten. Denn mein Fels und meine Burg bist du, und um deines Namens willen führe mich und leite mich.

Ziehe mich aus dem Netz, das sie mir heimlich gelegt haben, denn du bist mein Schutz. In deine Hand befehle ich meinen Geist. Du hast mich erlöst, Herr, du Gott der Treue. Ich hasse die, die sich an nichtige Götzen halten, doch ich vertraue auf den Herrn. Ich will jauchzen und mich freuen über deine Gnade, dass du mein Elend angesehen, die Bedrängnisse meiner Seele erkannt hast. Und du hast mich nicht überliefert in die Hand des Feindes, sondern du hast meine Füße auf weiten Raum gestellt. Sei mir gnädig, Herr, denn ich bin bedrückt. Vor Gram verfällt mein Auge, meine Seele und mein Leib. Denn in Kummer schwindet mein Leben dahin und meine Jahre in Seufzen. Meine Kraft wankt durch meine Schuld und es verfallen meine Gebeine. Vor allen meinen Bedrängern bin ich zum Hohn geworden, auch meinen Nachbarn gar sehr, und zum Schrecken meinen Bekannten, die mich auf der Straße sehen, fliehen vor mir. In Vergessenheit bin ich geraten, aus dem Herzen fort wie ein Toter, bin wie ein missratenes Gefäß. Denn ich habe das Gerede von vielen gehört, Schrecken ringsum. Indem sie sich miteinander gegen mich zusammentun, sinnen sie darauf, mir das Leben zu nehmen. Ich aber, ich habe auf dich vertraut, Herr. Ich sagte, du bist mein Gott. In deiner Hand sind meine Zeiten. Rette mich aus der Hand meiner Feinde und vor meinen Verfolgern. Lass dein Angesicht leuchten über deinem Knecht, rette mich in deiner Gnade. Herr, lass mich nicht zu Schanden werden, denn ich habe dich angerufen. Mögen zu Schanden werden die Gottlosen, verstummen zum Scheol. Lass verstummen die Lügenlippen, die in Hochmut und Verachtung freches reden gegen den Gerechten. Wie groß ist deine Güte, die du bereithältst denen, die dich fürchten, die du denen erweist, die sich bei dir bergen vor den Menschenkindern. Du verbirgst sie im Schutz deines Angesichts vor den Verschwörungen der Menschen. Du birgst sie in einer Hütte vor dem Gezänk der Zungen. Gepriesen sei der Herr, denn wunderbar hat er seine Gnade an mir erwiesen in einer befestigten Stadt. Ich zwar sagte in meiner Bestürzung, ich bin abgeschnitten, fort von deinen Augen, doch du hast die Stimme meines Flehens gehört, als ich zu dir schrie. Liebt den Herrn alle seine Getreuen. Die Treuen behütet der Herr, doch er vergilt reichlich dem, der anmaßend handelt. Seid stark und euer Herz fasse Mut, alle, die ihr auf den Herrn harrt.

0: Es ist 8 Uhr.
1: 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Jerusalem und Magnet ist er zu sich tragen, so trägt uns Heiland liebende Seilen nach sich. 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
1: In Schwierigkeiten. Aber natürlich war es nicht so einfach, sich Teigs Herrschaft zu entziehen. Dieser dachte nicht daran, ihn gehen zu lassen. Wenn Francis unter seinem Einfluss stand, konnte er für ihn von Vorteil sein, aber Francis zu verlieren war gefährlich. Er wusste zu viel. Als er daher am Sonntagabend nicht erschien, wollte Teig wissen, warum. »Hallo, du! Komm hinter die Turnhalle!« befahl er am Montagmorgen und marschierte voraus, während der kleinere Junge ihm folgte. Dort drehte sich Teig um und packte Francis' Handgelenke. Teig tat ihm weh und sah mit einem durchbohrenden Blick auf ihn herab. Es fiel Teig auf, dass Francis ihn nicht mit der gleichen Bewunderung ansah. »Warum warst du gestern Abend nicht da?« erkundigte sich Teig. »Mein Vater hat mich nicht weggelassen«, log Francis. Aber dann fiel ihm ein, dass er nicht jede Woche Entschuldigungen finden würde, daher stieß er hervor. »Weißt du, Teig, ich meine Isaacs, ich will keine Telefonzellen mehr zerstören. Als Rams Haus in Flammen stand, war seine kleine Schwester im oberen Stock eingeschlossen und ich konnte nicht telefonieren, weil das Telefon kaputt war. Ich musste nach Hause laufen. Der Krankenwagen kam so spät, dass Tara fast gestorben wäre. Was würdest du dazu sagen, wenn deine kleine Schwester sterben würde, weil das Telefon kaputt ist?« Teig, der das einzige Kind aus einer geschiedenen Ehe war, zuckte die Schultern. Doch er merkte, dass er zu schnell vorgegangen war. Wenn er wollte, dass dieser Junge zu ihm hielt, musste er vorsichtiger sein. Darum sprach er sehr freundlich weiter. »Gut«, sagte er, »keine Telefonzellen mehr. Komm nächsten Sonntag, dann wollen wir ein kleines Vergnügen miteinander haben, nur wir vier. Und wenn du was ausplauderst, ich werde es niemals erzählen, Teig, ich meine Isaacs, ich schwöre es, ich werde es niemandem erzählen.« Teig kniff die Augen zusammen und wiederholte leise seine Drohungen. Francis nickte und rannte davon. Aber Teig merkte, dass der Kleine verändert war, und er hatte das eigenartige Gefühl, etwas verloren zu haben. Er rauchte eine Zigarette, und als Spotty kam, um ihm Gesellschaft zu leisten, brüllte er ihn an, er solle verschwinden, weil er die Nase voll von ihm habe. Aber Francis war glücklich. Glücklicher, als er seit langem gewesen war. Tara war nicht gestorben. Sie war wahrscheinlich so gut zugedeckt gewesen, dass sie überlebt hatte. Sie war am Samstag ohne schlimme Folgen aus dem Krankenhaus entlassen worden. Rams Schnittwunden verheilten, und er und seine Eltern waren zum Essen gekommen. Vater war sehr nett zu ihnen gewesen und hatte sie alle zum Ausländerzentrum gefahren. Dort sollten sie wohnen, bis die Stadt das vordere Zimmer instand gesetzt hatte. Glücklicherweise war das Feuer nicht weiter vorgedrungen. Das Sofa hatte einige Zeit geschwelt, bevor es richtig gebrannt hatte. Francis war gelobt worden und man hatte sich bei ihm dafür bedankt, dass er die Leiter gebracht hatte. Dabei hatte er es überhaupt nicht verdient. Er fühlte sich seiner Mutter so nahe wie seit langem nicht mehr. Seit jenem Abend in der Küche hatte er wirklich versucht, ihr zu helfen und war fest entschlossen, Teig einen Brief zu schreiben. Er wollte ihm mitteilen, dass er bei Dunkelheit nicht mehr auf die Straße dürfe. Doch dann passierte etwas, was wieder alles durcheinander brachte. Es war ein kalter, nasser Samstagmorgen und Mutter hatte Vater überredet, mit ihr zum Einkaufen zu fahren. Francis und die Mädchen hatten einen beinahe friedlichen Morgen im Haus verbracht, sie spielten und sahen fern. Wendy und Debbie räumten ihr Puppenhaus auf und Francis malte. Er hatte eine ganze Mappe voll von Zeichnungen, die zum größten Teil mit Filzstift gezeichnet waren. Fußballspieler, Soldaten, Flugzeuge und Dinosaurier. Doch hatte er seine Kunstwerke noch niemandem gezeigt. Plötzlich kam ihm die Idee, sie seiner Mutter zu zeigen, die sich darüber vielleicht freuen würde. So beschloss er, sie alle auf dem Küchentisch auszubreiten, wie eine Kunstausstellung, um sie ihr zu zeigen, wenn sie nach Hause käme. Doch seine Eltern kehrten sehr spät heim, und als sie zur Hintertür hereinkamen, merkte Francis, dass Vater wütend war und Mutter weinte. Vater warf einen Blick auf den Küchentisch. »Was um alles in der Welt soll all der Plunder auf dem Küchentisch?« fragte er bissig. Wir wollen jetzt zum Mittagessen. Du hättest besser den Tisch gedeckt, Francis, als solch eine Unordnung zu machen.« Francis lief rot an und stampfte mit dem Fuß auf. »Das ist kein Plunder«, sagte er eigensinnig. »Das sind meine Bilder. Ich wollte sie Mama zeigen.« Er drehte sich gespannt nach der Mutter um, aber sie schaute nicht auf. »Tu, was dein Vater dir sagt«, meinte sie erschöpft. »Musst du immer streiten, sobald wir ins Haus kommen?« Sie ging in ihr Zimmer hinauf und schlug die Tür zu. Francis war wie versteinert. Mechanisch sammelte er seine Bilder wieder ein, ging damit zur Mülltonne und zerriss eins nach dem anderen in kleine Fetzen. Er fühlte sich leer und elend. Sie mussten ohne Mutter zu Mittag essen. Vater schimpfte die ganze Zeit vor sich hin. Wendy hatte Angst, war schlecht gelaunt und bereit, einen Streit anzufangen. Debbie schrie nach der Mutter. Für Francis gab es keine andere Möglichkeit, als sich wieder der Bande anzuschließen. Es war nicht schwer, am Sonntagnachmittag hinauszuschlüpfen. Zunächst geschah nichts Besonderes. Sie saßen in der kalten, trostlosen, kleinen Hütte, erzählten sich Witze, die Francis jedoch nicht ganz verstand, und tranken aus einer schwarzen Flasche. Doch Francis bekam nichts davon. »Es würde dir in den Kopf steigen«, sagte Tyke, »und du würdest doch nur alles wieder auskotzen. Außerdem würde man deine Fahne riechen.« Erst als die Sonne unterging und das Licht angezündet war, begann das richtige Vergnügen. Scharfe Messer wurden herumgereicht, und Francis wurde aufgefordert, wieder bis zum Ende der Straße zu laufen. Ein Wagen war auf halbem Weg gepackt. »Aber ihr schlagt nicht wieder die Telefonzelle kaputt«, fragte Francis ängstlich. »Sie haben sie wieder repariert.« »Nein, nein, nichts dergleichen«, besänftigte ihn Tyke, und Spotty lachte vergnügt. »Ich hab's dir doch gesagt, nur ein bisschen Spaß. Tu, was man dir sagt, dann bekommst du nächstes Mal ein Messer und darfst mit uns laufen. Bonkers kann dann Wache stehen.« Francis erreichte seinen Posten und schaute nach rechts und links. Aber alles war still. Er trat unter die Lampe und winkte. Die drei Jungen setzten sich, wie zu einem Wettrennen, in Bewegung. Erst als sie den Wagen erreicht hatten, hielten sie an, griffen nach ihren Messern und durchstachen nacheinander alle vier Reifen. Dann rannten sie los, um an der Straßeneinmündung in die verschiedenen Richtungen auseinanderzulaufen. Ein Auto näherte sich rasch. Der Fahrer bog um die Ecke und bremste heftig, um die drei fliehenden Gestalten nicht anzufahren. Sie hielten einen Moment an, weil sie von den Scheinwerfern geblendet wurden. Bonkers hatte immer noch sein Messer in der Hand, dann verschwanden sie im Dunkeln. Francis blieb wie erstarrt unter der Straßenlampe zurück. Vor Angst konnte er sich nicht vom Fleck bewegen. Er hätte nie gedacht, dass sein Stiefvater jeden Sonntagabend um 7:30 eine Verabredung mit der dicken, blonden Frau haben könnte. Doch dummerweise war es so. Im Nu war er aus dem Wagen gestiegen und hatte Francis am Handgelenk gepackt. Er fasste ihn fast so rau an wie Tyke. »So etwas treibst du also«, schrie er, indem er Francis ins Auto stieß. »Der Junge hatte ein Messer. Erzähl mir sofort, was ihr gemacht habt.«
2: »Nichts«, wimmerte Francis. »Ich stand nur da und sie liefen vorbei.«
1: »Unsinn«, fiel ihm sein Stiefvater ins Wort. »Burschen wie du stehen nicht einfach harmlos im Dunkeln herum. Entweder erzählst du mir alles oder ich melde es der Polizei. Sie werden dich schneller zum Sprechen bringen, als du denkst. Letzte Woche wurde hier eine Telefonzelle zertrümmert und in der nächsten Straße wurden Fenster eingeschlagen. Ich nehme an, du weißt alles darüber.«
3: Francis, der sich an Tykes Drohungen erinnerte, antwortete nicht und sie saßen einige Minuten schweigend da. Nicht weit entfernt befand sich das Haus der blonden Frau. Auf einmal öffnete sich eine Tür weiter unten in der Straße. Ein Mann kam heraus und stieg in den geparkten Wagen. Als er Gas gab, hörte man ein eigenartiges, schleifendes Geräusch. Er stellte den Motor ab, stieg aus und untersuchte seine Reifen. Dann kam er auf Vaters Wagen zu.
2: »Alle vier Reifen, platt«, sagte er niedergeschlagen. »Haben Sie zufällig jemanden gesehen? Ich war nicht lange im Haus, und die Reifen waren vorhin noch in Ordnung, als ich packte.«
1: »Ich hätte fast drei Jungen überfahren«, erwiderte Vater. »Und ich glaube, dass mein eigener Stiefsohn hier mehr darüber weiß. Einer von ihnen hatte ein Messer.
3: Ich werde die Polizei benachrichtigen, denn Sie sind nicht der Erste, dem man Schaden zugefügt hat. Geben Sie mir Ihren Namen und Ihre Adresse. Gleich um die Ecke ist eine Tankstelle. Es tut mir leid um Ihre Reifen.
2: Vater wurde ungeduldig. Es war ihm wahrscheinlich unangenehm, dass er die blonde Frau warten lassen musste. Er wendete und fuhr rasch nach Hause. Dann zerrte er Francis aus dem Wagen und stieß ihn grob in die Küche.
3: »Er treibt sich mit einer Bande herum, die Reifen aufschlitzt!« schrie er seine erschrockene Frau an. »Morgen werde ich die Polizei benachrichtigen. Ich habe die Nase restlos voll von der ganzen Sache. Kannst du denn nicht einmal auf dein eigenes Kind aufpassen?«
2: Schon war er wieder fort und brauste die Straße hinunter. Mutter schickte Francis nach oben, weil sie nicht wusste, was sie sonst tun sollte. Später, als sie die Mädchen ins Bett gebracht hatte, kam sie zu ihm und setzte sich auf den Bettrand. »Francis, erzähl mir, was du getan hast.« Er sehnte sich danach, seine Arme um ihren Hals zu legen und ihr alles zu erzählen, aber er hatte zu große Angst vor Tyke. Tyke würde hinter ihm aus dem Gebüsch springen und ihn zusammenschlagen, wenn er etwas verriet.
3: »Ich habe nichts getan, Mama. Ehrlich. Ich stand nur an der Straßenecke und sie rannten an mir vorbei.«
2: »Wer? Sie?«
3: »Ich weiß nicht. Drei Jungen.«
2: »An welcher Straße, Francis?«
3: »Die Straße, in der Ram wohnt. Vater kam wieder um die Ecke.«
2: »Dieselbe Straße, wo du ihn letztes Mal gesehen hast?«
3: »Ja.«
2: »Dasselbe Haus?«
3: »Ich weiß nicht. Er sah mich und hielt an.«
2: »Kam niemand heraus?«
3: »Nein, Mama. Ich hab nichts Schlimmes getan.«
2: »Ich hab schrecklichen Hunger. Kann ich was zu essen bekommen?« Sie ging hinunter und kam mit einem vollbeladenen Tablett zurück. Er setzte sich auf und langte kräftig zu, während seine Mutter mit sorgenvoller Miene neben ihm saß. Es bestand kein Zweifel daran, dass er zu einem schrecklichen kleinen Lügner geworden war, und sie wusste nicht, ob sie ihm glauben sollte oder nicht. Am nächsten Tag kam eine Polizistin vorbei, aber auch sie konnte nichts aus ihm herausbekommen. Sie stellte ihm viele Fragen. Sein Vater hörte zu und Francis hatte das unbestimmte Gefühl, dass sie ihn lieber mochte als sein Stiefvater.
3: »Ich stand nur da, und sie rannten an mir vorbei«,
2: wiederholte er ruhig. Er hatte viel mehr Angst vor Tyke als vor der Polizistin.
3: »Was hast du denn da gemacht?
2: Hast du dort wirklich nur herumgestanden?« fragte sie.
3: »Ich bin spazieren gegangen.«
2: »Wohin?«
3: »Nirgendwohin. Ich habe mir die Zeit vertrieben. Sie liefen plötzlich an mir vorbei.«
2: »Woher kamen sie denn?« Francis zögerte. Er wusste, dass sie ihn genau beobachtete.
3: »Die Straße herunter.«
2: »Vom Ende der Straße?«
3: »Ja, ich glaube, ich weiß es nicht so genau.«
2: Die Polizistin machte eine kurze Notiz in ihrem Block. »Wie sahen sie aus?«
3: »Groß. Einer hatte einen großen schwarzen Bart.«
2: »Du lügst«, unterbrach sein Stiefvater das Verhör. »Es war eine Gruppe von Kindern, nicht älter als 14 oder 15 Jahre.« Francis schwieg. Er hatte ganz vergessen, dass sein Stiefvater sie auch gesehen hatte.
3: »Nun«, sagte die Polizistin schließlich, indem sie sich von Francis abwandte, »wir haben keine Beweise dafür, dass er in die Sache verwickelt war. Es kann sein, dass er die Wahrheit sagt, es kann aber auch sein, dass er es nicht tut.
2: Alles Weitere liegt bei Ihnen, Herr West. Passen Sie auf ihn auf und lassen Sie ihn nach Einbruch der Dunkelheit nicht mehr hinaus. Zu seiner und auch zu anderer Leute Sicherheit. Es treibt sich eine gefährliche Bande hier herum. Wir sind ihr bereits auf der Spur. Passen Sie auf, dass er sich nicht mit ihr einlässt. Er ist erst 10. In diesem Alter sollten Sie noch auf ihn aufpassen können.«
3: »Das ist die Aufgabe seiner Mutter«, antwortete Vater wütend.
2: Er wiederholte seiner Frau alles, was die Polizistin gesagt hatte, und fügte noch einiges hinzu. Sie hörte sehr bekümmert zu. Es war ihr bewusst, dass mit ihrem Sohn etwas falsch gelaufen war, weil sie sich zu sehr um ihren Mann grämte und nicht mehr fähig war, sich auf etwas anderes zu konzentrieren.

0: In den folgenden 3 Tagen verschlechterte sich die Lage zu Hause mehr und mehr. Vater und Mutter stritten sich des Öfteren wegen der dicken, blonden Frau, die offenbar Gloria hieß. Vater kam spät nach Hause und erschien lediglich zum Frühstück. Mutter sah bald nur noch wie ein Schatten ihrer selbst aus, mit tiefen Ringen unter den Augen. Wenn man sie ansprach, schien sie nichts zu hören. Wegen ihrer Kopfschmerzen musste sie sich dauernd hinlegen, auch weinte sie viel. Wendy und Debbie machten, was sie wollten. Frances fand, dass sie immer frecher wurden. Draußen näherte sich der Frühling seinem Höhepunkt und die Gärten waren voll von blühenden Narzissen, Tulpen und Sträuchern, aber im Haus schien es täglich kälter und trauriger zu werden. Und dann kam der schreckliche Morgen, als Mutter überhaupt nicht zum Frühstück erschien. Vater gab ihnen etwas zu essen und schien darauf bedacht zu sein, sie alle möglichst rasch aus dem Haus und in der Schule zu haben. Er nahm Wendy und Debbie immer auf seinem Weg zur Arbeit mit und ließ sie unterwegs aussteigen, während Frances mit dem Bus fuhr. Er sah nicht ein, wozu er gleich nach 8 losgehen sollte. »Es ist noch gar nicht Zeit«, wendete er ein. »Ich wäre zu früh dort. Ich habe mich auch noch nicht von Mama verabschiedet.« »Du kannst dir heute Morgen nicht auf Wiedersehen sagen. Es geht dir nicht gut. Ich möchte, dass du vor mir das Haus verlässt, verstehst du mich?« »Warum?« »Und es ist sowieso zu früh, auch für Wendy und Debbie. Du brauchst doch erst um 9 im Geschäft zu sein.« »Keine Einwände mehr, Frances, und geh jetzt. Ich gehe heute nicht zur Arbeit. Ich komme wieder, um Mama zum Arzt zu fahren. Es geht ihr sehr schlecht. Darum mach die Dinge nicht noch schwieriger, als sie sind. Du hältst wie immer alles auf. Geh jetzt.« Frances verließ rasch das Haus, damit Vater nicht sah, dass ihm die Tränen kamen. »Es war allein Vaters Schuld, dass es Mutter so schlecht ging«, dachte er. »Es hatte alles irgendwie mit Gloria zu tun. Er war unglücklich und unaufmerksam in der Schule und bekam einen Tadel wegen schlechten Betragens. Aber es war ihm egal. Er wollte nach Hause, doch als er um 4 Uhr ins Haus stürmte, stand die alte Frau Glengarry in der Küche und wusch ab. Wendy und Debbie saßen artig am Küchentisch und schnitten Kleider für ihre Kartonpuppen aus. »Wo ist Mama?« fragte Frances sofort. »Es tut mir leid, aber deiner Mutter geht es nicht gut. Sie muss eine Weile im Krankenhaus bleiben«, sagte Frau Glengarry freundlich. »Ich bin nur gekommen, um euch Tee zu machen. Euer Vater kommt erst um 6 Uhr nach Hause. Nun bist du ja da und ich kann das Wasser aufsetzen. Wendy kann mir zeigen, wo alles steht und mir beim Tischdecken helfen, ja?«
1: »Ich auch«,
0: sagte Debbie, die sonst nie helfen wollte. Die Mädchen zeigten sich von ihrer besten Seite und das Teetrinken verlief recht angenehm. Frau Glengarry hatte ihnen einen Kuchen gebacken und erzählte ihnen lustige Geschichten über ihre Katzen, die Wendy und Debbie zum Lachen brachten. Aber Frances war völlig niedergeschlagen. Mittendrin schob er seinen Teller zurück und sagte laut,
1: »Frau Glengarry, wie lange muss Mama im Krankenhaus bleiben? Und wann kann ich sie besuchen? Könnte ich jetzt den Bus nehmen? Ich kenne den Weg.«
0: Frau Glengarry zögerte. »Es tut mir leid, aber sie liegt nicht hier im Krankenhaus, mein Junge«, sagte sie. »Sie ist in einem besonderen Krankenhaus weiter weg und sie darf zurzeit keinen Besuch haben. Aber du könntest dir einen Brief schreiben. Ist das nicht eine gute Idee?«
1: »Ach, nein«, antwortete Frances. »Ich kann nicht gut Briefe schreiben.«
0: »Frau Glengarry, was ist los mit Mama?« Die alte Frau sah bekümmert aus. »Ich glaube, da fragst du lieber deinen Vater, Frances«, sagte sie sanft. »Ich bin sicher, dass er es dir erklären wird. Du hast bemerkt, dass es deiner Mutter in letzter Zeit nicht gut ging, nicht wahr? Ich glaube, es hängt alles damit zusammen. Es ist keine gefährliche Krankheit. Sie braucht einfach Ruhe.«
1: »Sie hatte oft Kopfschmerzen und weinte viel«, räumte Frances ein. »Aber sonst war sie nicht krank. Darf ich bitte aufstehen?«
0: Ihm kamen schon wieder die Tränen und er lief in den Garten, um Zuflucht im Kirschbaum zu suchen. Dieser begann gerade zu blühen und sah aus wie ein großes Zelt. Er hatte sich vorgestellt, eines Tages hier mit Mama zu sitzen. Was würde bloß mit ihnen allen geschehen ohne sie? Vielleicht würde Großmutter kommen. Er hatte seine Großmutter sehr gern, aber sie kam nicht gut mit Vater aus. Und über Gloria würde sie bestimmt nicht erfreut sein. Bald würde die Sonne untergehen. Er beobachtete, wie eine Drossel zu ihrem Nest in der Hecke flog.
1: Der Himmel schien golden durch die Zweige und tauchte die weißen Blüten in rosa Licht. Es war so still. Mutter hätte sich hier sicherlich gut ausruhen können. Dann beobachtete er, wie Frau Glengarry nach Hause ging und ihre Katzen fütterte. Es war besser, wenn er jetzt zu Wendy und Debbie ging. Es würde einen fürchterlichen Krach geben, falls er nicht dort war, wenn Vater heimkehrte. Frau Glengarry hatte alles in bester Ordnung hinterlassen, und die Mädchen schienen ungewöhnlich friedlich zu sein. Als Vater nach Hause kam, spielten alle zufrieden. Er schaltete den Fernseher ein und setzte sich zu ihnen. »Was ist los mit Mama?« fragte Francis. »Und warum kann ich sie nicht besuchen?« »Weil sie in einem Krankenhaus auf dem Lande ist und eine Zeit lang dort bleiben muss. Es wird alles gut werden mit ihr, Francis. Es sind ihre Nerven. Sie braucht nur etwas Ruhe.«
2: »Wie lange muss sie dort bleiben?«
1: »Ich weiß es nicht. Aber mach dir keine Sorgen. Morgen wollen wir versuchen, alles zu regeln. In der Zwischenzeit wollen wir uns um das Abendessen kümmern. Wie wär's, wenn du zum Fisch- und Chipsladen gehst, Francis, und uns allen etwas zu essen holst, hm?« Die Mädchen klatschten in die Hände. Sie hatten Fisch und Chips gern. Francis ließ sich das Geld geben und ging durch die dunkle Straße. Er ging langsam, denn er hasste es, ohne Mutter im Haus zu sein, selbst mit Fisch und Chips. Deshalb war er froh, dass er warten musste. Keine Freude machte es ihm jedoch, dass Spotty vor ihm in der Schlange stand. Francis schaute zur Seite, als Spotty den Laden verließ und hoffte, ihn los zu sein. Aber als er endlich fertig war und auf die Straße hinaustrat, wartete Spotty auf ihn.
3: »Ich geh mit dir nach Hause«, sagte Spotty geheimnisvoll. »Wieso hast du der Polizei von unserem Versteck erzählt?«
2: »Das hab ich nicht«, antwortete Francis bestürzt. »Ich habe ihr nichts erzählt, ehrlich nicht. Sie fragte mich aus und ich sagte nur...«
3: »Oh ja, wir wissen genau Bescheid«,
1: warf Spotty ein, obwohl er nicht die geringste Ahnung hatte.
3: »Und wenn du ihr nichts erzählt hast, wieso hat sie dann unser Versteck gefunden und alles zugenagelt, hä? Nicht, dass uns das etwas ausmachen würde, wir werden schon einen neuen Platz finden, aber dir nichts davon erzählen. Ich habe immer gesagt, dass du ein Schwächling bist. Tyke wird dir das noch heimzahlen.«
1: Er ergriff Francis' Paket, warf es auf den Boden und trat gegen sein Schienbein. Francis ging auf ihn los und boxte ihn in den Magen. Spotty packte ihn an den Haaren, schlug ihm ins Gesicht und warf ihn zu Boden. Dann lief er schnell davon. Er kämpfte nicht gern, denn er kam zu schnell außer Atem. Francis rappelte sich langsam auf, seine Lippe war aufgeplatzt und blutete, und seine Hände waren ganz schmutzig. Aber das Schlimmste war, dass der Fisch und die Pommes in den Dreck gefallen waren. Der Fisch war in lauter Stücke zerbröckelt, und so sehr Francis sich auch bemühte, den Schmutz von den Pommes zu kratzen, er konnte ihn nicht völlig entfernen. Er packte alles wieder ein und schlich voller Schmerzen und Angst nach Hause. Sein Vater war in der Küche und deckte den Tisch.
4: »Du warst lange weg, Francis«, rügte er ihn. »Und, du liebe Güte, was hast du denn gemacht? Du siehst aus, als ob du dich mit jemandem geprügelt hättest.«
2: »Ich bin hingefallen, Papa. Es tut mir leid. Ich bin auf den Fisch und die Pommes gefallen. Sie sind ein bisschen zerdrückt.«
1: Er überreichte seinem Vater das Paket, der es angewidert betrachtete.
2: »Nun«, sagte er schließlich, »es ist euer Abendessen. Dann müsst ihr euch eben das Beste raussuchen.«
1: »Du bist doch ein richtiger Tölpel. Nicht mal Fisch und Pommes kannst du holen, ohne sie in den Dreck fallen zu lassen. Ruf die Mädchen und kommt essen.« Alles ging schief. Wendy ließ laute und unnötige Bemerkungen über den Sand auf ihren Pommes fallen, und als es Zeit fürs Zubettgehen war, begann Debbie zu weinen, weil sie ihre Mutter vermisste. Vater, der wirklich versucht hatte, sein Bestes zu tun, wurde langsam nervös. Francis sah sich eine Sendung im Fernsehen an, aber sie langweilte ihn, und so stand er auf und ging ins Bett. Seine Lippe schmerzte. Er war traurig wegen seiner Mutter und hatte Angst vor Tyke, der ihn mit Leichtigkeit zusammenschlagen konnte. Er fragte sich, was wohl passieren würde, wenn er jetzt in seinem Pyjama hinuntergehen würde, um seinem Vater alles zu erzählen und ihn um Hilfe zu bitten. Sein Vater mochte ihn nicht besonders leiden, aber es hatte auch Augenblicke gegeben, in denen er nett zu ihm gewesen war. Er
3: hatte ihm oft Eis gekauft und einmal sogar ein Fahrrad. Auch hatte er ihn zweimal zum Fußballspiel mitgenommen und manchmal zum Schwimmen. Als Wendy noch klein war und noch nicht zu streiten angefangen hatte, waren sie ganz gute Freunde gewesen. Und überhaupt, selbst wenn sein Stiefvater sehr böse war, würde er nicht zulassen, dass man ihn schlug. Er sprang mit klopfendem Herzen aus dem Bett und eilte barfuß nach unten. Vater war sicher im Wohnzimmer und sah fern. Er duckte sich vor die Tür, um zu horchen, aber der Apparat war ausgeschaltet. Dagegen hörte er, wie sein Vater auf eine Art sprach und lachte, wie er es mit Mutter nie tat, und jemand antwortete ihm mit ausgelassener, kichernder Stimme. »Ich glaube, Gloria ist gekommen, um ihn zu besuchen«, dachte Francis. »Ich muss warten. Ich werde die Schlafzimmertür offen lassen, dann kann ich hören, wenn sie geht.« Aber er hörte sie nicht fortgehen, denn der Schlaf überfiel ihn. Am nächsten Morgen hatten sie es alle eilig, zur Schule zu kommen, und er fand keine Gelegenheit, mit Vater zu sprechen. Außerhalb des Klassenzimmers versuchte Francis, Tyke aus dem Weg zu gehen. Sobald die Schule aus war, sprang Francis in den Bus und rannte im Laufschritt von der Bushaltestelle nach Hause. Es war ein warmer, sonniger Tag und die Mädchen spielten im Garten. »Papa hat Besuch«, sagte Wendy. »Wir können erst Tee trinken, wenn er fort ist.« »Du meinst wohl sie«, verbesserte Francis ziemlich finster. Die Sache wurde wirklich zu bunt. »Nein, es ist ein Er. Papa nennt ihn Doktor so und so. Sie sind im Wohnzimmer. Du musst warten.« Francis ging leise ins Haus und stellte seine Schultasche im Flur ab. Die Wohnzimmertür war nicht ganz geschlossen und er blieb unentschlossen im Flur stehen. Er konnte fast alles verstehen, was gesprochen wurde. Wenn dies der Doktor war, dann wollte er alles hören. »Stimmt es, dass bei Ihnen von Scheidung die Rede ist, Herr West?« fragte eine ruhige Stimme. »Könnte das die wirkliche Krankheitsursache Ihrer Frau sein?« »Wahrscheinlich«, antwortete Vater ziemlich ratlos. »Aber so kann es nicht weitergehen. Unglücklicherweise laufen die Dinge zwischen meiner Frau und mir nicht, wie sie sollten.« »Ich verstehe. Nun, sie wird für einige Zeit in Behandlung bleiben müssen. Sie hat einen schlimmen Nervenzusammenbruch. Im Augenblick ist sie besonders beunruhigt darüber, was aus den Kindern wird. Ich nehme an, dass Sie nicht gleichzeitig Ihrer Arbeit nachgehen und die Kinder versorgen können.« »Nein, das geht natürlich nicht«, antwortete Vater. »Aber ich habe schon darüber nachgedacht und heute Morgen mit meinem Vorgesetzten gesprochen. Er war sehr verständnisvoll. Die beiden Mädchen können zu meiner Mutter gehen und ich habe um Versetzung gebeten. Unser Betrieb hat eine Zweigniederlassung im Norden, nicht weit von meiner Mutter entfernt. Ab nächster Woche ist dort ein Platz für mich frei. Ich werde das Haus für einige Zeit schließen und eine Wohnung in der Nähe meiner Arbeitsstelle mieten.« »Und was ist mit dem Jungen? Wird er mitgehen?« »Na, das geht leider nicht. Er ist nicht mein Sohn, und in letzter Zeit macht er uns Schwierigkeiten. Er ist in schlechte Gesellschaft geraten. Meine Mutter könnte unmöglich auf ihn aufpassen. Außerdem hat sie keinen Platz für drei Kinder. Wir werden ihn in ein Heim geben.« »Das wird sehr hart sein für den kleinen Kerl. Ist sonst keine Großmutter da, die ihn aufnehmen könnte?« »Die Mutter meiner Frau wohnt in einer Einzimmerwohnung und leidet unter Arthritis. Sie wird kommen, um meine Frau zu besuchen, aber sie kann sich nicht um das Haus und den Jungen kümmern. Ich glaube, sie will bei Freunden wohnen.« »Ich verstehe. Das bedeutet, dass Sie mit dem Jugendamt in Verbindung treten müssen, um einen Platz für den Jungen zu finden.« Francis hatte wie angewurzelt dagestanden, doch plötzlich merkte er, dass das Gespräch zu Ende ging. Was immer auch geschah, er durfte nicht im Flur angetroffen werden. Außerdem musste er rasch handeln. Er hatte schon von Heimen gehört, sein Freund wohnte in einem. Tyke würde ihn bestimmt zusammenschlagen, wenn er in einem Heim lebte, denn dann würde er ja keine Angehörigen haben, die ihn beschützten. Plötzlich wusste er, wohin er gehen musste. Er nahm sein Fahrrad und radelte so schnell, wie es ging, den Weg hinunter auf die Straße. »Sag Papa, dass ich mit dem Rad wegfahre«, rief er Wendy zu. »Ich will keinen Tee.« Fort war er. Ein leichter Frühlingswind blies ihm durchs Haar. Er fuhr die Straße hinunter und bog nach rechts ab. Jetzt war er auf dem Land und die Vögel sangen.
4: In der Weißdornhecke leuchtete es smaragdgrün, und die Böschungen waren übersät mit Schöllkraut und Schlüsselblumen. Aber Francis spürte nicht viel von seiner Umgebung. Er grübelte darüber nach, was er sagen sollte. Er war sich bewusst, dass er bei seinem ersten Besuch einen ziemlich schlechten Eindruck hinterlassen hatte. Diesmal wollte er es besser machen. Es gab immer genug zu tun auf einem Bauernhof. Er würde Kühe melken, Schweine füttern, einfach alles Mögliche tun. Er hatte nicht viel Ahnung von Landwirtschaft, aber er musste sie davon überzeugen, dass er ein guter Arbeiter war. Außerdem standen die Osterferien kurz bevor. Wenn er sich nur bis dahin vor Tyke verstecken konnte, dann war er gerettet. Hier würde Tyke ihn niemals finden. Er durchquerte das Dorf und stellte sich vor, was er alles tun könnte. Als er schließlich die Brücke erreichte, die über den Fluss führte, war er zu dem Schluss gekommen, dass sie doch sehr glücklich sein müssten, dass er käme. Der Wasserstand war erheblich gefallen seit dem Tag seines großen Abenteuers. Nun sah er die Straße, die direkt zum Bauernhof führte. Es herrschte noch helles Tageslicht. Francis blieb eine Weile am Tor stehen und überlegte sich, wie er sich vorstellen sollte. Sollte er sagen, »Ich bin gekommen, um Ihnen bei den Kühen zu helfen?« Die Kühe, die so friedlich zwischen den Gänseblümchen lagen, sahen irgendwie nicht so aus, als ob sie Hilfe brauchten. »Oder Ihr braucht sicher jemanden, der jetzt im Frühjahr das Unkraut jätet.« »Oder auch Ich dachte, Ihr könntet vielleicht einen weiteren Jungen auf dem Hof gebrauchen.« Dies oder etwas Ähnliches wollte er sagen, aber er würde sich erst endgültig festlegen, wenn er dort war. Er streckte seine Brust heraus und marschierte den Pfad entlang. Dann klopfte er laut an die Tür. Der Bauer öffnete und sah auf das Gesicht eines kleinen Jungen mit einer geschwollenen Lippe und glänzenden, bekümmerten braunen Augen herab, das ihm irgendwie bekannt vorkam. Als Francis zu der großen, freundlichen Gestalt des Bauern aufblickte, vergaß er plötzlich all seine fein zurechtgelegten Worte. Seine Augen füllten sich mit Tränen.
5: »Ich soll in ein Heim«, stotterte er aufgeregt. »Ich wollte Sie fragen, glauben Sie, dass Sie mich aufnehmen könnten?«
4: »Komm doch herein«, sagte der Bauer. »Bist du nicht der Junge, der mit unserem Boot gefahren ist?« »Das fing ja gut an.« Francis seufzte und trat ein. Die Familie war beim Tee trinken, doch der Bauer ging mit Francis in ein kleines Büro und beide setzten sich. »Wissen deine Eltern, dass du hierher gekommen bist?« fragte der Bauer. »Mama ist im Krankenhaus«, antwortete Francis. »Papa weiß, dass ich eine Radtour mache. Ich soll in ein Heim gesteckt werden.« »Ja, das sagtest du schon«, bemerkte der Bauer. »Hast du schon Tee getrunken?« Francis schüttelte den Kopf. Der Bauer ging hinaus und kam mit einem Becher Tee und einem Stück selbstgebackenem Kuchen zurück. Als Francis fertig gegessen hatte, lehnte sich der Bauer in seinem Stuhl zurück. »Jetzt erzähl mir alles«, forderte er Francis auf. Francis hatte sich durch den heißen Tee und den Kuchen aufgewärmt und gestärkt, und er fühlte sich ermutigt durch den aufmerksam zuhörenden Mann vor ihm. So begann er auszupacken. Als er fertig war, kannte der Bauer die ganze lange Geschichte von Tyke und Spotty, der Telefonzelle, Ram, dem Feuer, Mutter, Vater, Wendy und Debbie und der Polizei. Dann sah Francis hilfesuchend zu ihm auf. »Sehen Sie«, sagte er, »wenn Sie nicht für mich sorgen können, weiß ich nicht, wohin ich gehen soll. Und Tyke wird mich verprügeln. Aber Sie müssten auch meine Katze aufnehmen, denn sie kann nicht mit nach Yorkshire oder allein bleiben. Deshalb müsste sie auch mitkommen.« »Natürlich«, stimmte der Bauer zu. »Wenn du kommst, kommt die Katze auch. Wir könnten sie zum amtlichen Scheunenmäusefänger erklären.« Francis lachte erleichtert auf. Ihm wurde bewusst, dass er schon lange nicht mehr so gelacht hatte. »Ich werde mit deinem Vater telefonieren und mit meiner Frau sprechen«, sagte der Bauer. Er blieb etwa 20 Minuten fort und Francis blätterte so lange in Molkereiprospekten. Als der Bauer zurückkam, lächelte er. »Komm«, sagte er, »du kannst dein Fahrrad im Schuppen lassen. Ich fahre dich nach Hause, um mit deinem Vater zu sprechen.«
6: Sie fuhren schweigend dorthin, denn beide mussten über vieles nachdenken. Als sie ankamen, erwartete Herr West sie an der Tür. Man sah ihm an, dass es ihm sehr unangenehm war. »Guten Abend«, sagte er. »Es tut mir leid, dass ich Ihnen all diese Unannehmlichkeiten bereitet habe. Ich habe keine Ahnung, wo sich Francis herumtrieb. Francis, geh und iss dein Abendessen. Kommen Sie hier herein, Herr Glenny.« Sie sprachen recht lange miteinander. Dann steckte Vater seinen Kopf zur Küchentür herein und sagte, »Gut, Francis, Sie sind so freundlich, dich aufzunehmen. Herr Glenny wird dich gleich mitnehmen. In unserem Zimmer steht ein leerer Koffer. Lauf nach oben und pack ein, was du brauchst.« Francis rannte nach oben und warf seine Kleider in den Koffer. Er hatte gerade seine Spielzeugschublade geöffnet, als sein Stiefvater erschien. »Komm«, befahl er. »Du brauchst nur deine Kleider. Du kannst nicht all diesen Plunder mitnehmen. Der Mann wartet. Du hast vielleicht Nerven. Wenigstens scheint sich jetzt alles zum Guten zu wenden. Nun beeil dich!«
7: »Ich will meine Spielsachen aber mitnehmen«, protestierte Francis. »Und meine Briefmarken und meine Fußballkarten. Ich kann nicht ohne sie fortgehen.«
6: »Tu, was ich dir sage«, schimpfte der Vater, knallte den Kofferdeckel zu und gab Francis einen Stoß. »Es ist genug Spielzeug auf dem Bauernhof.« Er drängte Francis die Treppe hinunter. Herr Glenny wartete im Flur auf sie. Francis sah in die Küche.
7: »Tschüss, Wendy. Tschüss, Debbie«, rief er. »Ich gehe fort und komme erst zurück, wenn es Mama wieder besser geht.«
6: Und dann passierte etwas Unerwartetes. Wendy, die in ein Puzzlespiel vertieft war, blickte auf und verstand plötzlich. Sie rannte zu Francis, warf ihre Arme um ihn und brach in Tränen aus.
7: »Francis! Francis!« schluchzte sie. »Geh nicht fort. Papa geht jeden Abend weg, und wir sind dann allein im Haus. Oh, Francis, bleib hier.«
6: Francis war einen Moment lang so überrascht, dass er nicht sprechen konnte. Er hatte immer geglaubt, dass Wendy und er einander hassten, aber jetzt war er sich nicht mehr so sicher. Sie sah ihn traurig an, und er bemerkte zum ersten Mal in seinem Leben, wie weich und schön ihre Haare und wie blau ihre Augen waren. Er umarmte sie.
7: »Du brauchst keine Angst zu haben«, beruhigte er sie. »Ihr geht zur Großmutter nach Yorkshire. Ihr habt es gut.«
6: Er vergaß ganz, dass er das ja noch gar nicht wissen sollte. Wendys Augen glitzerten durch die Tränen.
7: »Zu Großmutter? Nach Yorkshire?«
6: wiederholte sie erfreut. Und Debbie sagte,
7: »Oma, in Yorkshire hat mir einen Teddybär geschenkt. Tschüss, Francis.«
6: »Mama wird bald wieder gesund sein. Dann kommen wir alle zurück«, flüsterte er Wendy zu und gab ihr einen ungeschickten Kuss auf den Kopf. Dann ergriff er seinen Koffer und alle begannen, nach der verschwundenen Katze zu suchen. Schließlich fand Francis sie unter dem Bett. Er eilte zum Wagen, ohne sich noch einmal umzusehen. Er steckte den Kopf aus dem Fenster und atmete die warme Frühlingsluft ein. Endlich fühlte er sich sicher. Alle begrüßten ihn und schienen sich über seine Ankunft zu freuen. Kate machte am Tisch ihre Schulaufgaben und Martin und Chris saßen im Bademantel am Kamin und spielten Schiffe versenken. Frau Glenny nahm seinen Koffer. »Wir zeigen dir dein Zimmer, wenn wir Tee getrunken haben, ja?« sagte sie aufmunternd. »Es ist klein und ganz oben unterm Dach, aber du hast es ganz für dich allein. John, mein Lieber, wir sind draußen fertig und haben mit der Andacht gewartet, bis du kommst.« »Was das wohl ist? Eine Andacht?« überlegte Francis. »Ich komme mir vor wie in der Schule.« Sie setzten sich, jeder mit seiner Teetasse, in einem Halbkreis gemütlich vor den Kamin. Der kleine Chris kletterte auf den Schoß seiner Mutter. Der Vater nahm eine Bibel zur Hand und blätterte. »Nur noch 16 Tage bis Ostern«, sagte er. »Wir lesen weiter, was Jesus zu seinen Jüngern sagte, in der Nacht, bevor er starb. Aus Johannes 13.« Sie waren mitten in einer Geschichte, die Francis nicht kannte. Deshalb hörte er nicht zu. Stattdessen betrachtete er die komische Karte an der Wand und fragte sich, was das wohl bedeutete. »Gott ist Liebe.« Dann blieb er plötzlich an den letzten Worten hängen, die Herr Glenny vorlas. »Ich gebe euch jetzt ein neues Gebot, das Gebot der Liebe. Ihr sollt einander genauso lieben, wie ich euch geliebt habe. Wenn ihr einander liebt, dann werden alle erkennen, dass ihr meine Jünger seid. In diesem Haus schien es unmöglich zu sein, der Liebe zu entrinnen, wie auch immer man dieses Wort buchstabierte. Sie zog ihn an, und er wollte darüber nachdenken. Zu Hause war nicht viel von Liebe zu spüren. Mutter und Vater zankten sich, Wendy fing Streit an, und wenn er versuchte, zu Mutter lieb zu sein, hörte sie meist nicht zu oder bemerkte es nicht. Tyke und Spotty kannten nur Hass. Zuerst hatte es Spaß gemacht, mit ihnen zusammen zu sein, aber wenn er zurückblickte, schien ihm alles ziemlich kalt, traurig und furchterregend zu sein. Wenn sie einander geliebt hätten, hätte Mutter vielleicht keine Kopfschmerzen bekommen und wäre nicht ins Krankenhaus gekommen, und er hätte nicht solche Angst vor dem Schulanfang. Vielleicht, dachte er, war Leben ein besserer, glücklicherer Weg. Aber wie fing man es an? Er dachte weiter darüber nach, als er in seiner kleinen Dachkammer im Bett lag. Eine Eule schrie und die Sterne leuchteten durchs Dachfenster. Frau Glennie hatte ihm beim Auspacken geholfen, ihn zugedeckt und ihm einen Gute-Nacht-Kuss gegeben. Whiskers lag zusammengerollt auf der Bettdecke, denn es war zu spät an diesem Abend, um sie in die Scheune zu bringen. Er fühlte sich behaglich, müde und geborgen. Dann musste er wieder an den Abend denken, als er nach dem Brand mit Mutter in der Küche gesessen hatte und wie Whiskers an seiner Brust geschnurrt hatte, obwohl er sie vorher getreten hatte. Er dachte an den treuen kleinen Ram und seine Geschenke und wie Wendy ihn umarmt hatte. Eigentlich gab es genug Liebe, wenn man sie nur beachtete. Gott ist Liebe. Vielleicht sollte er versuchen, mehr über Gott zu erfahren. In Francis' Familie konnten sie alle mehr Liebe gebrauchen.

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0: Es ist 9 Uhr.
1: Guten Morgen, liebe Hörer von Radio Friesland. Ich begrüße Sie ganz herzlich zu den Kurznachrichten heute am Donnerstag, den 23. Juli 2026. Am Mikrofon begrüßt Sie Maria Siemens. Der Tagesvers. Ich liege gefangen und kann nicht heraus. Mein Auge vergeht vor Elend. Herr, ich rufe zu dir täglich. Psalm 88, 9 und 10.

0: Todesnachricht aus Deutschland. Herr Heinrich Janssen ist heute am Donnerstag, den 23. Juli, im Alter von 74 Jahren und 9 Monaten verstorben. Es trauern um ihn seine Ehefrau Ruth, seine Kinder, Enkelkinder sowie die gesamte Familie Janssen. Gezeichnet Else Janssen. Von Radio Friesland aus bekunden wir den Angehörigen unsere herzliche Anteilnahme und wünschen ihnen Gottes Trost und Beistand in dieser Zeit.
1: Das Wetter.
0: Heute ist es überwiegend bewölkt, die Temperaturen liegen zwischen 14 und 19 Grad. Morgen kann es vereinzelt zu Regenschauern kommen, am Samstag zeigt sich gelegentlich die Sonne. Die Temperaturen steigen in den nächsten Tagen langsam an.
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0: Straßenbau. Wir bitten alle Autofahrer um besondere Vorsicht. Auf der Straße vor der Residenz werden derzeit Bauarbeiten durchgeführt. Aus diesem Grund ist die Straße bis auf Weiteres gesperrt. Bitte beachten Sie die Absperrungen, fahren Sie besonders aufmerksam und nutzen Sie die alternative Strecke. Wir danken für Ihr Verständnis. Mitteilung für Dorf Zentral. Es wird mitgeteilt, dass die Müllabfuhr in Zentral in dieser Woche nicht wie gewohnt am Samstagmorgen, sondern bereits am Freitagabend stattfindet. Gezeichnet Michael Warkentin Dorfschulze. Vertiefungsversammlungen 2026. Zur Glaubensstärkung und gegenseitiger Ermutigung lädt die KfK herzlich zu den Vertiefungsversammlungen ein. Referent ist Theodor Isaac aus Fernheim. Unter dem Thema Heiligung und Hingabe. Unter dem Thema Heiligung und Hingabe spricht er über Bindungen, Versöhnung und darüber, wie ein brennendes Herz für den Herrn entstehen und wachsen kann. Die Versammlungen finden in der Kirche der Mennonitengemeinde statt. Am Freitag, den 31. Juli um 19 Uhr, am Samstag, den 1. August um 19 Uhr und am Sonntag, den 2. August um 9 Uhr. Für alle Versammlungen wird eine Simultanübersetzung angeboten. Außerdem gibt es Kinderbetreuung für Kinder ab 3 Jahren bis einschließlich 6. Klasse. Gezeichnet Sascha Bergen, KfK. In eigener Sache. Liebe Hörerinnen und Hörer, am Donnerstag, den 30. Juli, feiern wir den Internationalen Tag der Freundschaft. 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Soweit mit den Kurznachrichten für heute am Donnerstag. Weiter wünsche ich allen Hörern einen angenehmen Tag. Auf Wiederhören.

0: Es ist 10:30 Uhr.
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2: Guten Abend und herzlich willkommen an Ihrem Empfänger, sagt Ihnen Käthe Wiens. Ich freue mich, dass ich für Sie wieder einen weiteren Abschnitt aus dem zweiten Buch von Gulshan Esther lesen darf. Der Schleier zerriss und so ging es weiter, ist die Geschichte der jungen Pakistanin, die aufgrund ihres Glaubens an Jesus Christus von der eigenen Familie abgelehnt und bedroht wird. Auf eine Einladung reist sie nach England und bringt in den Wochen und Monaten ihres dortigen Aufenthalts vor unzähligen Menschen ihr Zeugnis. Wenn sie von korantreuen Moslems zu einem Gespräch aufgefordert wird, geht es weniger um ihr Zeugnis von Jesus Christus, sondern mehr um die Frage, warum der Koran und der Islam ihr nicht genügen, sind sie für die Moslems doch die einzige Wahrheit. Umso mehr freut sich Gulshan, wenn sie ins Gespräch mit bekehrten ehemaligen Moslems, Hindus oder Menschen aus anderen Religionen kommt und aufgrund ihres gemeinsamen Glaubens eine herzliche Gemeinschaft erleben kann. Von so einer Begegnung hören Sie nun, wenn ich aus dem Buch weiterlese. Durch einen bekehrten Hindu, der als Evangelist in Oxford arbeitete, hatte ich ein besonders schönes Erlebnis in dem angesehensten Haus der Stadt, dem Randolph Hotel. Es liegt im Herzen von Oxford, wurde im Jahr 1864 erbaut und ist wegen seiner wunderschönen Architektur und seiner außergewöhnlichen Eleganz berühmt. Nie im Leben hätte ich mir träumen lassen, dass ich eines Tages die Ehre haben würde, dort als Gastrednerin aufzutreten. Doch der Herr tut oft große Dinge durch seine Knechte. Die einzige Erfahrung, die ich bisher mit englischen Hotels gemacht hatte, war der Aufenthalt in London gewesen, wohin mein Vater mich 1966 mitgenommen hatte, um ärztliche Hilfe für meinen verkrüppelten Körper zu finden. Doch jetzt durfte ich das Randolph Hotel als Ehrengast betreten. Welch ein Gegensatz zu den sonstigen Zusammenkünften in Kirchen oder Schulräumen. Die Vereinigung christlicher Geschäftsleute hatte am 20. Juni ihr Treffen im Restaurant des Randolph Hotels. Ich war als einer der Sprecher eingeladen und unser Freund, der erwähnte Evangelist, hatte dafür 3 Eintrittskarten bekommen, eine für mich, eine für sich und eine für Susans Bruder, der mich übersetzen sollte. Als ich den Raum betrat und die wunderschöne Musik hörte, die glänzenden Kronleuchter und das auserlesene Mobiliar sah, kam ich mir vor wie eine Prinzessin. Gott, mein Vater, war wirklich der König aller Könige und ich als seine Tochter hatte das große Vorrecht und die Freiheit, mich seiner guten Gaben erfreuen zu dürfen. Die ganze Atmosphäre kam mir vor wie ein Traum. Geschäftsleute verkehren normalerweise nicht mit dem gewöhnlichen Volk, und doch durfte ich jetzt sogar zu ihnen sprechen. Unglaublich. Die anderen 2 oder 3 Sprecher, die auch eingeladen waren, kamen gar nicht mehr an die Reihe. Als die eleganten, gut angezogenen Herren hörten, wie Jesus mich geheilt und auf welche Weise er mich nach England geführt hatte, waren sie total begeistert und ermutigten mich, weiterzumachen. Die anderen Sprecher können wir auch ein andermal noch hören, meinten sie, aber sie höchstwahrscheinlich nicht. Nach der Versammlung schüttelten mir alle die Hand und erklärten, mein Zeugnis habe sie sehr bewegt. Dadurch, dass ich ihnen von den Verfolgungen aufgrund meines Glaubens berichtet hatte, war ihnen ganz neu klar geworden, von welch unschätzbarem Wert das Christentum ist. Zudem war es für sie etwas ganz Neues, eine ehemalige Muslimin so freisprechen zu hören. Der Versammlungsleiter legte mir die Hand auf die Schulter und sagte, »Der Herr hat heute Abend zu mir gesprochen. Wir alle sollen Zeugen Jesu Christi sein. Danke, dass Sie uns neu daran erinnert haben.« Für unser leibliches Wohl war ebenfalls bestens gesorgt. Die Auswahl an Speisen war so groß, dass ich nicht wusste, was ich nehmen sollte. Es schmeckte alles köstlich und die Gemeinschaft untereinander war großartig. Kurze Zeit später beschloss ich, mein Versprechen Zeynep gegenüber wahrzumachen und noch einmal nach Southampton zu fahren. Amanjit und seine Frau Krishna begleiteten Susan und mich am 18. Juli in diese bekannte Hafenstadt, von der aus viele Ozeanriesen nach Indien und in andere Teile der Welt ausgelaufen sind. Hier erlebte ich eine der größten Herausforderungen meines bisherigen Lebens. Ich sollte meinen neuen Glauben einer muslimischen Familie erklären, aber keiner normalen Familie, sondern Menschen, die beinahe fanatisch waren in ihrem Glauben und der Praktizierung des Islams. Sie konnten es einfach nicht fassen, dass ich, die ich zu einer Sajid-Familie gehört und einen Pir zum Vater gehabt hatte, Christ geworden war. Wenn das stimmte, dann war ich ein Ungläubiger, ein Abgefallener, ein Verräter. Trotzdem luden sie mich in ihr Haus ein. Die Mutter führte von Anfang an das Wort. Ohne Umschweife platzte sie mit der ersten Frage heraus. »Haben Sie den Islam aufgegeben?« »Nein«, erwiderte ich, »ich habe den Islam nicht aufgegeben. Im Gegenteil, ich habe jetzt den wahren Islam. Islam bedeutet Hingebung.« Sie schien erstaunt, ließ aber sofort eine zweite Frage folgen. »Sie sagen in Ihren Vorträgen aber immer wieder, dass Jesus Christus der Sohn Gottes sei. Wenn Sie den wahren Islam hätten, wie Sie vorgeben, dann wüssten Sie, dass der Koran lehrt, dass Jesus ein Prophet war, genau wie Abraham, Mose und andere. Wie lässt sich das mit Ihren Aussagen vereinbaren? Sie widersprechen sich selbst. Wir Moslems behaupten nicht, dass Mohammed, der Friede und der Segen Allahs sei über ihm, Gottes Sohn war. Er war ein Mensch, ein Prophet Allahs, und zwar der letzte endgültige Prophet. Das müssten Sie eigentlich wissen.« Sie sprach mit mir, als kenne ich mich im Islam nicht aus. Mein Stolz war verletzt und ich fühlte mich versucht, ihr zu erzählen, wie mein Vater mir mit peinlicher Genauigkeit beizubringen versucht hatte, was ich glauben sollte. Doch ich bezwang mich. Eingedenk der Worte Jesu, seid nicht besorgt, wie oder was ihr reden sollt, denn es wird euch in jener Stunde gegeben werden, was ihr reden sollt. Denn nicht ihr seid die Redenden, sondern der Heilige Geist, antwortete ich mit ruhiger Stimme. Jesus war mehr als ein Prophet. Er hat den Menschen nicht nur die Botschaft Gottes weitergegeben, sondern er war selbst Gott in menschlicher Gestalt. In der Nacht, in der er mich geheilt hat, sagte er zu mir, ich bin Immanuel. Immanuel bedeutet Gott mit uns. Somit war Jesus nicht nur ein Prophet. Sie behaupten also, Jesus sei größer als unser Prophet? Ich kann nur wiederholen, dass Jesus mehr ist als ein Prophet. Er ist der Sohn Gottes, der uns unsere Sünden vergibt. Was soll das heißen? Unser Koran lehrt, dass nur Allah Sünden vergeben kann. Wir müssen ihn immer wieder darum bitten. Aber das wissen Sie wahrscheinlich auch nicht, oder? Fragte sie. Sie konnte es offensichtlich nicht begreifen, dass ich nur so wenig vom Islam verstanden hatte. Ruhig gab ich zur Antwort. Gewiss müssen wir um Vergebung unserer Sünden bitten. Was ich Ihnen sagen will, ist, dass Gott, unser Vater, uns die Sünden durch Jesus Christus vergibt. Wir brauchen seine gnädige Vergebung nur anzunehmen. Ohne darum zu beten und ohne die Gnade Allahs zu erflehen? Worum wir bitten müssen, ist ein williges Herz, um das anzunehmen, was Gott uns in seiner Gnade umsonst anbietet. Jesus ist am Kreuz für unsere Sünden gestorben. Dieses ganze Gerede vom Kreuz, nichts als Unsinn. Wie kann ein Mensch, der an einem Kreuz stirbt, jemand die Sünden vergeben? Sie sind wohl nicht ganz richtig im Kopf. Jesus war ja nicht nur ein Mensch, der am Kreuz gestorben ist. Er war der Sohn Gottes, der die Strafe für unsere Sünden auf sich genommen hat, damit wir Vergebung erlangen und frei sein können, Gott zu lieben. Der Lohn der Sünde ist der Tod. Das Sterben Jesu bedeutet, dass er damit für unsere Sünden bezahlt hat. Ach, das ist mir viel zu kompliziert. Wie kann ich solche Worte verstehen? Der Koran ist viel einfacher.

Ich schlug meine Bibel auf und las ihr die Worte des Apostels Paulus vor. Denn das Wort vom Kreuz ist denen, die verloren gehen, Torheit. Uns aber, die wir errettet werden, ist es Gottes Kraft. Wir predigen Christus als gekreuzigt, den Juden ein Ärgernis und den Nationen eine Torheit. 1. Korinther 1, 18 und 23. Wer geht hier verloren, fuhr sie mich an. Ich nicht und meine Familie auch nicht. Wie mir scheint, sind sie es, die verloren gehen, weil sie den Islam aufgegeben haben. Verloren gehen alle, die nicht akzeptieren wollen, dass Gott uns in Jesus Christus die Sünden vergibt und durch ihn die Tür zum ewigen Leben aufschließt. Menschen, denen es egal ist, ob ihre Sünden vergeben werden und sie die Ewigkeit in Gottes Gegenwart zubringen werden oder nicht, diese Menschen gehen verloren. Durch Jesus empfangen wir ewiges Leben, und dieses Leben fängt hier und jetzt an. Gott sei Dank, ich habe dieses neue Leben in mir. Wie kann ein Mensch, der am Kreuz gestorben ist, jemand ewiges Leben geben, fragte sie. Der Koran lehrt, dass wir nach unserem Tod ins Paradies kommen und dann all die Segnungen erhalten werden, die wir uns wünschen. Erst dann fängt das neue Leben an, nicht jetzt. Sie sind noch dümmer, als ich dachte. Ihre Worte erinnerten mich stark an das, was mein Schwager Blond Shah einmal zu mir gesagt hatte. Sogar in eurer Bibel steht, dass nur Verfluchte am Kreuz sterben. Wie kann ein Verfluchter anderen Menschen Leben geben? Ich hatte versucht, ihm zu erklären, dass mit dem Fluch unsere Sünden gemeint sind, aber es hatte nichts genützt. Deshalb versuchte ich es jetzt auf andere Weise. Wissen Sie, Jesus, der Sohn Gottes, ist nicht am Kreuz geblieben. Er ist von den Toten auferstanden, er lebt. Das weiß ich ganz bestimmt, denn er ist mir in meinem Zimmer erschienen und hat meinen verkrüppelten Körper geheilt. Sie sollen ja keinen Toten verehren, sondern einen lebendigen Heiland. Ach ja, ihr verkrüppelter Körper, ich wünschte, Sie wären überhaupt nicht geheilt worden. Traurig sah ich sie an. Es ging ihr genau wie meinen Brüdern, die mich auch lieber tot gesehen hätten, als mich sagen zu hören, Jesus Christus sei der Sohn Gottes und mein Heiland. Vielleicht wäre es ihnen wirklich lieber gewesen, wenn ich ein Krüppel geblieben wäre. Aber Gott, mein Vater, hat mich lieb und er hat meine verdorrten Glieder mit neuem Leben erfüllt. Sie nennen Gott laufend Vater, vermutlich beten sie auch so zu ihm. Ich ergriff die Gelegenheit, ihr das wunderschöne Gebet aufzusagen, das Jesus mich gelehrt hatte, unser Vater. Sie ließ mich indessen kaum aussprechen, sondern fragte ungläubig, wollen Sie etwa sagen, dass Sie alle unsere schönen Gebete dafür aufgegeben haben? Jawohl, erwiderte ich. Ich bete jetzt zu einem Gott, der nicht weit weg und unfassbar ist, sondern der mir ganz nahe ist und mich lieb hat. Sein Wort, die Bibel, ist mein größter Schatz. Täglich lese ich darin und lerne Gott so immer besser kennen. Sie erwarten doch wohl nicht von uns, dass wir auch dieses Buch lesen sollen. Wenn wir Moslems gemeinsam den Koran lesen, werden wir von seiner erhabenen Dichtkunst auf eine höhere Ebene versetzt. Wir fühlen uns getragen von einer Woge der Zuneigung und Verehrung Allah gegenüber, die uns vereint. Was hat die Bibel diesbezüglich zu bieten? Sie ist in so viele Sprachen übersetzt worden und sogar in unterschiedliche Versionen ein und derselben Sprache, dass die Menschen unmöglich das gleiche Gefühl des Einseins haben können, wenn sie sie lesen. Sie verlangen von uns, dass wir das Bessere gegen etwas Minderwertiges eintauschen. Ich verlange überhaupt nichts von ihnen, wozu sie nicht bereit sind. Ich kann ihnen nur das weitersagen, was Jesus mir klar gemacht hat. Sie müssen selber ihre Entscheidung treffen, ob sie die Dunkelheit dem Licht vorziehen. Sie sind wirklich sehr arrogant und überheblich. Mit diesen Worten geleitete sie uns zur Tür. Ich möchte nichts mehr mit ihnen zu tun haben. Sie haben unseren Glauben verraten. Ein Ungläubiger ist in meinem Haus nicht willkommen.

Ein neues Kapitel beginnt mit der Überschrift »Nach Kanada«. Meinen Angehörigen in Pakistan war es undenkbar erschienen, dass ich die Geborgenheit meines Zuhauses und meiner Familie verlassen und allein ins Ausland gehen könnte. Doch was sich keiner von ihnen vorstellen konnte, war durch Jesus Christus Realität geworden. Er hatte mich Schritt für Schritt geleitet und jetzt im August 1983 führte er mich sogar über die Grenzen Englands hinaus nach Kanada, dem zweiten Land, das ich nach Ansicht meiner Angehörigen auf keinen Fall aufsuchen durfte. Die Kassette mit meinem Zeugnis, die Freunde in Pakistan aufgenommen hatten, war in verschiedene Länder geschickt worden. Dazu gehörten Saudi-Arabien, Iran, Irak, Kuwait, Marokko, England und auch Kanada. Die asiatischen Christen in Kanada hielten jedes Jahr eine Konferenz in Alberta ab, zu der besondere Gastredner eingeladen wurden. Der verantwortliche Leiter war ein kanadischer Pastor, aber einer seiner Ältesten, ein asiatischer Geschäftsmann, hatte mein Zeugnis auf Kassette gehört und schlug mich als Hauptrednerin vor. Als ich die Einladung erhielt, betete ich zunächst für die Sache. Ich beschloss, hinzufahren, wenn es des Herrn Wille wäre. Kurze Zeit später erhielt ich zwei Flugkarten, eine für Susan und eine für mich. Das war für mich ein Zeichen, dass der Herr uns in Kanada haben wollte. Wir waren beide freudig erregt über diese neue Tür, die Jesus mir geöffnet hatte. Susan war vor Begeisterung ganz aus dem Häuschen und stürzte sich mit Feuereifer in die Vorbereitungen für unseren ersten transatlantischen Flug. In Alberta angekommen, wurden wir von den asiatischen und karibischen Christen sehr herzlich begrüßt und willkommen geheißen. Genau wie in Pakistan hängte man uns so viele Girlanden um den Hals, dass das Gewicht uns fast zu Boden drückte. Der Duft der Blumen erfüllte die Luft. Doch das war nicht die einzige Erinnerung an Pakistan, die mich in Kanada erwartete. Wen sollte ich in Alberta antreffen, als ausgerechnet den Pastor, der mich getauft hatte, Reverend Aslam Khan? Der Schritt der Taufe war damals alles andere als einfach für mich gewesen. Er hatte eine totale Trennung von meiner Familie bedeutet. Doch als ich einmal überzeugt war, dass dieser Schritt die einzige Möglichkeit darstellte, die Veränderung, die in meinem Herzen stattgefunden hatte, und meine feste Entschlossenheit, dem Herrn Christus nachzufolgen, öffentlich zu bezeugen, gab es für mich kein Zurück mehr. Der Major der Heilsarmee, der mir meine erste Bibel gegeben hatte, ließ mich nicht im Unklaren über die Gefahr, in die ich mich damit begab. »Wissen Sie, was geschehen kann, wenn Sie diesen Schritt tun?« hatte er besorgt gefragt. »Vielleicht dürfen Sie dann nie mehr nach Hause kommen. Ihre Angehörigen könnten sogar versuchen, Sie umzubringen.« »Oh ja, auch wenn Sie sonst noch so lieb sind, kann sich doch das Blatt vollkommen wenden, sobald Sie merken, dass einer aus Ihrer Mitte dem muslimischen Glauben absagt.« Seine Warnung hatte mich nicht überrascht. Ich erinnerte mich gut daran, dass mein Bruder Safdar Shah gesagt hatte, »Um des Islams willen könnten wir dich sogar töten. Das steht im Koran.« Trotzdem stand mein Entschluss fest. Ich konnte nicht effektiv für Jesus Christus zeugen, ohne ein öffentliches Glaubensbekenntnis abzulegen. Deshalb sagte ich, Jesus Immanuel hat mir gesagt, ich solle sein Zeuge sein und die Taufe ist für mich der nächste Schritt. Ich muss ihm gehorsam sein, um den inneren Frieden, den ich jetzt besitze, nicht zu verlieren. Es ist besser, mit Christus zu sterben, als ohne ihn zu leben. So sei es denn, hatte der Major geantwortet und Vorkehrungen getroffen, dass ich mit seiner Frau nach Lahore fahren und dort Reverend Aslam Khan in der Karachi Route aufsuchen würde, der sich zusammen mit seiner Frau um bekehrte Muslims kümmerte. Die beiden hier in Alberta wiederzusehen, brachte lebendige Erinnerungen an die erste Zeit meines Lebens mit sich. Aslam Khan und seine Frau waren nach meiner Taufe Abaji, Vater, und Amaji, Mutter für mich geworden. Allerdings war mein Verhältnis zu Amaji anfänglich nicht das allerbeste. Sie erwartete von mir, dass ich ihr bei der Hausarbeit half, aber da ich keinerlei Erfahrung darin besaß, stellte ich mich nicht besonders geschickt an, und das wiederum missfiel Frau Khan. Ich weiß noch, dass ich manchmal stark versucht war, wieder nach Hause zurückzukehren, wo ein gemütliches Bett, die Fürsorge meiner Tante und meines Onkels sowie ein bequemes Leben, in dem die Diener alle Arbeit taten, auf mich warteten.
Ich war immer unglücklicher geworden und hatte sogar eines Abends voller Verzweiflung zu Jesus geschrien. Ich habe doch mein Leben dir übergeben und spüre genau, dass ich auf dem richtigen Weg bin. Warum muss mir denn jetzt dieses passieren? Jesus hatte mir mit leiser, sanfter Stimme geantwortet: Keine Angst, ich bin immer bei dir. Nichts und niemand kann dir etwas anhaben. Seine Worte brachten meinem Herzen Frieden und die Rebellion und Versuchung zum Ausbrechen verließen mich. Das Beispiel Jesu stand mir vor Augen, wie er seinen Jüngern die Füße gewaschen und sie mit dem Tuch getrocknet hatte. Es war ein Zeichen vollkommener Demut und Dienstbereitschaft gewesen, und ich war entschlossen, diesem Beispiel meines Meisters zu folgen. Danach wurde mein Verhältnis zu Amaji immer besser. Mit Abaji gab es ganz andere Probleme. Ich erinnerte mich genau an das Gespräch, das ich nach meiner Taufe mit ihm geführt hatte. Überglücklich über das neue Leben in mir war ich aus dem Taufbecken herausgestiegen. Ich trug jetzt auch einen neuen Namen, Esther. Als die Freunde, die bei der Tauffeier zugegen gewesen waren, gegangen waren, hatte Reverend Khan mich gefragt, wie ich mich fühle. Prima, hatte ich erwidert, aber jetzt möchte ich gerne Zeugnis ablegen von dem, was geschehen ist.

Davon wollte er nichts wissen. Er machte mir klar, dass ich vorerst nicht in der Öffentlichkeit auftreten sollte. »Du kannst vorerst im Haus ein Zeugnis sein«, belehrte er mich. »Gott wird das bestimmt annehmen.« Später hatte er mir dann geholfen, eine Arbeitsstelle als Hausmutter in der Sunrise School for the Blind zu finden.

Es war ein herzbewegendes Erlebnis, Sie hier in Alberta wiederzusehen. Sie hatten inzwischen meine Bekehrungsgeschichte erfahren und wussten auch, was ich anschließend von Seiten meiner Familie durchlitten hatte. Eigentlich merkwürdig, dass Sie mich in den 5 Wochen, die ich in Ihrem Haus in der Karachi Road zugebracht hatte, weil Sie sicher sein wollten, dass ich auch wirklich Christ geworden war, nicht ein einziges Mal gefragt hatten, wie ich zu Jesus gefunden hatte. Als wir uns jetzt umarmten, konnten Sie sich der Tränen nicht erwehren. Manche fragten sogar, ob ich Ihre Tochter sei. Aslam Khan und seine Frau nahmen an der Konferenz der asiatischen Christen teil, bei der ich das Evangelium verkündigen und mein Zeugnis geben sollte. Die Botschaft, die mir auf dem Herzen lag, waren die Worte Jesu an mich: Ich lebe und ich werde bald wiederkommen. Jesus kommt bald, rief ich den Anwesenden zu. Seid ihr bereit, ihn zu empfangen? Aber diese Herausforderung war wohl zu groß für sie. Darauf waren sie nicht vorbereitet. Es genügte ihnen vollkommen, dass Jesus mich mit seiner Heilungskraft angerührt und gesund gemacht hatte. Das bestätigte ja nur, was sie selber auch glaubten, dass er heute noch Wunder tut. Aber sich auf sein Kommen vorzubereiten, das war etwas völlig anderes. Die Reaktionen auf meine Botschaft waren ganz verschieden. Manche konnten nicht verstehen, wie ich nach einer einzigen Begegnung mit Jesus alles glauben konnte, was er mir sagte. Oft genug hatten sie erlebt, wie Menschen in Pakistan bei großen evangelistischen Veranstaltungen Abend für Abend aufgefordert worden waren, Jesus als ihren Erlöser anzunehmen, ohne darauf zu reagieren. Eine Familie sagte sogar zu mir: Sie können sich glücklich schätzen, dass Jesus sie geheilt und gerettet hat. Wenn er uns ein ähnliches Erlebnis schenkt, dann werden wir auch glauben, was sie uns sagen. Ich konnte alles nur dem Herrn anbefehlen. Einen interessanten Kontakt gab es mit einer Sikh-Familie. Sie hatten eine 4-jährige Tochter mit Namen Bima, die zuckerkrank war und zudem an Asthma litt. Häufig hatte sie Probleme mit der Luft. Nachdem wir uns kennengelernt hatten, wandte die Kleine sich mit den Worten an ihre Mutter: Mama, wenn Schwester Gulshan für mich betet, werde ich alles essen können. Du brauchst dir dann keine Gedanken mehr darüber zu machen, was ich essen darf und was nicht. Es war rührend, das kindliche Vertrauen dieses 4-jährigen Mädchens zu sehen. Wie wahr ist es doch, dass Gott sich aus dem Mund der Unmündigen und Säuglinge Lob bereitet hat, nach Matthäus 21,16. Ich wurde ins Haus dieser Familie eingeladen und zu ihrer großen Freude war Bima, nachdem ich für sie gebetet hatte, tatsächlich vollkommen gesund. Ich lernte auch eine Witwe kennen, deren Mann, ein Arzt, Selbstmord begangen hatte. Die Frau hatte in seiner Hand einen Brief gefunden, in dem er darum bat, wie ein Christ beerdigt zu werden. Sie hatte nichts davon gewusst, dass ihr Mann den christlichen Glauben angenommen hatte, wollte aber unbedingt seinen letzten Wunsch erfüllen. Seine Familie war total dagegen, da die Sikhs ihre Toten grundsätzlich verbrennen. Schließlich war es ihr aber doch gelungen, sie davon zu überzeugen, dass sie den letzten Wunsch ihres Mannes erfüllen sollten. Ich glaube, das war der erste Schritt dieser Frau auf dem Weg zu Jesus Christus hin, denn nachdem sie mein Zeugnis gehört hatte, nahm sie ihn als ihren persönlichen Herrn und Erlöser an. Diese beiden Erlebnisse gaben uns neuen Mut und wir konnten die Tage, die wir im wunderschönen Jaspergebirge verbringen durften, so richtig genießen. Von dort aus flogen Susan und ich nach Toronto weiter. Man nahm uns auf einen Ausflug zu den berühmten Niagara-Fällen mit, der mir unvergesslich bleiben wird. Mit ehrfürchtigem Staunen stand ich vor diesem grandiosen Naturschauspiel. Susan, deren augenblickliche Begeisterung gewöhnlich noch größer ist als ihr Mut, wollte in eins der Boote einsteigen, die am Fuß der Wasserfälle auf dem Fluss kreuzten. Nach längerem Reden gelang es mir, sie von dieser Idee abzubringen. Sehnsüchtig

wollte ich über die Grenze nach den Vereinigten Staaten hinüber. Im Augenblick waren sie für mich unerreichbar, denn ich besaß kein Einreisevisum. Eine christliche Familie aus Dallas hatte mich zwar eingeladen, sie zu besuchen, aber da mein Pass zu dem Zeitpunkt gerade beim Innenministerium war, konnte ich die Einladung nicht annehmen. Macht nichts, dachte ich und musste unwillkürlich lächeln. Wenigstens habe ich es gesehen. Das reicht für den Augenblick. Mein Dienst in Toronto erwies sich als entschieden fruchtbarer. Die Christen hatten Handzettel vorbereitet, in denen auf die Versammlungen hingewiesen wurde. Ich wurde herzlich willkommen geheißen. Die Empfindungen derer, die kamen, um mich sprechen zu hören, lassen sich am besten in den Worten einer Frau zusammenfassen. Schwester Gulshan, ich hatte vorher nur Ihre Kassette gehört und den Einladungszettel gesehen, aber heute habe ich Sie persönlich kennengelernt und weiß jetzt, dass alles stimmt. Sie sind für mich ein lebendiger Beweis, dass Jesus Christus lebt und dass das, was er gesagt hat, wahr ist. Ich freute mich sehr über diese Aussage, denn sie zeigte, dass alles, was ich sagte und tat, auf Jesus hinwies und ihn verherrlichte, nicht mich. Es schien so, als würde ich überall, wohin ich kam, mit Eheproblemen konfrontiert, zu denen ich Stellung nehmen sollte. Da es sich dabei um ein äußerst heikles Thema handelt, habe ich immer gezögert, zu viel dazu zu sagen. Die Probleme, die im Zusammenhang mit Ehen von ehemaligen muslimischen Frauen, die sich zu Christus bekehrt haben, und ihren muslimischen Ehemännern auftraten, ziehen zwangsläufig die Angehörigen beider Seiten in Mitleidenschaft. Unauflösbar damit verbunden sind die Schwierigkeiten, die sich aus den althergebrachten Sitten und Gebräuchen und den strengen Überlieferungen ergeben. Ein asiatischer Christ, dessen Sohn mit einer Hindu-Frau verheiratet war, machte sich große Sorgen, weil seine Tochter einen Muslim heiraten wollte. Der Vater wusste aus Erfahrung, dass vorhergegebene Versprechungen längst nicht immer eingehalten werden. Sein Sohn war gezwungen worden, in einem Hindu-Tempel den Gottesdienst zu besuchen, obwohl seine Frau ihm kurz vor der Hochzeit versprochen hatte, er dürfe weiterhin zur Kirche gehen. Damit ist unsere Zeit zum Lesen wieder abgelaufen. Ich muss mich verabschieden. Mit dem Buch von Gulshan Esther geht es in einer Woche weiter. Ich erwarte Sie zur selben Zeit und sage bis dahin gute Nacht und auf Wiederhören.

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1: Als der gelähmte Mann an der Tempeltür durch Petrus und Johannes geheilt worden war, gab es ein großes Aufsehen. Die Menschen sahen es und fragten sich, was da wohl geschehen war. Heute lesen wir aus Apostelgeschichte 3, die Verse 11 bis 26, und da gibt Petrus der Menge eine Erklärung. Ich lese jetzt aus Apostelgeschichte 3 nach einer modernen Übersetzung in heutigem Deutsch, die Verse 11 und weiter. Sie beobachteten, dass der Gelähmte sich eng an Petrus und Johannes hielt und folgten ihnen voll Staunen in die Salomo-Halle. Petrus aber sagte zu der Menge, die dort zusammengeströmt war, »Ihr Leute von Israel, warum staunt ihr? Was starrt ihr uns so an? Denkt nur nicht, wir hätten aus eigener Kraft oder mit unserer Frömmigkeit erreicht, dass der Mann hier gehen kann. Der Gott unserer Vorfahren Abraham, Isaak und Jakob hat Jesus, seinen bevollmächtigten Diener, zu göttlicher Herrlichkeit erhoben. Denselben Jesus, den ihr dem Tod ausgeliefert habt. Obwohl Pilatus ihn freilassen wollte, habt ihr auf seiner Verurteilung bestanden. Er war heilig und schuldlos, aber ihr habt euch gegen ihn entschieden und lieber die Freigabe eines Mörders verlangt. So habt ihr den, der das Leben gebracht hat, getötet. Doch Gott hat ihn vom Tod erweckt, das können wir bezeugen. Das Vertrauen auf diesen Jesus hat den Mann, den ihr hier seht und den ihr alle kennt, gesund gemacht. Der Name Jesus hat in ihm Glauben geweckt und ihm die volle Gesundheit geschenkt, die ihr an ihm seht. Ich weiß wohl, meine Brüder, ihr habt so gehandelt, ihr und eure Führer, weil ihr es nicht besser gewusst habt. Aber Gott selbst hat gewollt, dass der versprochene Retter leiden musste. Durch alle Propheten hat er es vorhergesagt, und durch euch ließ er es in Erfüllung gehen. Kehrt jetzt um und wendet euch Gott zu, damit er eure Schuld auslöscht. Dann wird er die Heilszeit anbrechen lassen und euch den vorherbestimmten Retter schicken. Jesus ist dieser Retter, und nach Gottes Willen nimmt er den Platz im Himmel ein, bis alles eintreffen wird, was Gott von Anfang an durch seine heiligen Propheten angekündigt hat. Von ihm hat Mose gesagt, »Der Herr, euer Gott, wird euch einen Propheten senden, der mir gleicht. Aus eurer Mitte wird er ihn berufen. Auf ihn sollt ihr hören und alles befolgen, was er euch sagt. Wer nicht auf diesen Propheten hört, wird aus dem Volk Gottes ausgestoßen. Auch was Samuel und alle späteren Propheten angekündigt haben, hat sich in unserer Zeit erfüllt. Für euch ist es geschehen, denn ihr seid die Nachkommen der Propheten und mit euren Vorfahren hat Gott seinen Bund geschlossen. Er hat ja zu Abraham gesagt, durch deinen Nachkommen werde ich alle Sippen des Landes segnen. So hat Gott seinen bevollmächtigten Diener nun zuerst zu euch gesandt, nachdem er ihn vom Tod erweckt hat. Durch ihn werdet ihr gesegnet, wenn ihr euch von euren bösen Taten abkehrt. Nun, diese Geschichte oder diese Predigt allein ist schon genug, um zu wissen, worum es hier geht, aber wir möchten anschließend noch etwas mehr über dieses Zeugnis oder den Zeugenmut der ersten Christen nachdenken. Es war Kirmes in einer kleinen Stadt in Deutschland. Von überall her tönte laute Musik und Gelächter. Zwischendurch hörte man immer wieder die einladenden Rufe der Budenbesitzer, flackernde Lichter in der Dunkelheit. Ein Menschenstrom bewegte sich langsam zwischen den Verkaufsständen dahin. Es war regnerisch und kalt, aber keiner wollte die Gelegenheit verpassen, eine Sensation mitzuerleben, ein seltenes Vergnügen mitzumachen oder ein billiges Geschenk zu gewinnen. Im Strom der Menschen ließ auch ich mich treiben. Ich war alleine. Ich hatte nicht vor, viel Geld auszugeben. Ich wollte beobachten und vielleicht ein wenig die Nase rümpfen über die unverschämten Händler, den Kitsch, den sie zum Verkauf anboten, und über die Leute, die sich so unbändig über eine Fahrt im Riesenrad freuen konnten. Vielleicht bestand darin mein größtes Vergnügen auf solchen Festen. Während ich so von der Masse geschoben wurde und an nichts Besonderes dachte, standen plötzlich zwei Jungens in meinem Alter vor mir. Sie gaben mir ein Schriftchen in die Hand und fingen gleich eifrig an zu reden. Nur langsam merkte ich, worum es ging. Sie sprachen von Gott und von Jesus Christus. Sie hatten große Bibeln in der Hand und wollten mich überzeugen, dass ich Jesus annehmen sollte. Die Situation kam mir recht komisch vor. Ich dachte, dies war doch wirklich nicht der rechte Ort und die rechte Zeit, um über solche Dinge zu reden. Wenn man etwas über Jesus hören will, kann man doch in die Kirche gehen. Zum anderen dachte ich, was wollen die denn von mir? Ich bin doch kein Heide. Und weiter dachte ich, das sind bestimmt die Zeugen Jehovas oder sonst eine Sekte. Weil ich mich auf dem Gebiet Bibel damals noch nicht gut auskannte und auch keine festen christlichen Überzeugungen hatte, murmelte ich ein paar unverständliche Entschuldigungen vor mich hin und versuchte, mich so schnell wie möglich aus der Affäre zu ziehen. Ich schämte mich. Was würden die anderen Menschen denken, wenn ich hier mit zwei Kerlen über Gott diskutieren würde? So etwas hatte ich wirklich noch nicht erlebt. Und da ich nicht genau wusste, wie ich solch ein Verhalten beurteilen sollte, ging ich recht nachdenklich nach Hause. Ist dir das auch schon einmal passiert, dass du auf offener Straße auf deinen Glauben angesprochen wurdest oder inmitten einer Menschenmenge ein christliches Traktat bekommen hast? Wie hast du dann reagiert? Meistens haben wir solche Straßengespräche nicht sehr gerne, und ich denke, es sind drei Gründe, weshalb wir uns unwohl fühlen und der Sache schnell aus dem Wege gehen wollen. Erstens denken wir, ach, wir sind doch alle Christen, und damit meinen wir, einen triftigen Grund gefunden zu haben, um nie mehr über den Glauben zu sprechen. Das andere ist, wir fühlen uns in der Bibel nicht zu Hause. Über Politik, Wirtschaft und Sport können wir schon diskutieren, da haben wir unsere Informationen und unsere Überzeugungen. Aber über die Dinge der Bibel wissen wir nicht so gut Bescheid. Und darum vermeiden wir lieber eine Auseinandersetzung oder eine Diskussion. Und drittens ist da vielleicht noch eine Hemmung im Unterbewusstsein. Wenn wir sie ehrlich und genau analysieren würden, so würden wir merken, dass es die Sünde ist. Wir wissen, das sind einige Dinge in unserem Leben, die gegen Gottes Gebote und Willen sind. Es wäre doch möglich, dass die Sprache auch darauf käme, und wir würden beschämt und gedemütigt sein, und das wollen wir auf keinen Fall. Die beiden Jungs, die ich damals auf der Kirmes traf, hatten ihre Überzeugungen. Sie wollten etwas bezeugen, und sie waren wirklich Zeugen Jesu. Eigentlich ist nichts Verkehrtes an ihnen gewesen, denn die echten Christen waren schon immer Zeugen. Wenn wir zu den Anfängen der christlichen Kirche zurückgehen, so finden wir die Gläubigen, wie sie zu anderen von Jesus sprechen. Noch bevor Jesus gen Himmel fuhr, hatte er gesagt, ihr werdet meine Zeugen sein, in ganz Jerusalem und bis an das Ende der Erde. In der Apostelgeschichte sehen wir schon, wie diese Verheißung sich erfüllt. Die ersten Zeugen waren die Jünger. Aber dabei blieb es nicht. Es wurden mehr und mehr. Wir beschäftigen uns an dieser Stelle mit der Apostelgeschichte und dabei sind wir bis dahin gekommen, wo Petrus und Johannes in aller Öffentlichkeit und vor den Autoritäten der Stadt ihr Zeugnis ablegen. Und es ist interessant zu sehen, was durch ihr Zeugnis geschah. Zuerst wollen wir uns die Situation noch einmal zurück ins Gedächtnis rufen. Als Petrus und Johannes in den Tempel, das ist das Gotteshaus der Juden in Jerusalem, gingen, um dort zu beten, trafen sie einen gelähmten Bettler an der Tür. Petrus sagte zu ihm, im Namen Jesu Christi von Nazareth stehe auf und gehe. Und das Wunder geschah. Der Gelähmte konnte gehen. Diese Geschichte erregte großes Aufsehen und die Menge, die dort im Tempel ein- und ausging, verlangte eine Erklärung. So zeigten ihnen denn Petrus und Johannes, wer Jesus war und was mit ihm geschehen ist. Und am Schluss machten die beiden Apostel einen Appell, dass die Leute ihre Sünden bekennen und an Jesus glauben und ihm nachfolgen sollten. Dieser Menschenauflauf dort im Tempel erregte nun seinerseits das Aufsehen der Tempelwache, der Priester und der Sadduzäer, welches eine jüdische Glaubensrichtung war. Als diese Autoritäten näher kamen, merkten sie, worum es ging. Hier wurde von Jesus gesprochen, und das allein schon ärgerte sie, denn sie waren ja verantwortlich für den Tod des Sohnes Gottes. Außerdem merkten sie, dass Petrus und Johannes nicht zum Klerus gehörten, es waren keine offiziell zugelassenen Lehrer am Tempel. Und sie durften es nicht zulassen, dass hier irgendjemand daherkam und das Volk belehrte. So nahmen die Obersten, die Ältesten und die Schriftgelehrten die beiden Jünger kurzerhand gefangen und stellten sie am nächsten Morgen vor Gericht. Dort wurden sie dann verhört. Und die Frage, die die Theologen und die Priester bewegte, war diese, aus welcher Kraft Oder in welchem Namen habt ihr das getan? Wahrscheinlich wussten die Richter um die Heilung des Lahmen und dass dieses Wunder der Anlass zu dem ganzen Aufsehen im Tempel gewesen war. Diese Frage der Obersten war natürlich für Petrus wieder eine wunderbare Gelegenheit, zu erklären, wer Jesus war und was er über ihn wusste. So sagte er: Wir haben das im Namen Jesu von Nazareth getan, den ihr gekreuzigt habt, den Gott aber von den Toten auferweckt hat. Und weiter sprach Petrus diesen sehr markanten Satz: In keinem anderen ist das Heil, es ist auch kein anderer Name unter.
0: Es ist 11 Uhr und 45 Minuten.
2: Guten Tag und herzlich willkommen zu den Mittagsnachrichten. Heute am Donnerstag, den 23. Juli 2026. Am Mikrofon begrüßt sie Maria Siemens. Der Tagesvers: Ich liege gefangen und kann nicht heraus. Mein Auge vergeht vor Elend, Herr, ich rufe zu dir täglich. Psalm 88, Verse 9 und 10.

0: Todesnachricht aus Deutschland. Herr Heinrich Janssen ist heute am Donnerstag, den 23. Juli 2026, im Alter von 74 Jahren und 9 Monaten verstorben. Es trauern um ihn seine Ehefrau Ruth, seine Kinder, Enkelkinder sowie die gesamte Familie Janssen. Gezeichnet Else Janssen. Von Radio Friesland aus bekunden wir den Angehörigen unsere herzliche Anteilnahme und wünschen Ihnen Gottes Trost und Beistand in dieser schweren Zeit.
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0: Heute ist es überwiegend bewölkt, die Temperaturen liegen zwischen 14 und 19 Grad. Morgen kann es vereinzelt zu Regenschauern kommen, am Samstag zeigt sich gelegentlich die Sonne. Die Temperaturen steigen in den nächsten Tagen langsam an.
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0: Straßenbau. Wir bitten alle Autofahrer um besondere Vorsicht. Auf der Straße vor der Residenz werden derzeit Bauarbeiten durchgeführt. Aus diesem Grund ist die Straße bis auf Weiteres gesperrt. Bitte beachten Sie die Absperrungen, fahren Sie besonders aufmerksam und nutzen Sie die alternative Strecke. Wir danken für Ihr Verständnis. Mitteilung für Dorf Zentral. Es wird mitgeteilt, dass die Müllabfuhr in Zentral in dieser Woche nicht wie gewohnt am Samstagmorgen, sondern bereits am Freitagabend stattfindet. Gezeichnet Michael Wagentin, Dorf Schulze. Vertiefungsversammlungen. Zur Glaubensstärkung und gegenseitigen Ermutigung lädt die KfK herzlich zu den Vertiefungsversammlungen ein. Referent ist Theodor Isaac aus Fernheim. Unter dem Thema Heiligung und Hingabe spricht er über Bindungen, Versöhnung und darüber, wie ein brennendes Herz für den Herrn entstehen und wachsen kann. Die Versammlungen finden in der Kirche der Mennonitengemeinde statt. Freitag am 31. Juli um 19 Uhr, Samstag 1. August um 19 Uhr und Sonntag 2. August um 9 Uhr. Für alle Versammlungen wird eine Simultanübersetzung angeboten. Außerdem gibt es eine Kinderbetreuung für Kinder ab 3 Jahren bis einschließlich 6. Klasse. Gezeichnet Sascha Bergen, KfK. 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
0: Paraguays Abgeordnetenkammer würdigt Erdbeermesse in Aregua. Die paraguayische Abgeordnetenkammer hat die traditionelle Expo Frutilla in Aregua zum kulturellen und touristischen Ereignis von besonderem Interesse erklärt. Wie die Tageszeitung Hoy berichtet, sollen mit der Auszeichnung die lokale Wirtschaft, der Inlandstourismus sowie das handwerkliche und gastronomische Erbe der Stadt gestärkt werden. Die jährlich stattfindende Erdbeermesse zieht tausende Besucher aus dem In- und Ausland an. Gleichzeitig bietet sie den Erdbeerproduzenten eine wichtige Vermarktungsplattform und fördert kleine und mittlere Betriebe sowie die regionale Identität Areguas. Paraguays Wohnungsbauprogramm stößt in Chile auf Interesse. Wie die Tageszeitung Hoy berichtet, sorgt das paraguayische Wohnungsbauprogramm Chiroga Porán 3.0 auch im Ausland für Aufmerksamkeit. Wohnungsbauminister Juan Carlos Baruja stellte das Modell vertretender Bauwirtschaft vor. Ziel ist, den Zugang

0: solche. Bei der Eröffnung der Expo Paraguay 2026 am Montag hat Präsident Santiago Peña nach Berichten von Ultima Hora zu einem nationalen Konsens über die künftige Impfstrategie gegen die Maul- und Klauenseuche aufgerufen. Die Entscheidung müsse auf wissenschaftlichen Erkenntnissen beruhen und gemeinsam von Viehzüchtern, Tierärzten, Exporteuren und Behörden getroffen werden. Peña hob die Bedeutung des Tiergesundheitsdienstes SINAXA sowie die Fortschritte beim Tieridentifikationssystem SIAP hervor. Den Angaben zufolge sind bereits mehr als 5,5 Millionen Rinder registriert. Dies verbessere die Rückverfolgbarkeit und erleichtere den Zugang zu neuen Exportmärkten, so Peña. Gustavo Leite kehrt in den paraguayischen Senat zurück. Nach dem Ende seiner Amtszeit als paraguayischer Botschafter in den USA hat Gustavo Leite heute offiziell seinen Sitz im Senat wieder eingenommen. Wie OI berichtet, begrüßte Senatspräsident Vasilio Núñez ihn bei seiner Rückkehr und lobte dessen Arbeit in Washington. Zu seiner diplomatischen Tätigkeit äußerte sich Leite zunächst nicht. Auf Fragen zu einem Gespräch mit US-Präsident Donald Trump erklärte er lediglich, das Treffen sei für Paraguay und die USA sehr erfolgreich gewesen. Einzelheiten wolle er jedoch erst zu einem späteren Zeitpunkt bekannt geben. Die Regierung unterstützt Gemüsebauern in Caguazú mit Millioneninvestitionen. Wie IP Paraguay berichtet, hat die Regierung die Gemüseproduktion im Departement Caguazú mit einer Investition von mehr als 305 Millionen Guaraníes gestärkt. Über das Landwirtschaftsministerium MARC erhielten Bauern des Komitees Santa Inés im Bezirk 3 de Febrero unter anderem Tomaten und Paprikasesam, Bewässerungsmaterial, Schutznetze, Dünger und eine Motorfräse. Landwirtschaftsminister Carlos Jiménez betonte, dass eine kontinuierliche Produktion entscheidend für die Entwicklung sei und die heimische Landwirtschaft im Kampf gegen den Schmuggel gestärkt werde. Besonders die Tomatenproduktion hat eine große wirtschaftliche Bedeutung. Zusätzlich verwies der Minister auf das Projekt Orticom mit Unterstützung der koreanischen Entwicklungsagentur GOICA, das die Wettbewerbsfähigkeit kleiner Produzenten verbessern soll.
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0: Modi reagiert auf Proteste in Indien. Laut dem ORF hat Premierminister Narendra Modi nach den anhaltenden Protesten gegen Missstände im indischen Bildungssystem harte Maßnahmen gegen Prüfungsbetrug angekündigt. Künftig sollen Schnellgerichte eingerichtet werden, wenn Prüfungsaufgaben vorab bekannt werden. Modi erklärte, die Zukunft der jungen Generation müsse geschützt werden und Verstöße dürften nicht ungestraft bleiben. Es ist das erste Mal, dass sich der Regierungschef direkt zu den Protesten äußert. Die Demonstrationen werden von der sogenannten Kakerlaken-Partei angeführt. Mehrere tausend Menschen gingen auch gestern wieder in Neu-Delhi auf die Straße und forderten den Rücktritt von Bildungsminister Dharmendra Pradhan. Auslöser sind wiederholte Skandale und durchgesickerte Prüfungsaufgaben. Bereits zu Beginn der Parlamentssitzung waren die Proteste eskaliert. Dabei kam es zu heftigen Zusammenstößen zwischen Demonstrierenden und der Polizei. Sicherheitskräfte setzten Tränengas und Schlagstöcke ein, während Demonstrierende Steine warfen. Nach Polizeiangaben wurden dabei mindestens 178 Menschen verletzt. In den USA soll das Pentagon ein Budget in Billionenhöhe bekommen. Darüber berichtet die Tagesschau. Das US-Präsidentenhaus hat einem Verteidigungshaushalt von mehr als einer Billion US-Dollar zugestimmt. Der Gesetzesentwurf sieht Rekordausgaben für das Verteidigungsministerium vor und enthält deutlich mehr Mittel als im Vorjahr. Ein Teil des Geldes soll in die Modernisierung der Streitkräfte, den Ausbau der Raketenabwehr sowie in höhere Soldzahlungen für Militärangehörige fließen. Außerdem sind Investitionen in neue Waffensysteme und die Stärkung der Einsatzbereitschaft vorgesehen. Die Vorlage wurde mit knapper Mehrheit beschlossen und muss nun noch den Senat passieren. Dort gilt ihre Verabschiedung als unsicher. Die geplanten Mehrausgaben stoßen auf Kritik, weil sie den ohnehin hohen Militärhaushalt der USA weiter erhöhen würden –

Befürworter verweisen dagegen auf die angespannte internationale Sicherheitslage und sehen die zusätzlichen Investitionen als notwendig an, um die militärische Stärke des Landes zu sichern. Der ukrainische Präsident hat den Armeechef ausgetauscht. Laut dem ORF hat der ukrainische Präsident Wladimir Selenskyj den Oberbefehlshaber der Streitkräfte Alexander Surskyj entlassen. Die Entscheidung fiel nur wenige Tage nach dem Rücktritt des beliebten Verteidigungsministers Mikhailo Fedorov. Dieser hatte sein Amt nach einem Konflikt mit Surskyj aufgegeben. Anschließend kam es in mehreren Städten der Ukraine zu tagelangen Protesten. Als neuer Armeechef soll General Drapatje die Führung der Streitkräfte übernehmen. Der offizielle Wechsel ist für Mittwoch vorgesehen. Selenskyj dankte Surskyj für dessen militärischen Einsatz, unter anderem bei der Verteidigung Kiews. Die Gegenoffensive in der Region Charkiw und der Operation in der russischen Region Kursk. Zugleich erklärte der Präsident, er habe in den vergangenen Tagen zahlreiche Gespräche mit Militärvertretern geführt und auf die Reaktionen der Bevölkerung gehört. Trotz der bisherigen Unterstützung für Surskyj entschied sich Selenskyj nun für einen Wechsel an der Spitze der Armee. Die USA bieten der Aluminiumbranche einen Zolldeal an. Die Trump-Regierung bietet Unternehmern der Aluminiumbranche Zollsenkungen an. Im Gegenzug sollen sie die Produktion in den USA ausweiten. Präsident Donald Trump unterzeichnete am Montag eine entsprechende Anordnung an den Handelsminister, so der Spiegel. Dieses soll nun ein Anreizprogramm für Unternehmen auflegen, damit diese in den Bau, die Erweiterung oder die Modernisierung von Aluminiumhütten investieren. Unternehmen sollen demnach Geschäftspläne vorlegen. Im Falle einer Genehmigung können sie eine angemessene Menge an Primäraluminium zum halben geltenden Zollsatz einführen, wie das Weiße Haus erklärte. Aluminium sei insbesondere für die Rüstungsindustrie wichtig. Der Zollsatz für den Import von Aluminium liegt derzeit bei 50%. Trump hatte im vergangenen Jahr umfassende Zölle gegen Importe aus vielen Ländern verhängt. Einen Großteil der Aufschläge hatte der oberste Gerichtshof im Februar für ungültig erklärt. Branchenspezifische Zölle, wie die auf Stahl und Aluminium, blieben jedoch bestehen. Das waren die Mittagsnachrichten für heute am Donnerstag. Ich wünsche allen Hörern weiter einen angenehmen Tag. Auf Wiederhören!

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dit überraschende Treffen zwischen dem Herrn Jesus und Saulus hat das Leben von Saulus nu verändert. 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Ob dort wohl für Saulus der schönste und wichtigste Tag im Leben gewesen wäre? 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Ich würde sagen, ja, denn nu hat sich sein Leben verändert. Vielleicht sagst du dir, interessant, wir haben nu von Saulus geredet, aber in der Bibel steht auch von Paulus geschrieben. Jo, das stimmt. Weißt du, Tejaneti, wie das nicht so eingeweinlich, dass eine Person auch zwei Nomen hat? Zum Beispiel der Name Saulus kommt aus dem Hebräischen. Und wenn er in dem jüdischen Umfeld war, so wie am Anfang hier deute, er war ja auch unter der Schriftgelehrte bewandert, ein jüdischer Lehrer, da wird er Saulus genannt. In Luther, als er seine Missionsreise mag, dann verläuft er Jerusalem und wie auch in andere Länder, unter anderem auch in Griechenland. In dort seine erste Missionsreise nennt man ihn dann Paulus, denn Paulus kommt aus der griechischen Sprache. Und so ist es eine Person, die zwei Nomen hat. Aber nicht der Nomen ist das Wichtige, sondern die Veränderung, die Saulus erlebt hat, nämlich dort er eine persönliche Begegnung mit Jesus hat. Und nun, aus dem Gottes, dort er sich mit seinem ganzen Leben für Jesus einsatte. In Dörfern, die wir in der Bibel in viele Briefe nachlesen.

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Weißt du, vor ein paar Monaten war meine Mama ganz schwer krank und die lag im Krankenhaus. Und wir hatten alle Angst, dass sie diese Krankheit nicht überlebt. Und wir haben zu Gott gebetet, dass er unsere Mama gesund macht. Und dann vergeht die Zeit und in ein paar Monaten kam unsere Mama nach Hause. Sie wird gesund und das wird der allerschönste Tag in meinem Leben. Alle wäre still. Jo, Sarah, du hast was ganz Wichtiges gesagt. Alles Gute zieht wie von Gott. Er schenkt es uns, weil er uns Menschen sehr gut ist. Und deswegen will er, dass wir das nie vergessen dürfen und ihm für alles danken.

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Und dann stunden wir auf die Nähe und ich kann wirklich mit Freude Jesus danken, dass er in mein Hotel kam. Und von diesem Tag sieht er 32 Jahre in 10 Gottes. Und wirklich, ich bin immer froh gewesen. Und Jesus hat mir immer bewohnt auf meinem Weg und hat mir sehr viele Gebetserhörungen geschenkt.

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etwe die Tinjastund von Radio Segenswelle mit Irene Schiermacher. 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
1: In Schwierigkeiten. Aber natürlich war es nicht so einfach, sich Teigs Herrschaft zu entziehen. Dieser dachte nicht daran, ihn gehen zu lassen. Wenn Francis unter seinem Einfluss stand, konnte er für ihn von Vorteil sein, aber Francis zu verlieren war gefährlich. Er wusste zu viel. Als er daher am Sonntagabend nicht erschien, wollte Teig wissen, warum.
2: »Hallo, du! Komm hinter die Turnhalle!« befahl er am Montagmorgen und marschierte voraus, während der kleinere Junge ihm folgte.
1: Dort drehte sich Teig um und packte Francis' Handgelenke. Teig tat ihm weh und sah mit einem durchbohrenden Blick auf ihn herab. Es fiel Teig auf, dass Francis ihn nicht mit der gleichen Bewunderung ansah.
2: »Warum warst du gestern Abend nicht da?« erkundigte sich Teig.
1: »Mein Vater hat mich nicht weggelassen«, log Francis. Aber dann fiel ihm ein, dass er nicht jede Woche Entschuldigungen finden würde, daher stieß er hervor.
2: »Weißt du, Teig, ich meine Isaacs, ich will keine Telefonzellen mehr zerstören. Als Rams Haus in Flammen stand, war seine kleine Schwester im oberen Stock eingeschlossen und ich konnte nicht telefonieren, weil das Telefon kaputt war. Ich musste nach Hause laufen. Der Krankenwagen kam so spät, dass Tara fast gestorben wäre. Was würdest du dazu sagen, wenn deine kleine Schwester sterben würde, weil das Telefon kaputt ist?«
1: Teig, der das einzige Kind aus einer geschiedenen Ehe war, zuckte die Schultern. Doch er merkte, dass er zu schnell vorgegangen war. Wenn er wollte, dass dieser Junge zu ihm hielt, musste er vorsichtiger sein. Darum sprach er sehr freundlich weiter.
2: »Gut«, sagte er, »keine Telefonzellen mehr. Komm nächsten Sonntag, dann wollen wir ein kleines Vergnügen miteinander haben, nur wir vier. Und wenn du was ausplauderst, ich werde es niemals erzählen, Teig, ich meine Isaacs, ich schwöre es, ich werde es niemandem erzählen.«
1: Teig kniff die Augen zusammen und wiederholte leise seine Drohungen. Francis nickte und rannte davon. Aber Teig merkte, dass der Kleine verändert war, und er hatte das eigenartige Gefühl, etwas verloren zu haben. Er rauchte eine Zigarette, und als Spotty kam, um ihm Gesellschaft zu leisten, brüllte er ihn an, er solle verschwinden, weil er die Nase voll von ihm habe. Aber Francis war glücklich. Glücklicher, als er seit langem gewesen war. Tara war nicht gestorben. Sie war wahrscheinlich so gut zugedeckt gewesen, dass sie überlebt hatte. Sie war am Samstag ohne schlimme Folgen aus dem Krankenhaus entlassen worden. Rams Schnittwunden verheilten, und er und seine Eltern waren zum Essen gekommen. Vater war sehr nett zu ihnen gewesen und hatte sie alle zum Ausländerzentrum gefahren. Dort sollten sie wohnen, bis die Stadt das vordere Zimmer instand gesetzt hatte. Glücklicherweise war das Feuer nicht weiter vorgedrungen. Das Sofa hatte einige Zeit geschwelt, bevor es richtig gebrannt hatte. Francis war gelobt worden und man hatte sich bei ihm dafür bedankt, dass er die Leiter gebracht hatte. Dabei hatte er es überhaupt nicht verdient. Er fühlte sich seiner Mutter so nahe wie seit langem nicht mehr. Seit jenem Abend in der Küche hatte er wirklich versucht, ihr zu helfen und war fest entschlossen, Teig einen Brief zu schreiben. Er wollte ihm mitteilen, dass er bei Dunkelheit nicht mehr auf die Straße dürfe. Doch dann passierte etwas, was wieder alles durcheinander brachte. Es war ein kalter, nasser Samstagmorgen und Mutter hatte Vater überredet, mit ihr zum Einkaufen zu fahren. Francis und die Mädchen hatten einen beinahe friedlichen Morgen im Haus verbracht, sie spielten und sahen fern. Wendy und Debbie räumten ihr Puppenhaus auf und Francis malte. Er hatte eine ganze Mappe voll von Zeichnungen, die zum größten Teil mit Filzstift gezeichnet waren. Fußballspieler, Soldaten, Flugzeuge und Dinosaurier. Doch hatte er seine Kunstwerke noch niemandem gezeigt. Plötzlich kam ihm die Idee, sie seiner Mutter zu zeigen, die sich darüber vielleicht freuen würde. So beschloss er, sie alle auf dem Küchentisch auszubreiten, wie eine Kunstausstellung, um sie ihr zu zeigen, wenn sie nach Hause käme. Doch seine Eltern kehrten sehr spät heim, und als sie zur Hintertür hereinkamen, merkte Francis, dass Vater wütend war und Mutter weinte. Vater warf einen Blick auf den Küchentisch.
2: »Was um alles in der Welt soll all der Plunder auf dem Küchentisch?« fragte er bissig. Wir wollen jetzt zum Mittagessen. Du hättest besser den Tisch gedeckt, Francis, als solch eine Unordnung zu machen.«
1: Francis lief rot an und stampfte mit dem Fuß auf.
2: »Das ist kein Plunder«, sagte er eigensinnig. »Das sind meine Bilder. Ich wollte sie Mama zeigen.«
1: Er drehte sich gespannt nach der Mutter um, aber sie schaute nicht auf. »Tu, was dein Vater dir sagt«, meinte sie erschöpft. »Musst du immer streiten, sobald wir ins Haus kommen?« Sie ging in ihr Zimmer hinauf und schlug die Tür zu. Francis war wie versteinert. Mechanisch sammelte er seine Bilder wieder ein, ging damit zur Mülltonne und zerriss eins nach dem anderen in kleine Fetzen. Er fühlte sich leer und elend. Sie mussten ohne Mutter zu Mittag essen. Vater schimpfte die ganze Zeit vor sich hin. Wendy hatte Angst, war schlecht gelaunt und bereit, einen Streit anzufangen. Debbie schrie nach der Mutter. Für Francis gab es keine andere Möglichkeit, als sich wieder der Bande anzuschließen. Es war nicht schwer, am Sonntagnachmittag hinauszuschlüpfen. Zunächst geschah nichts Besonderes. Sie saßen in der kalten, trostlosen kleinen Hütte, erzählten sich Witze, die Francis jedoch nicht ganz verstand, und tranken aus einer schwarzen Flasche. Doch Francis bekam nichts davon. »Es würde dir in den Kopf steigen«, sagte Tyke, »und du würdest doch nur alles wieder auskotzen. Außerdem würde man deine Fahne riechen.« Erst als die Sonne unterging und das Licht angezündet war, begann das richtige Vergnügen. Scharfe Messer wurden herumgereicht, und Francis wurde aufgefordert, wieder bis zum Ende der Straße zu laufen. Ein Wagen war auf halbem Weg geparkt.
2: »Aber ihr schlagt nicht wieder die Telefonzelle kaputt«, fragte Francis ängstlich. »Sie haben sie wieder repariert.« »Nein, nein, nichts dergleichen«, besänftigte ihn Tyke, und Spotty lachte vergnügt. »Ich hab's dir doch gesagt, nur ein bisschen Spaß. Tu, was man dir sagt, dann bekommst du nächstes Mal ein Messer und darfst mit uns laufen. Bonkers kann dann Wache stehen.«
1: Francis erreichte seinen Posten und schaute nach rechts und links. Aber alles war still. Er trat unter die Lampe und winkte. Die drei Jungen setzten sich, wie zu einem Wettrennen, in Bewegung. Erst als sie den Wagen erreicht hatten, hielten sie an, griffen nach ihren Messern und durchstachen nacheinander alle vier Reifen. Dann rannten sie los, um an der Straßeneinmündung in die verschiedenen Richtungen auseinanderzulaufen. Ein Auto näherte sich rasch. Der Fahrer bog um die Ecke und bremste heftig, um die drei fliehenden Gestalten nicht anzufahren. Sie hielten einen Moment an, weil sie von den Scheinwerfern geblendet wurden. Bonkers hatte immer noch sein Messer in der Hand, dann verschwanden sie im Dunkeln. Francis blieb wie erstarrt unter der Straßenlampe zurück. Vor Angst konnte er sich nicht vom Fleck bewegen. Er hätte nie gedacht, dass sein Stiefvater jeden Sonntagabend um 7:30 eine Verabredung mit der dicken, blonden Frau haben könnte. Doch dummerweise war es so. Im Nu war er aus dem Wagen gestiegen und hatte Francis am Handgelenk gepackt. Er fasste ihn fast so rau an wie Tyke.
2: »So etwas treibst du also«, schrie er, indem er Francis ins Auto stieß. »Der Junge hatte ein Messer. Erzähl mir sofort, was ihr gemacht habt.«
3: »Nichts«, wimmerte Francis. »Ich stand nur da und sie liefen vorbei.«
2: »Unsinn«, fiel ihm sein Stiefvater ins Wort. »Burschen wie du stehen nicht einfach harmlos im Dunkeln herum. Entweder erzählst du mir alles oder ich melde es der Polizei. Sie werden dich schneller zum Sprechen bringen, als du denkst. Letzte Woche wurde hier eine Telefonzelle zertrümmert und in der nächsten Straße wurden Fenster eingeschlagen. Ich nehme an, du weißt alles darüber.«
1: Francis, der sich an Tykes Drohungen erinnerte, antwortete nicht und sie saßen einige Minuten schweigend da. Nicht weit entfernt befand sich das Haus der blonden Frau. Auf einmal öffnete sich eine Tür weiter unten in der Straße. Ein Mann kam heraus und stieg in den geparkten Wagen. Als er Gas gab, hörte man ein eigenartiges, schleifendes Geräusch. Er stellte den Motor ab, stieg aus und untersuchte seine Reifen. Dann kam er auf Vaters Wagen zu.
3: »Alle vier Reifen, platt«, sagte er niedergeschlagen. »Haben Sie zufällig jemanden gesehen? Ich war nicht lange im Haus, und die Reifen waren vorhin noch in Ordnung, als ich packte.«
2: »Ich hätte fast drei Jungen überfahren«, erwiderte Vater. »Und ich glaube, dass mein eigener Stiefsohn hier mehr darüber weiß. Einer von ihnen hatte ein Messer. Ich werde die Polizei benachrichtigen, denn Sie sind nicht der Erste, dem man Schaden zugefügt hat. Geben Sie mir Ihren Namen und Ihre Adresse. Gleich um die Ecke ist eine Tankstelle. Es tut mir leid um Ihre Reifen.
3: Vater wurde ungeduldig. Es war ihm wahrscheinlich unangenehm, dass er die blonde Frau warten lassen musste. Er wendete und fuhr rasch nach Hause. Dann zerrte er Francis aus dem Wagen und stieß ihn grob in die Küche.
4: »Er treibt sich mit einer Bande herum, die Reifen aufschlitzt!«
3: schrie er seine erschrockene Frau an.
4: »Morgen werde ich die Polizei benachrichtigen. Ich habe die Nase restlos voll von der ganzen Sache. Kannst du denn nicht einmal auf dein eigenes Kind aufpassen?«
3: Schon war er wieder fort und brauste die Straße hinunter. Mutter schickte Francis nach oben, weil sie nicht wusste, was sie sonst tun sollte. Später, als sie die Mädchen ins Bett gebracht hatte, kam sie zu ihm und setzte sich auf den Bettrand. »Francis, erzähl mir, was du getan hast.« Er sehnte sich danach, seine Arme um ihren Hals zu legen und ihr alles zu erzählen, aber er hatte zu große Angst vor Tyke. Tyke würde hinter ihm aus dem Gebüsch springen und ihn zusammenschlagen, wenn er etwas verriet.
2: »Ich habe nichts getan, Mama. Ehrlich. Ich stand nur an der Straßenecke und sie rannten an mir vorbei.«
3: »Wer? Sie?«
2: »Ich weiß nicht. Drei Jungen.«
3: »An welcher Straße, Francis?«
2: »Die Straße, in der Ram wohnt. Vater kam wieder um die Ecke.«
3: »Dieselbe Straße, wo du ihn letztes Mal gesehen hast?«
2: »Ja.«
3: »Dasselbe Haus?«
2: »Ich weiß nicht. Er sah mich und hielt an.«
3: »Kam niemand heraus?«
2: »Nein, Mama. Ich hab nichts Schlimmes getan.«
3: »Ich hab schrecklichen Hunger. Kann ich was zu essen bekommen?« Sie ging hinunter und kam mit einem vollbeladenen Tablett zurück. Er setzte sich auf und langte kräftig zu, während seine Mutter mit sorgenvoller Miene neben ihm saß. Es bestand kein Zweifel daran, dass er zu einem schrecklichen kleinen Lügner geworden war, und sie wusste nicht, ob sie ihm glauben sollte oder nicht. Am nächsten Tag kam eine Polizistin vorbei, aber auch sie konnte nichts aus ihm herausbekommen. Sie stellte ihm viele Fragen. Sein Vater hörte zu und Francis hatte das unbestimmte Gefühl, dass sie ihn lieber mochte als sein Stiefvater.
2: »Ich stand nur da, und sie rannten an mir vorbei«,
3: wiederholte er ruhig. Er hatte viel mehr Angst vor Tyke als vor der Polizistin.
2: »Was hast du denn da gemacht?
3: Hast du dort wirklich nur herumgestanden?« fragte sie.
2: »Ich bin spazieren gegangen.«
3: »Wohin?«
2: »Nirgendwohin. Ich habe mir die Zeit vertrieben. Sie liefen plötzlich an mir vorbei.«
3: »Woher kamen sie denn?« Francis zögerte. Er wusste, dass sie ihn genau beobachtete.
2: »Die Straße herunter.«
3: »Vom Ende der Straße?«
2: »Ja, ich glaube, ich weiß es nicht so genau.«
3: Die Polizistin machte eine kurze Notiz in ihrem Block. »Wie sahen sie aus?«
2: »Groß. Einer hatte einen großen schwarzen Bart.«
4: »Du lügst«,
3: unterbrach sein Stiefvater das Verhör. »Es war eine Gruppe von Kindern, nicht älter als 14 oder 15 Jahre.« Francis schwieg. Er hatte ganz vergessen, dass sein Stiefvater sie auch gesehen hatte.
2: »Nun«,
3: sagte die Polizistin schließlich, indem sie sich von Francis abwandte, »wir haben keine Beweise dafür, dass er in die Sache verwickelt war. Es kann sein, dass er die Wahrheit sagt, es kann aber auch sein, dass er es nicht tut. Alles Weitere liegt bei Ihnen, Herr West. Passen Sie auf ihn auf und lassen Sie ihn nach Einbruch der Dunkelheit nicht mehr hinaus. Zu seiner und auch zu anderer Leute Sicherheit. Es treibt sich eine gefährliche Bande hier herum. Wir sind ihr bereits auf der Spur. Passen Sie auf, dass er sich nicht mit ihr einlässt. Er ist erst 10. In diesem Alter sollten Sie noch auf ihn aufpassen können.«
4: »Das ist die Aufgabe seiner Mutter«,
3: antwortete Vater wütend. Er wiederholte seiner Frau alles, was die Polizistin gesagt hatte, und fügte noch einiges hinzu. Sie hörte sehr bekümmert zu. Es war ihr bewusst, dass mit ihrem Sohn etwas falsch gelaufen war, weil sie sich zu sehr um ihren Mann grämte und nicht mehr fähig war, sich auf etwas anderes zu konzentrieren.

0: In den folgenden 3 Tagen verschlechterte sich die Lage zu Hause mehr und mehr. Vater und Mutter stritten sich des Öfteren wegen der dicken, blonden Frau, die offenbar Gloria hieß. Vater kam spät nach Hause und erschien lediglich zum Frühstück. Mutter sah bald nur noch wie ein Schatten ihrer selbst aus, mit tiefen Ringen unter den Augen. Wenn man sie ansprach, schien sie nichts zu hören. Wegen ihrer Kopfschmerzen musste sie sich dauernd hinlegen, auch weinte sie viel. Wendy und Debbie machten, was sie wollten. Frances fand, dass sie immer frecher wurden. Draußen näherte sich der Frühling seinem Höhepunkt und die Gärten waren voll von blühenden Narzissen, Tulpen und Sträuchern, aber im Haus schien es täglich kälter und trauriger zu werden. Und dann kam der schreckliche Morgen, als Mutter überhaupt nicht zum Frühstück erschien. Vater gab ihnen etwas zu essen und schien darauf bedacht zu sein, sie alle möglichst rasch aus dem Haus und in der Schule zu haben. Er nahm Wendy und Debbie immer auf seinem Weg zur Arbeit mit und ließ sie unterwegs aussteigen, während Frances mit dem Bus fuhr. Er sah nicht ein, wozu er gleich nach 8 losgehen sollte. »Es ist noch gar nicht Zeit«, wendete er ein. »Ich wäre zu früh dort. Ich habe mich auch noch nicht von Mama verabschiedet.« »Du kannst dir heute Morgen nicht auf Wiedersehen sagen. Es geht dir nicht gut. Ich möchte, dass du vor mir das Haus verlässt, verstehst du mich?« »Warum?« »Und es ist sowieso zu früh, auch für Wendy und Debbie. Du brauchst doch erst um 9 im Geschäft zu sein.« »Keine Einwände mehr, Frances, und geh jetzt. Ich gehe heute nicht zur Arbeit. Ich komme wieder, um Mama zum Arzt zu fahren. Es geht dir sehr schlecht. Darum mach die Dinge nicht noch schwieriger, als sie sind. Du hältst wie immer alles auf. Geh jetzt.« Frances verließ rasch das Haus, damit Vater nicht sah, dass ihm die Tränen kamen. »Es war allein Vaters Schuld, dass es Mutter so schlecht ging«, dachte er. »Es hatte alles irgendwie mit Gloria zu tun. Er war unglücklich und unaufmerksam in der Schule und bekam einen Tadel wegen schlechten Betragens. Aber es war ihm egal. Er wollte nach Hause, doch als er um 4 Uhr ins Haus stürmte, stand die alte Frau Glengarry in der Küche und wusch ab. Wendy und Debbie saßen artig am Küchentisch und schnitten Kleider für ihre Kartonpuppen aus. »Wo ist Mama?« fragte Frances sofort. »Es tut mir leid, aber deiner Mutter geht es nicht gut. Sie muss eine Weile im Krankenhaus bleiben«, sagte Frau Glengarry freundlich. »Ich bin nur gekommen, um euch Tee zu machen. Euer Vater kommt erst um 6 Uhr nach Hause. Nun bist du ja da und ich kann das Wasser aufsetzen. Wendy kann mir zeigen, wo alles steht und mir beim Tischdecken helfen, ja?«
1: »Ich auch«,
0: sagte Debbie, die sonst nie helfen wollte. Die Mädchen zeigten sich von ihrer besten Seite und das Teetrinken verlief recht angenehm. Frau Glengarry hatte ihnen einen Kuchen gebacken und erzählte ihnen lustige Geschichten über ihre Katzen, die Wendy und Debbie zum Lachen brachten. Aber Frances war völlig niedergeschlagen. Mittendrin schob er seinen Teller zurück und sagte laut, »Frau Glengarry, wie lange muss Mama im Krankenhaus bleiben? Und wann kann ich sie besuchen? Könnte ich jetzt den Bus nehmen? Ich kenne den Weg.« Frau Glengarry zögerte. »Es tut mir leid, aber sie liegt nicht hier im Krankenhaus, mein Junge«, sagte sie. »Sie ist in einem besonderen Krankenhaus weiter weg und sie darf zurzeit keinen Besuch haben. Aber du könntest dir einen Brief schreiben. Ist das nicht eine gute Idee?« »Ach, nein«, antwortete Frances. »Ich kann nicht gut Briefe schreiben. Frau Glengarry, was ist los mit Mama?« Die alte Frau sah bekümmert aus. »Ich glaube, da fragst du lieber deinen Vater, Frances«, sagte sie sanft. »Ich bin sicher, dass er es dir erklären wird. Du hast bemerkt, dass es deiner Mutter in letzter Zeit nicht gut ging, nicht wahr? Ich glaube, es hängt alles damit zusammen. Es ist keine gefährliche Krankheit. Sie braucht einfach Ruhe.« »Sie hatte oft Kopfschmerzen und weinte viel«, räumte Frances ein. »Aber sonst war sie nicht krank. Darf ich bitte aufstehen?« Ihm kamen schon wieder die Tränen und er lief in den Garten, um Zuflucht im Kirschbaum zu suchen. Dieser begann gerade zu blühen und sah aus wie ein großes Zelt. Er hatte sich vorgestellt, eines Tages hier mit Mama zu sitzen. Was würde bloß mit ihnen allen geschehen ohne sie? Vielleicht würde Großmutter kommen. Er hatte seine Großmutter sehr gern, aber sie kam nicht gut mit Vater aus. Und über Gloria würde sie bestimmt nicht erfreut sein. Bald würde die Sonne untergehen. Er beobachtete, wie eine Drossel zu ihrem Nest in der Hecke flog. Der Himmel schien golden durch die Zweige und tauchte die weißen Blüten in rosa Licht. Es war so still. Mutter hätte sich hier sicherlich gut ausruhen können. Dann beobachtete er, wie Frau Glengarry nach Hause ging und ihre Katzen fütterte. Es war besser, wenn er jetzt zu Wendy und Debbie ging. Es würde einen fürchterlichen Krach geben, falls er nicht dort war, wenn Vater heimkehrte. Frau Glengarry hatte alles in bester Ordnung hinterlassen, und die Mädchen schienen ungewöhnlich friedlich zu sein. Als Vater nach Hause kam, spielten alle zufrieden. Er schaltete den Fernseher ein und setzte sich zu ihnen.
1: »Was ist los mit Mama?«
0: fragte Francis.
1: »Und warum kann ich sie nicht besuchen?«
0: »Weil sie in einem Krankenhaus auf dem Lande ist und eine Zeit lang dort bleiben muss. Es wird alles gut werden mit ihr, Francis. Es sind ihre Nerven. Sie braucht nur etwas Ruhe.«
1: »Wie lange muss sie dort bleiben?«
0: »Ich weiß es nicht. Aber mach dir keine Sorgen. Morgen wollen wir versuchen, alles zu regeln. In der Zwischenzeit wollen wir uns um das Abendessen kümmern. Wie wär's, wenn du zum Fisch- und Chipsladen gehst, Francis, und uns allen etwas zu essen holst, hm?« Die Mädchen klatschten in die Hände. Sie hatten Fisch und Chips gern. Francis ließ sich das Geld geben und ging durch die dunkle Straße. Er ging langsam, denn er hasste es, ohne Mutter im Haus zu sein, selbst mit Fisch und Chips. Deshalb war er froh, dass er warten musste. Keine Freude machte es ihm jedoch, dass Spotty vor ihm in der Schlange stand. Francis schaute zur Seite, als Spotty den Laden verließ und hoffte, ihn los zu sein. Aber als er endlich fertig war und auf die Straße hinaustrat, wartete Spotty auf ihn.
2: »Ich gehe mit dir nach Hause«, sagte Spotty geheimnisvoll. »Wieso hast du der Polizei von unserem Versteck erzählt?«
1: »Das habe ich nicht«, antwortete Francis bestürzt. »Ich habe ihr nichts erzählt, ehrlich nicht. Sie fragte mich aus und ich sagte nur,
2: oh ja, wir wissen genau Bescheid«,
0: warf Spotty ein, obwohl er nicht die geringste Ahnung hatte.
2: »Und wenn du ihr nichts erzählt hast, wieso hat sie dann unser Versteck gefunden und alles zugenagelt, hä? Nicht, dass uns das etwas ausmachen würde, wir werden schon einen neuen Platz finden, aber dir nichts davon erzählen. Ich habe immer gesagt, dass du ein Schwächling bist. Tyke wird dir das noch heimzahlen.«
0: Er ergriff Francis' Paket, warf es auf den Boden und trat gegen sein Schienbein. Francis ging auf ihn los und boxte ihn in den Magen. Spotty packte ihn an den Haaren, schlug ihm ins Gesicht und warf ihn zu Boden. Dann lief er schnell davon. Er kämpfte nicht gern, denn er kam zu schnell außer Atem. Francis rappelte sich langsam auf, seine Lippe war aufgeplatzt und blutete, und seine Hände waren ganz schmutzig. Aber das Schlimmste war, dass der Fisch und die Pommes in den Dreck gefallen waren. Der Fisch war in lauter Stücke zerbröckelt, und so sehr Francis sich auch bemühte, den Schmutz von den Pommes zu kratzen, er konnte ihn nicht völlig entfernen. Er packte alles wieder ein und schlich voller Schmerzen und Angst nach Hause. Sein Vater war in der Küche und deckte den Tisch.
3: »Du warst lange weg, Francis«, rügte er ihn. »Und, du liebe Güte, was hast du denn gemacht? Du siehst aus, als ob du dich mit jemandem geprügelt hättest.«
1: »Ich bin hingefallen, Papa. Es tut mir leid. Ich bin auf den Fisch und die Pommes gefallen. Sie sind ein bisschen zerdrückt.«
0: Er überreichte seinem Vater das Paket, der es angewidert betrachtete.
1: »Nun«, sagte er schließlich, »es ist euer Abendessen. Dann müsst ihr euch eben das Beste raussuchen.«
0: »Du bist doch ein richtiger Tölpel. Nicht mal Fisch und Pommes kannst du holen, ohne sie in den Dreck fallen zu lassen. Ruf die Mädchen und kommt essen.« Alles ging schief. Wendy ließ laute und unnötige Bemerkungen über den Sand auf ihren Pommes fallen, und als es Zeit fürs Zubettgehen war, begann Debbie zu weinen, weil sie ihre Mutter vermisste. Vater, der wirklich versucht hatte, sein Bestes zu tun, wurde langsam nervös. Francis sah sich eine Sendung im Fernsehen an, aber sie langweilte ihn, und so stand er auf und ging ins Bett. Seine Lippe schmerzte. Er war traurig wegen seiner Mutter und hatte Angst vor Tyke, der ihn mit Leichtigkeit zusammenschlagen konnte. Er fragte sich, was wohl passieren würde, wenn er jetzt in seinem Pyjama hinuntergehen würde, um seinem Vater alles zu erzählen und ihn um Hilfe zu bitten. Sein Vater mochte ihn nicht besonders leiden, aber es hatte auch Augenblicke gegeben, in denen er nett zu ihm gewesen war.
3: Er hatte ihm oft Eis gekauft und einmal sogar ein Fahrrad. Auch hatte er ihn zweimal zum Fußballspiel mitgenommen und manchmal zum Schwimmen. Als Wendy noch klein war und noch nicht zu streiten angefangen hatte, waren sie ganz gute Freunde gewesen. Und überhaupt, selbst wenn sein Stiefvater sehr böse war, würde er nicht zulassen, dass man ihn schlug. Er sprang mit klopfendem Herzen aus dem Bett und eilte barfuß nach unten. Vater war sicher im Wohnzimmer und sah fern. Er duckte sich vor die Tür, um zu horchen, aber der Apparat war ausgeschaltet. Dagegen hörte er, wie sein Vater auf eine Art sprach und lachte, wie er es mit Mutter nie tat. Und jemand antwortete ihm mit ausgelassener, kichernder Stimme. »Ich glaube, Gloria ist gekommen, um ihn zu besuchen«, dachte Francis. »Ich muss warten. Ich werde die Schlafzimmertür offen lassen, dann kann ich hören, wenn sie geht.« Aber er hörte sie nicht fortgehen, denn der Schlaf überfiel ihn. Am nächsten Morgen hatten sie es alle eilig, zur Schule zu kommen, und er fand keine Gelegenheit, mit Vater zu sprechen. Außerhalb des Klassenzimmers versuchte Francis, Tyke aus dem Weg zu gehen. Sobald die Schule aus war, sprang Francis in den Bus und rannte im Laufschritt von der Bushaltestelle nach Hause. Es war ein warmer, sonniger Tag und die Mädchen spielten im Garten. »Papa hat Besuch«, sagte Wendy. »Wir können erst Tee trinken, wenn er fort ist.« »Du meinst wohl sie«, verbesserte Francis ziemlich finster. Die Sache wurde wirklich zu bunt. »Nein, es ist ein Er. Papa nennt ihn Doktor so und so. Sie sind im Wohnzimmer. Du musst warten.« Francis ging leise ins Haus und stellte seine Schultasche im Flur ab. Die Wohnzimmertür war nicht ganz geschlossen und er blieb unentschlossen im Flur stehen. Er konnte fast alles verstehen, was gesprochen wurde. Wenn dies der Doktor war, dann wollte er alles hören. »Stimmt es, dass bei Ihnen von Scheidung die Rede ist, Herr West?« fragte eine ruhige Stimme. »Könnte das die wirkliche Krankheitsursache Ihrer Frau sein?« »Wahrscheinlich«, antwortete Vater ziemlich ratlos. »Aber so kann es nicht weitergehen. Unglücklicherweise laufen die Dinge zwischen meiner Frau und mir nicht, wie sie sollten.« »Ich verstehe. Nun, sie wird für einige Zeit in Behandlung bleiben müssen. Sie hat einen schlimmen Nervenzusammenbruch. Im Augenblick ist sie besonders beunruhigt darüber, was aus den Kindern wird. Ich nehme an, dass Sie nicht gleichzeitig Ihrer Arbeit nachgehen und die Kinder versorgen können.« »Nein, das geht natürlich nicht«, antwortete Vater. »Aber ich habe schon darüber nachgedacht und heute Morgen mit meinem Vorgesetzten gesprochen. Er war sehr verständnisvoll. Die beiden Mädchen können zu meiner Mutter gehen und ich habe um Versetzung gebeten. Unser Betrieb hat eine Zweigniederlassung im Norden, nicht weit von meiner Mutter entfernt. Ab nächster Woche ist dort ein Platz für mich frei. Ich werde das Haus für einige Zeit schließen und eine Wohnung in der Nähe meiner Arbeitsstelle mieten.« »Und was ist mit dem Jungen? Wird er mitgehen?« »Na, das geht leider nicht. Er ist nicht mein Sohn und in letzter Zeit macht er uns Schwierigkeiten. Er ist in schlechte Gesellschaft geraten. Meine Mutter könnte unmöglich auf ihn aufpassen. Außerdem hat sie keinen Platz für drei Kinder. Wir werden ihn in ein Heim geben.« »Das wird sehr hart sein für den kleinen Kerl. Ist sonst keine Großmutter da, die ihn aufnehmen könnte?« »Die Mutter meiner Frau wohnt in einer Einzimmerwohnung und leidet unter Arthritis. Sie wird kommen, um meine Frau zu besuchen, aber sie kann sich nicht um das Haus und den Jungen kümmern. Ich glaube, sie will bei Freunden wohnen.« »Ich verstehe. Das bedeutet, dass Sie mit dem Jugendamt in Verbindung treten müssen, um einen Platz für den Jungen zu finden.« Francis hatte wie angewurzelt dagestanden, doch plötzlich merkte er, dass das Gespräch zu Ende ging. Was immer auch geschah, er durfte nicht im Flur angetroffen werden. Außerdem musste er rasch handeln. Er hatte schon von Heimen gehört, sein Freund wohnte in einem. Tyke würde ihn bestimmt zusammenschlagen, wenn er in einem Heim lebte, denn dann würde er ja keine Angehörigen haben, die ihn beschützten. Plötzlich wusste er, wohin er gehen musste. Er nahm sein Fahrrad und radelte so schnell, wie es ging, den Weg hinunter auf die Straße. »Sag Papa, dass ich mit dem Rad wegfahre«, rief er Wendy zu. »Ich will keinen Tee.« Fort war er. Ein leichter Frühlingswind blies ihm durchs Haar. Er fuhr die Straße hinunter und bog nach rechts ab. Jetzt war er auf dem Land und die Vögel sangen. In der Weißdornhecke leuchtete es smaragdgrün, die Böschungen waren übersät mit Schöllkraut und Schlüsselblumen. Aber Francis spürte nicht viel von seiner Umgebung. Er grübelte darüber nach, was er sagen sollte. Er war sich bewusst, dass er bei seinem ersten Besuch einen ziemlich schlechten Eindruck hinterlassen hatte. Diesmal wollte er es besser machen. Es gab immer genug zu tun auf einem Bauernhof. Er würde Kühe melken, Schweine füttern, einfach alles Mögliche tun. Er hatte nicht viel Ahnung von Landwirtschaft, aber er musste sie davon überzeugen, dass er ein guter Arbeiter war. Außerdem standen die Osterferien kurz bevor. Wenn er sich nur bis dahin vor Teig verstecken konnte, dann war er gerettet. Hier würde Teig ihn niemals finden. Er durchquerte das Dorf und stellte sich vor, was er alles tun könnte. Als er schließlich die Brücke erreichte, die über den Fluss führte, war er zu dem Schluss gekommen, dass sie doch sehr glücklich sein müssten, dass er käme. Der Wasserstand war erheblich gefallen seit dem Tag seines großen Abenteuers. Nun sah er die Straße, die direkt zum Bauernhof führte. Es herrschte noch helles Tageslicht. Francis blieb eine Weile am Tor stehen und überlegte sich, wie er sich vorstellen sollte. Sollte er sagen, »Ich bin gekommen, um Ihnen bei den Kühen zu helfen?« Die Kühe, die so friedlich zwischen den Gänseblümchen lagen, sahen irgendwie nicht so aus, als ob sie Hilfe brauchten. Oder, »Ihr braucht sicher jemanden, der jetzt im Frühjahr das Unkraut jätet.« Oder auch, »Ich dachte, ihr könntet vielleicht einen weiteren Jungen auf dem Hof gebrauchen.« Dies oder etwas Ähnliches wollte er sagen, aber er würde sich erst endgültig festlegen, wenn er dort war. Er streckte seine Brust heraus und marschierte den Pfad entlang. Dann klopfte er laut an die Tür. Der Bauer öffnete und sah auf das Gesicht eines kleinen Jungen mit einer geschwollenen Lippe und glänzenden, bekümmerten braunen Augen herab, das ihm irgendwie bekannt vorkam. Als Francis zu der großen, freundlichen Gestalt des Bauern aufblickte, vergaß er plötzlich all seine fein zurechtgelegten Worte. Seine Augen füllten sich mit Tränen. »Ich soll in ein Heim«, stotterte er aufgeregt. »Ich wollte Sie fragen, glauben Sie, dass Sie mich aufnehmen könnten?«
4: »Komm doch herein«, sagte der Bauer. »Bist du nicht der Junge, der mit unserem Boot gefahren ist?« »Ah, das fing ja gut an.« Francis seufzte und trat ein. Die Familie war beim Tee trinken, doch der Bauer ging mit Francis in ein kleines Büro und beide setzten sich. »Wissen deine Eltern, dass du hierher gekommen bist?« fragte der Bauer. »Mama ist im Krankenhaus«, antwortete Francis. »Papa weiß, dass ich eine Radtour mache. Ich soll in ein Heim gesteckt werden.«
5: »Ja, das sagtest du schon«, bemerkte der Bauer. »Hast du schon Tee getrunken?«
4: Francis schüttelte den Kopf. Der Bauer ging hinaus und kam mit einem Becher Tee und einem Stück selbstgebackenem Kuchen zurück. Als Francis fertig gegessen hatte, lehnte sich der Bauer in seinem Stuhl zurück. »Jetzt erzähl mir alles«, forderte er Francis auf. Francis hatte sich durch den heißen Tee und den Kuchen aufgewärmt und gestärkt, und er fühlte sich ermutigt durch den aufmerksam zuhörenden Mann vor ihm. So begann er auszupacken. Als er fertig war, kannte der Bauer die ganze lange Geschichte von Teig und Spotty, der Telefonzelle, Ram, dem Feuer, Mutter, Vater, Wendy und Debbie und der Polizei. Dann sah Francis hilfesuchend zu ihm auf.
6: »Sehen Sie«, sagte er, »wenn Sie nicht für mich sorgen können, weiß ich nicht, wohin ich gehen soll. Und Teig wird mich verprügeln. Aber Sie müssten auch meine Katze aufnehmen, denn sie kann nicht mit nach Yorkshire oder allein bleiben. Deshalb müsste sie auch mitkommen.«
4: »Natürlich«, stimmte der Bauer zu. »Wenn du kommst, kommt die Katze auch. Wir könnten sie zum amtlichen Scheunenmäusefänger erklären.« Francis lachte erleichtert auf. Ihm wurde bewusst, dass er schon lange nicht mehr so gelacht hatte. »Ich werde mit deinem Vater telefonieren und mit meiner Frau sprechen«, sagte der Bauer. Er blieb etwa 20 Minuten fort und Francis blätterte so lange in Molkereiprospekten. Als der Bauer zurückkam, lächelte er. »Komm«, sagte er, »du kannst dein Fahrrad im Schuppen lassen. Ich fahre dich nach Hause, um mit deinem Vater zu sprechen.«
5: Sie fuhren schweigend dorthin, denn beide mussten über vieles nachdenken. Als sie ankamen, erwartete Herr West sie an der Tür. Man sah ihm an, dass es ihm sehr unangenehm war.
7: »Guten Abend«, sagte er. »Es tut mir leid, dass ich Ihnen all diese Unannehmlichkeiten bereitet habe. Ich habe keine Ahnung, wo sich Francis herumtrieb. Francis, geh und iss dein Abendessen. Kommen Sie hier herein, Herr Glennie.«
5: Sie sprachen recht lange miteinander. Dann steckte Vater seinen Kopf zur Küchentür herein und sagte,
7: »Gut, Francis, Sie sind so freundlich, dich aufzunehmen. Herr Glennie wird dich gleich mitnehmen. In unserem Zimmer steht ein leerer Koffer. Lauf nach oben und pack ein, was du brauchst.«
5: Francis rannte nach oben und warf seine Kleider in den Koffer. Er hatte gerade seine Spielzeugschublade geöffnet, als sein Stiefvater erschien.
7: »Komm«, befahl er. »Du brauchst nur deine Kleider. Du kannst nicht all diesen Plunder mitnehmen, der Mann wartet. Du hast vielleicht Nerven. Wenigstens scheint sich jetzt alles zum Guten zu wenden. Nun beeil dich!«
1: »Ich will meine Spielsachen aber mitnehmen«, protestierte Francis. »Und meine Briefmarken und meine Fußballkarten. Ich kann nicht ohne sie fortgehen.«
7: »Tu, was ich dir sage«,
5: schimpfte der Vater, knallte den Kofferdeckel zu und gab Francis einen Stoß.
7: »Es ist genug Spielzeug auf dem Bauernhof.«
5: Er drängte Francis die Treppe hinunter. Herr Glennie wartete im Flur auf sie. Francis sah in die Küche.
1: »Tschüss, Wendy. Tschüss, Debbie«, rief er. »Ich gehe fort und komme erst zurück, wenn es Mama wieder besser geht.«
5: Und dann passierte etwas Unerwartetes. Wendy, die in ein Puzzlespiel vertieft war, blickte auf und verstand plötzlich. Sie rannte zu Francis, warf ihre Arme um ihn und brach in Tränen aus.
1: »Francis! Francis!«
5: schluchzte sie.
1: »Geh nicht fort! Papa geht jeden Abend weg, und wir sind dann allein im Haus. Oh, Francis, bleib hier!«
5: Francis war einen Moment lang so überrascht, dass er nicht sprechen konnte. Er hatte immer geglaubt, dass Wendy und er einander hassten, aber jetzt war er sich nicht mehr so sicher. Sie sah ihn traurig an, und er bemerkte zum ersten Mal in seinem Leben, wie weich und schön ihre Haare und wie blau ihre Augen waren. Er umarmte sie.
1: »Du brauchst keine Angst zu haben«, beruhigte er sie. »Ihr geht zur Großmutter nach Yorkshire. Ihr habt es gut.«
5: Er vergaß ganz, dass er das ja noch gar nicht wissen sollte. Wendys Augen glitzerten durch die Tränen.
1: »Zu Großmutter? Nach Yorkshire?«
5: wiederholte sie erfreut, und Debbie sagte,
1: »Oma in Yorkshire hat mir einen Teddybär geschenkt. Tschüss, Francis.«
5: »Mama wird bald wieder gesund sein. Dann kommen wir alle zurück«, flüsterte er Wendy zu und gab ihr einen ungeschickten Kuss auf den Kopf. Dann ergriff er seinen Koffer und alle begannen, nach der verschwundenen Katze zu suchen. Schließlich fand Francis sie unter dem Bett. Er eilte zum Wagen, ohne sich noch einmal umzusehen. Er steckte den Kopf aus dem Fenster und atmete die warme Frühlingsluft ein. Endlich fühlte er sich sicher. Alle begrüßten ihn und schienen sich über seine Ankunft zu freuen. Kate machte am Tisch ihre Schulaufgaben und Martin und Chris saßen im Bademantel am Kamin und spielten Schiffe versenken. Frau Glennie nahm seinen Koffer.
1: »Wir zeigen dir dein Zimmer, wenn wir Tee getrunken haben, ja?«
5: sagte sie aufmunternd.
1: »Es ist klein und ganz oben unterm Dach, aber du hast es ganz für dich allein. John, mein Lieber, wir sind draußen fertig und haben mit der Andacht gewartet, bis du kommst.«
5: »Was das wohl ist? Eine Andacht?« überlegte Francis. »Ich komme mir vor wie in der Schule.« Sie setzten sich, jeder mit seiner Teetasse, in einem Halbkreis gemütlich vor den Kamin. Der kleine Chris kletterte auf den Schoß seiner Mutter. Der Vater nahm eine Bibel zur Hand und blätterte. »Nur noch 16 Tage bis Ostern«, sagte er. »Wir lesen weiter, was Jesus zu seinen Jüngern sagte, in der Nacht, bevor er starb. Aus Johannes 13. Sie waren mitten in einer Geschichte, die Francis nicht kannte. Deshalb hörte er nicht zu. Stattdessen betrachtete er die komische Karte an der Wand und fragte sich, was das wohl bedeutete.
7: »Gott ist Liebe.«
5: Dann blieb er plötzlich an den letzten Worten hängen, die Herr Glennie vorlas. »Ich gebe euch jetzt ein neues Gebot,
7: das Gebot der Liebe. Ihr sollt einander genauso lieben, wie ich euch geliebt habe. Wenn ihr einander liebt, dann werden alle erkennen, dass ihr meine Jünger seid. In diesem Haus schien es unmöglich zu sein, der Liebe zu entrinnen, wie auch immer man dieses Wort buchstabierte. Sie zog ihn an, und er wollte darüber nachdenken. Zu Hause war nicht viel von Liebe zu spüren. Mutter und Vater zankten sich, Wendy fing Streit an, und wenn er versuchte, zu Mutter lieb zu sein, hörte sie meist nicht zu oder bemerkte es nicht. Tyke und Spotty kannten nur Hass. Zuerst hatte es Spaß gemacht, mit ihnen zusammen zu sein, aber wenn er zurückblickte, schien ihm alles ziemlich kalt, traurig und furchterregend zu sein. Wenn sie einander geliebt hätten, hätte Mutter vielleicht keine Kopfschmerzen bekommen und wäre nicht ins Krankenhaus gekommen, und er hätte nicht solche Angst vor dem Schulanfang. Vielleicht, dachte er, war Leben ein besserer, glücklicherer Weg. Aber wie fing man es an? Er dachte weiter darüber nach, als er in seiner kleinen Dachkammer im Bett lag. Eine Eule schrie und die Sterne leuchteten durchs Dachfenster. Frau Glennie hatte ihm beim Auspacken geholfen, ihn zugedeckt und ihm einen Gute-Nacht-Kuss gegeben. Whiskers lag zusammengerollt auf der Bettdecke, denn es war zu spät an diesem Abend, um sie in die Scheune zu bringen. Er fühlte sich behaglich, müde und geborgen. Dann musste er wieder an den Abend denken, als er nach dem Brand mit Mutter in der Küche gesessen hatte und wie Whiskers an seiner Brust geschnurrt hatte, obwohl er sie vorher getreten hatte. Er dachte an den treuen kleinen Rahm und seine Geschenke und wie Wendy ihn umarmt hatte. Eigentlich gab es genug Liebe, wenn man sie nur beachtete. Gott ist Liebe. Vielleicht sollte er versuchen, mehr über Gott zu erfahren. In Francis' Familie konnten sie alle mehr Liebe gebrauchen.

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0: Es ist 14 Uhr.
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2: 23. Juli, Johannes Kapitel 6, Verse 1 bis 15. Danach ging Jesus auf die andere Seite des Galiläischen Meeres, das auch als See von Tiberias bekannt ist. Eine große Menschenmenge folgte ihm, weil sie seine Wunder sahen, mit denen er die Kranken heilte. Jesus stieg in die Berge hinauf und lagerte dort mit seinen Jüngern. Es war kurz vor dem jährlichen Passafest, das die Juden feiern. Als Jesus seinen Blick hob, sah er eine große Menschenmenge auf der Suche nach ihm die Berge heraufkommen. Er wandte sich an Philippus und fragte: »Philippus, wo können wir so viel Brot kaufen, dass all diese Menschen zu essen bekommen?« Er stellte Philippus jedoch nur auf die Probe, denn er wusste schon, was er tun würde. Philippus antwortete: »Es würde ein kleines Vermögen kosten, sie mit Nahrung zu versorgen.« Ein anderer Jünger, Andreas, der Bruder von Simon Petrus, meldete sich zu Wort: »Hier ist ein kleiner Junge mit 5 Gerstenbroten und 2 Fischen. Doch was nützt uns das bei so vielen Menschen?« »Sagt den Leuten, sie sollen sich hinsetzen«, befahl Jesus. Da ließen sich alle, allein die Männer zählten schon 5000, auf den grasbewachsenen Hängen nieder. Dann nahm Jesus die Brote, dankte Gott und reichte sie den Menschen, wie viel sie auch wollten. Ebenso machte er es mit den Fischen, und alle aßen, bis sie satt waren. »Sammelt die Reste wieder ein«, wies Jesus seine Jünger an, »damit nichts umkommt. Am Anfang waren es nur 5 Gerstenbrote gewesen, doch nach dem Essen wurden 12 Körbe mit den Brotresten gefüllt, die übrig geblieben waren. Als die Leute dieses Wunder sahen, riefen sie aus: »Dieser ist wirklich der Prophet, den wir erwartet haben. Er ist es, der in die Welt kommen soll.« Jesus merkte, dass sie im Begriff waren, ihn mit Gewalt aufzuhalten und zum König zu machen. Da zog er sich wieder auf den Berg zurück und blieb dort für sich allein.

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0: Es ist 16 Uhr und 30 Minuten.
1: Hallo, liebe Kinder. Schön, dass ihr wieder eingeschaltet habt. Hier ist eure Kindersendung bei Radio Segenswelle mit Anna Sawatzki. Heute machen wir weiter mit dem zweiten Teil vom Hörbuch Mondschein aus dem Verlag Gehe hin. Bestimmt habt ihr euch auch schon mal gefragt: Wer passt eigentlich auf mich auf, wenn die Erwachsenen mal nicht im Zimmer sind oder sich ausruhen? Die Antwort darauf und noch viel mehr hören wir gleich in den Geschichten und Liedern. Aber zuerst lasst uns zusammen mit Gott sprechen. Lieber Gott, danke für diesen Moment und dass wir uns jetzt Zeit für dich und die Geschichten nehmen können. Danke, dass du bei uns bist, ganz egal, wie spät es gerade ist. Sei du jetzt mitten unter uns. Amen. Macht es euch bequem. Hier ist der zweite Teil von Mondschein vom Verlag Gehe hin.

0: Langsam krochen die Schatten der Nacht den Hügel hinauf und verschluckten das letzte Sonnenlicht. Nur das Zirpen der Grillen war noch zu hören, die sich hier und dort im Gras versteckten. Und der Wind strich durch die Grashalme ganz sachte. Plötzlich zerriss ein furchterregendes Gebrüll die Nacht. Ein Löwe mit riesigen Pranken und rasiermesserscharfen Zähnen sprang aus dem Dickicht und...
1: »Halt, stopp, Papa, das ist zu gruselig!«
0: Finn versteckt sein Gesicht im Kissen und kuschelt sich eng an Papa, der auf seiner Bettkante sitzt und ihm die allabendliche Gute-Nacht-Geschichte erzählt. »Was ist jetzt? Soll ich weitererzählen oder nicht?« fragt Papa und wuschelt Finn durch die Haare. »Das war doch erst der Anfang.«
1: »Na gut. Aber versprich mir, dass der Löwe das Schäfchen nicht frisst.«
0: »Versprochen.«
1: »Ehrenwort?«
0: »Ehrenwort«, sagt Papa feierlich. Der Löwe sprang also aus dem Dickicht. Es war der größte Löwe, den man je in der Gegend gesehen hatte. Sein Gebrüll hallte laut von den Bergen wieder wie Donner. Seine Zähne waren spitz wie Messer und seine Krallen scharf und lang.

0: und er war hungrig, sehr hungrig. Die Schafe spürten die Gefahr. Sie drängten sich eng zusammen und blökten verängstigt und aufgeregt nach ihrem Hirten. Aber da, ein kleines Lämmlein hatte es nicht in den Schutz der Herde geschafft. Es irrte allein herum und blökte ganz herzzerreißend. Der Löwe knurrte und schlich um das Lämmlein herum. Immer näher kam er dem kleinen, hilflosen Tier. Finn hat seine Bettdecke mit beiden Händen umklammert und sie bis zum Kinn hochgezogen.
1: »Oh nein, Papa, das arme Schäfchen!«
0: »Psst, Finn, ich hab dir doch was versprochen. Und jetzt hör weiter zu«, beruhigt den Papa und nimmt Finns kleine Hand in seine große, starke Hand. Dann erzählt er weiter. Das Lämmlein war ganz hilflos. Es blökte ganz laut und kläglich, wieder und wieder. Und da antwortete die Schafmutter aus der Herde. Schon sprang das Lamm los, um zu seiner Mama zu laufen. Doch im selben Moment setzte der Löwe zu einem gewaltigen Sprung an. Er wollte sich auf das kleine Schaf stürzen, sein Maul war weit aufgerissen, die Krallen waren ausgefahren. Doch da, plötzlich mitten im Sprung, traf den Löwen ein Stein am Kopf und er fiel leblos zu Boden. Ein Mann trat aus dem Gebüsch. Es war der Hirte. Ganz ruhig steckte er seine Steinschleuder in seinen Gürtel und ging langsam zu dem verängstigten Schaf. Er nahm es auf den Arm und streichelte und beruhigte es. Dann ging er zu seiner Herde und setzte das kleine Tier vorsichtig auf den Boden, wo es sofort zu seiner Mama lief.
1: »Wo kam der Hirte so plötzlich her?« fragt Finn.
0: Papa drückt seine Hand. Er hatte sich im Gebüsch versteckt und nur auf den richtigen Moment gewartet, um seine Schafe zu beschützen.
1: »Und um das kleine Schaf zu retten, stimmt's, Papa?«
0: »Ganz genau«, lächelt Papa. »Weißt du, so ungefähr muss der König David das gemacht haben, als er noch ein Hirte war. Er hat seine Schafe auch vor wilden Tieren beschützt.«
1: »Mit einer Steinschleuder?«
0: will Finn wissen. »Ja, bestimmt auch mit seiner Steinschleuder«, sagt Papa. Er nimmt die Kinderbibel, die neben dem Bett liegt, und blättert darin. »Stell dir vor, Finn, genauso wie der Hirte seine Schafe beschützt hat, genauso will Jesus dich auch beschützen. Mit Jesus als deinem Hirten brauchst du vor niemandem Angst zu haben, nicht einmal vor so großen, gefährlichen Löwen.« Finn hat aufmerksam zugehört. Jetzt gähnt er, kuschelt sich tiefer ins Kissen und drückt dabei die Hand seines Papas an sein Herz.
1: »Wie gut, dass ich so einen starken Beschützer habe. Und wie gut, dass Jesus auch auf mich aufpasst«, denkt er.
0: Papa hat inzwischen eine Seite in der Bibel aufgeschlagen und liest laut vor. »Der Herr ist mein Hirte. Mir wird nichts mangeln. Er weidet mich auf grünen Auen und führt mich zu stillen Wassern. Er erquickt meine Seele. Er führt mich auf rechter Straße um seines Namens willen. Und wenn ich auch wanderte durchs Tal des Todesschattens, so fürchte ich kein Unglück, denn du bist bei mir. Dein Stecken und dein Stab, die trösten mich. Du bereitest vor mir einen Tisch angesichts meiner Feinde. Du hast mein Haupt mit Öl gesalbt, mein Becher fließt über. Nur Güte und Gnade werden mir folgen mein Leben lang, und ich werde bleiben im Haus des Herrn immer da.«

Mama, Papa, kann Melody heute bei mir übernachten? Ich wollte ihr noch so gern mein neues Pferdebuch zeigen, das ich doch gestern zum Geburtstag geschenkt bekommen habe. Und draußen wird es langsam dunkel. Bitte, bitte, nur dieses eine Mal. Aufgeregt und ganz außer Puste steht die 7-jährige Emma vor den Eltern und kann die Antwort kaum abwarten. Ihre braunen Haare sind zerzaust und ihr schöner Pferdezopf ganz durcheinander. Emmas Eltern schauen sich an. »Na gut«, sagt die Mutter endlich. »Aber Melody soll zuerst bei ihrer Mutter um Erlaubnis bitten«, fügt der Vater noch hinzu, bevor Emma hüpfend vor Freude zum Nachbarhaus hinüberläuft. Melody wohnt gleich nebenan und ist erst vor 4 Monaten mit ihrer Mutter hierher gezogen. Sie sind nicht nur Nachbarn und gehen in die gleiche Klasse, sie sind mittlerweile auch die allerbesten Freundinnen. Melody kommt aus keinem christlichen Elternhaus, im Gegenteil. Ihre Eltern sind geschieden und sie wollen auch nichts von Gott wissen. Da Melody keine Geschwister hat und die Mutter meistens bis abends arbeiten muss, ist sie oft bei den Nachbarn und verbringt viel Zeit mit Emma und ihren kleinen Brüdern. Wenige Minuten später hört man auch schon die beiden Freundinnen in Emmas Zimmer. »Wenn ich mal groß bin, dann kaufe ich mir als erstes ein Pferd, mit dem ich überall hinreiten kann. Es soll am liebsten ein braunes Fell haben und eine ganz lange helle Mähne, damit ich ihr auch schöne Zöpfe flechten kann. Und es soll einen weißen Strich zwischen den Nüstern haben. Und nee, also mein Traumpferd soll schneeweiß sein«, fällt Melody ihrer Freundin ins Wort. »Ein Schimmel?«, fragt Emma. »Ja, und er soll warme braune Augen haben, so richtig schöne Kulleraugen. Meinst du so groß wie bei einem Glubschi?«, fragt Emma. Die beiden Freundinnen kichern bei der Vorstellung von einem weißen Pferd mit Glubschi-Augen. In diesem Moment ruft Emmas Mutter zum Essen. Als endlich alle am Tisch beisammen sind, kündigt Emmas Vater an, dass er jetzt noch beten will. Melody war zwar schon oft hier, aber meistens nur am Nachmittag. Sie beobachtet, wie der Vater die Augen schließt und die Hände faltet. Alle anderen machen es ebenso, sogar der kleine 3-jährige Luca. Melody zögert. »So etwas kennt sie von zu Hause nicht. Soll sie es nachmachen?« Sie faltet zögernd die Hände und schließt erstmal nur ein Auge. Vorsichtig schielt sie zu Emma hinüber. Sie hat auch ihre Augen geschlossen. Schnell schließt Melody ebenfalls beide Augen. »Danke, Vater, für das gute Essen, das du uns heute gibst. Segne du es und danke auch dafür, dass Melody heute bei uns sein kann«, hört sie Emmas Vater plötzlich sagen. Sie macht beide Augen auf und schaut sich erneut um. »Mit wem spricht der Vater denn? Es hört sich so an, als ob er zu einem Freund spricht. Es ist so persönlich, aber es ist keine weitere Person zu sehen.« »Amen«, sagt der Vater gerade, und Melody schließt schnell die Augen und wird ein bisschen rot. Nach dem Abendessen nimmt Emma Melodys Hand und zieht sie wieder nach oben in ihr Zimmer. Sie schauen sich noch gemeinsam das neue Pferdebuch an und bestaunen weiter ihre Lieblingstiere. »Na, ihr beiden Pferdefans!« Die Mutter steht lächelnd in der Tür. »Ich glaube, ihr habt jetzt alle Pferde gesehen, die es nur zu sehen gibt. Es wird Zeit fürs Bett. Gleich komme ich wieder und lese euch noch etwas aus einem anderen Buch vor.« Kurze Zeit später kommt Emmas Mutter mit der Bibel in der Hand ins Zimmer und setzt sich zu den beiden Freundinnen, die eingekuschelt im Bett sitzen und gespannt warten. Für Melody ist es etwas ganz Neues, dass sich abends noch jemand Zeit für sie nimmt und etwas vorliest. »Er wird deinen Fuß nicht wanken lassen, und der dich behütet, schläft nicht.« Psalm 121, Vers 3. Es ist zwar ein kurzer, aber sehr schöner Vers, finde ich. Die Mutter schlägt die Bibel zu und sieht die beiden Mädchen an. »Wir haben einen so wunderbaren, großen Gott. Einen Gott, der immer auf uns aufpasst. Selbst wenn ihr gleich schlafen geht, und auch Papa und ich, so bleibt Gott doch wach. Er schläft nicht, im Gegenteil. Er, der in dem schönen Himmel wohnt, beschützt uns und hält die Augen offen.« »Stimmt, Mama. Ich bin auch so froh, dass ich keine Angst haben muss, wenn es gleich dunkel wird. Gott ist der beste Aufpasser, den es gibt. Nicht wahr, Mama? Er wird nie müde.« Emma schaut die Mutter an. »Da hast du recht. Wir dürfen Gott vertrauen.« Melody ist mucksmäuschenstill. Sie hat so viele Fragen und am liebsten würde sie gleich loslegen, aber sie traut sich irgendwie nicht. »Jetzt bin ich aber echt müde, Mama.« Melody fängt ebenfalls an zu gähnen. Auch Mama wird vom Gähnen angesteckt und alle fangen an zu lachen. »Ich möchte aber trotzdem noch mein Gute-Nacht-Gebet sprechen«, sagt Emma und kniet sich vor ihr Bett. »Melody, du auch?«, fragt Emmas Mutter. Melody schüttelt den Kopf. »Nee, ich höre erst mal zu.« Sie bleibt im Bett sitzen. »Lieber Heiland,
Danke, dass ich heute mit meiner besten Freundin Melody spielen konnte. Und danke für das schöne Pferdebuch. Danke, dass sie hier übernachten kann. Und lieber Heiland, kannst du diese Nacht auf uns aufpassen? Ich weiß, dass du der beste Aufpasser bist und ich keine Angst haben muss. Amen. Emma ist kurz danach eingeschlafen. Sie muss sehr müde gewesen sein. Aber Melody bekommt kein Auge zu. Sie hat es immer sehr schwer mit dem Einschlafen. Sie denkt immer, dass jemand unter dem Bett ist. Und außerdem ist ihre Mutter immer viel zu laut und geht abends oft noch aus, sodass sie alleine im Haus bleiben muss. Unruhig wälzt Melody sich hin und her. Irgendwann hält sie es nicht mehr aus und tippt Emma an der Schulter an. »Emma?« Ganz verschlafen macht Emma die Augen auf und dreht sich zu Melody um. »Was ist denn? Wir haben doch nachts. Warum weckst du mich?« »Ich kann nicht schlafen. Ich hab Angst.« »Vor wem hast du denn Angst?« Emma ist jetzt hellwach. »Ich weiß nicht, aber ich glaube, hier ist jemand.« »Ach was, das bildest du dir nur ein. Wir haben doch gebetet, dass Gott auf uns aufpassen soll. Und Mama hat auch gelesen, dass Gott nicht schlafen geht. Er hat doch die Augen offen. Jetzt hab keine Angst und versuch zu schlafen.« Emma dreht sich auf die Seite und will weiterschlafen. Melody tippt sie erneut an. »Du, Emma, meinst du, ich kann beten, dass Gott auch auf mich aufpasst und vielleicht mit einem Auge auf mich schaut?« »Ja, klar kannst du beten. Es ist wirklich nicht schwer. Sag ihm einfach, was du denkst.« Und so betet Melody zum ersten Mal. »Lieber Gott, ich weiß nicht, ob du mich hörst, aber ich weiß, dass du wach bist. Magst du vielleicht auch auf mich diese Nacht aufpassen? Ich habe solche Angst, aber Emma sagt, du passt gut auf. Kannst du dieses Mal auch meine Angst nehmen?« Emma nimmt Melodies Hand und hält sie fest. Bald fallen beide in einen ruhigen, tiefen Schlaf.

0: Ferdinand ist ein kleiner Junge mit blonden Locken und blauen Augen. Er ist 4,5 Jahre alt und hat 5 Schwestern. Sie heißen Eleanor, Emma, Mary Ann, Odelia und Penelope. Es ist nicht immer leicht, der einzige Junge unter 5 Schwestern zu sein. Vor allem als er noch kleiner war, wollten sie mit ihm Spiele spielen, bei denen er das Baby sein musste. Einfach nur, weil sie ihren kleinen Bruder so süß fanden. Für solche Spiele ist Ferdinand schon zu alt, findet er. Auch Tierheim oder Zoo will er nicht mehr mit seinen Schwestern spielen. Am Ende muss er trotzdem ein Tierbaby sein und auf dem Boden krabbeln, und sie füttern ihn mit allerlei Sachen. Das mag er nicht so gerne. Lieber spielt er mit seinen Autos oder baut eine Bude unter dem Tisch. Oder er spielt draußen. An einem sonnigen Tag ruft ihn Eleanor von oben aus dem 2. Stock. »Ferdinand, willst du mit uns spielen? Wir spielen Tierheim.« »Nein, ich hab schon was anderes vor«, ruft Ferdinand aus seinem Zimmer im Erdgeschoss zurück und ist schon auf dem Weg zur Haustür. »Es gibt auch leckere Kekse«, fügt Eleanor hinzu. Ferdinand zögert kurz. Doch die Sonne scheint durch das Glas in der Haustür und lockt ihn nach draußen. Drinnen unter einem Tisch sitzen und gefüttert werden oder draußen spielen. Die Entscheidung fällt ihm wirklich nicht schwer. In Windeseile hat er seine Schuhe angezogen. »Ich hab keinen Hunger«, ruft er noch, bevor er die Haustür hinter sich zuzieht. Er hat nämlich ein ganz bestimmtes Ziel. Zwischen 3 Holunderbüschen ganz hinten im Garten liegt sein Geheimversteck. Dorthin läuft Ferdinand nun. Er weiß, hier finden ihn seine Schwestern nie. Das Versteck ist mit Brombeerranken überwuchert. Ferdinand macht es nichts aus, unter den kratzigen Ranken durchzukriechen und ein paar Kratzer abzubekommen. Dahinter ist weiches Moos und Gras, und darüber wölben sich die Zweige mit den grünen Blättern. Es ist fast wie eine grüne Höhle, die er ganz für sich alleine hat. Im Sommer, wenn die Brombeeren reif sind, hat er sogar etwas zum Naschen. Hier untersucht er oft in Ruhe die Insekten, die er am Tag gesammelt hat. Und dann lässt er sie vorsichtig wieder frei. So tollpatschig er sonst sein mag, bei den kleinen Tierchen ist er sehr vorsichtig. Er möchte irgendwann einmal Forscher werden. Zum 4. Geburtstag hat er schon ein Glas mit einer Lupe und ein Fangnetz bekommen. In einer Ecke unter dem Busch hat er so etwas wie ein Insektengehege gebaut. Mit Gänseblümchen, Kleeblättern und kleinen Steinen hat er einen richtigen kleinen Garten angelegt. Dort hinein setzt er die Krabbeltiere und beobachtet sie. Ferdinand bleibt den restlichen Nachmittag in seinem Versteck und verlässt es nur zum Abendessen. Danach ist er blitzschnell wieder verschwunden. Als es dunkel wird, geht Papa ihn suchen. Er weiß genau, wo er seinen kleinen Wirbelwind finden kann. Nur ihm hat Ferdinand sein Geheimversteck gezeigt. Denn Papa sagt oft, wir Jungs müssen zusammenhalten. Und das findet Ferdinand auch. »Hey Ferdinand, kommst du bitte ins Haus? Es ist Zeit, schlafen zu gehen«, ruft Papa nach ihm. Ausgerechnet jetzt. Gerade hat er einen Wurm in das Insektengehege gelegt. Fast sofort hat der Wurm angefangen, sich in die Erde zu buddeln.
1: »Ich kann doch einfach hier draußen bleiben, Papa. Ich bin...«

0: Papa. Er erlaubt Ferdinand, noch ein paar Minuten lang auf dem Trampolin zu springen. Jetzt ist es wirklich genug, sagt Papa.
1: Papa, schlafen Ameisen auch?
2: Ich hab gehört, sie schlafen nie.
1: Und warum haben Regenwürmer keine Beine?
2: Wusstest du, dass manche Steine ganz bunt sind?
0: Bis Ferdinand im Bett liegt, muss Papa ihm eine Frage nach der anderen beantworten. Nun ist es genug, sagt Papa. Jetzt musst du den Motor in deinem Kopf abstellen.
2: Hat er wirklich einen Motor im Kopf?
0: Und wenn ja, wie kann man ihn abstellen?
1: Ich bin noch gar nicht müde, sagt Ferdinand zum zweiten Mal heute.
0: Aber es ist schon spät und du musst schlafen. Immer sagen Erwachsene diesen Satz.
1: Schlafen die Mädels auch schon? Fragt Ferdinand.
0: Das fragt er fast jeden Abend. Es wäre ja ungerecht, wenn er schlafen soll und sie nicht. Ja, Emma, Eleanor, Penelope, Mary Ann und Odelia schlafen auch schon.
2: Papa deckt Ferdinand liebevoll zu.
0: Wenn du willst, können wir uns noch ein bisschen unterhalten. Aber dann schläfst du, versprochen?
1: Versprochen, sagt Ferdinand und gähnt ein bisschen.

Nun wissen wir es ganz genau. Gott passt immer auf uns auf, zu jeder Zeit. Das gibt uns ein richtig sicheres Gefühl, oder? Sei gespannt auf das nächste Mal. Zum Ende der heutigen Sendung wollen wir Gott noch einmal Danke sagen. Lieber Vater im Himmel, danke, dass deine Augen immer offen sind und du immer ein Auge auf uns hast. Wir freuen uns, dass du uns beschützt. Segne alle Familien und schenke uns deinen Frieden für alles, was wir heute noch tun. Amen. Macht's gut, liebe Kinder. Bis zur nächsten Sendung und viel Freude bei allem, was ihr

0: Es ist 17 Uhr und 45 Minuten. 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
1: Als der gelähmte Mann an der Tempeltür durch Petrus und Johannes geheilt worden war, gab es ein großes Aufsehen. Die Menschen sahen es und fragten sich, was da wohl geschehen war. Heute lesen wir aus Apostelgeschichte 3, die Verse 11 bis 26, und da gibt Petrus der Menge eine Erklärung. Ich lese jetzt aus Apostelgeschichte 3 nach einer modernen Übersetzung in heutigem Deutsch, die Verse 11 und weiter. Sie beobachteten, dass der Gelähmte sich eng an Petrus und Johannes hielt und folgten ihnen voll Staunen in die Salomo-Halle. Petrus aber sagte zu der Menge, die dort zusammengeströmt war, »Ihr Leute von Israel, warum staunt ihr? Was starrt ihr uns so an? Denkt nur nicht, wir hätten aus eigener Kraft oder mit unserer Frömmigkeit erreicht, dass der Mann hier gehen kann. Der Gott unserer Vorfahren Abraham, Isaak und Jakob hat Jesus, seinen bevollmächtigten Diener, zu göttlicher Herrlichkeit erhoben. Denselben Jesus, den ihr dem Tod ausgeliefert habt. Obwohl Pilatus ihn freilassen wollte, habt ihr auf seiner Verurteilung bestanden. Er war heilig und schuldlos, aber ihr habt euch gegen ihn entschieden und lieber die Freigabe eines Mörders verlangt. So habt ihr den, der das Leben gebracht hat, getötet. Doch Gott hat ihn vom Tod erweckt, das können wir bezeugen. Das Vertrauen auf diesen Jesus hat den Mann, den ihr hier seht und den ihr alle kennt, gesund gemacht. Der Name Jesus hat in ihm Glauben geweckt und ihm die volle Gesundheit geschenkt, die ihr an ihm seht. Ich weiß wohl, meine Brüder, ihr habt so gehandelt, ihr und eure Führer, weil ihr es nicht besser gewusst habt. Aber Gott selbst hat gewollt, dass der versprochene Retter leiden musste. Durch alle Propheten hat er es vorhergesagt, und durch euch ließ er es in Erfüllung gehen. Kehrt jetzt um und wendet euch Gott zu, damit er eure Schuld auslöscht. Dann wird er die Heilszeit anbrechen lassen und euch den vorherbestimmten Retter schicken. Jesus ist dieser Retter, und nach Gottes Willen nimmt er den Platz im Himmel ein, bis alles eintreffen wird, was Gott von Anfang an durch seine heiligen Propheten angekündigt hat. Von ihm hat Mose gesagt, »Der Herr, euer Gott, wird euch einen Propheten senden, der mir gleicht. Aus eurer Mitte wird er ihn berufen. Auf ihn sollt ihr hören und alles befolgen, was er euch sagt. Wer nicht auf diesen Propheten hört, wird aus dem Volk Gottes ausgestoßen. Auch was Samuel und alle späteren Propheten angekündigt haben, hat sich in unserer Zeit erfüllt. Für euch ist es geschehen, denn ihr seid die Nachkommen der Propheten und mit euren Vorfahren hat Gott seinen Bund geschlossen. Er hat ja zu Abraham gesagt, durch deinen Nachkommen werde ich alle Sippen des Landes segnen. So hat Gott seinen bevollmächtigten Diener nun zuerst zu euch gesandt, nachdem er ihn vom Tod erweckt hat. Durch ihn werdet ihr gesegnet, wenn ihr euch von euren bösen Taten abkehrt. Nun, diese Geschichte oder diese Predigt allein ist schon genug, um zu wissen, worum es hier geht, aber wir möchten anschließend noch etwas mehr über dieses Zeugnis oder den Zeugenmut der ersten Christen nachdenken. Es war Kirmes in einer kleinen Stadt in Deutschland. Von überall her tönte laute Musik und Gelächter. Zwischendurch hörte man immer wieder die einladenden Rufe der Budenbesitzer, flackernde Lichter in der Dunkelheit. Ein Menschenstrom bewegte sich langsam zwischen den Verkaufsständen dahin. Es war regnerisch und kalt, aber keiner wollte die Gelegenheit verpassen, eine Sensation mitzuerleben, ein seltenes Vergnügen mitzumachen oder ein billiges Geschenk zu gewinnen. Im Strom der Menschen ließ auch ich mich treiben. Ich war alleine. Ich hatte nicht vor, viel Geld auszugeben. Ich wollte beobachten und vielleicht ein wenig die Nase rümpfen über die unverschämten Händler, den Kitsch, den sie zum Verkauf anboten, und über die Leute, die sich so unbändig über eine Fahrt im Riesenrad freuen konnten. Vielleicht bestand darin mein größtes Vergnügen auf solchen Festen. Während ich so von der Masse geschoben wurde und an nichts Besonderes dachte, standen plötzlich zwei Jungens in meinem Alter vor mir. Sie gaben mir ein Schriftchen in die Hand und fingen gleich eifrig an zu reden. Nur langsam merkte ich, worum es ging. Sie sprachen von Gott und von Jesus Christus. Sie hatten große Bibeln in der Hand und wollten mich überzeugen, dass ich Jesus annehmen sollte. Die Situation kam mir recht komisch vor. Ich dachte, dies war doch wirklich nicht der rechte Ort und die rechte Zeit, um über solche Dinge zu reden. Wenn man etwas über Jesus hören will, kann man doch in die Kirche gehen. Zum anderen dachte ich, was wollen die denn von mir? Ich bin doch kein Heide. Und weiter dachte ich, das sind bestimmt die Zeugen Jehovas oder sonst eine Sekte. Weil ich mich auf dem Gebiet Bibel damals noch nicht gut auskannte und auch keine festen christlichen Überzeugungen hatte, murmelte ich ein paar unverständliche Entschuldigungen vor mich hin und versuchte, mich so schnell wie möglich aus der Affäre zu ziehen. Ich schämte mich. Was würden die anderen Menschen denken, wenn ich hier mit zwei Kerlen über Gott diskutieren würde? So etwas hatte ich wirklich noch nicht erlebt. Und da ich nicht genau wusste, wie ich solch ein Verhalten beurteilen sollte, ging ich recht nachdenklich nach Hause. Ist dir das auch schon einmal passiert, dass du auf offener Straße auf deinen Glauben angesprochen wurdest oder inmitten einer Menschenmenge ein christliches Traktat bekommen hast? Wie hast du dann reagiert? Meistens haben wir solche Straßengespräche nicht sehr gerne, und ich denke, es sind drei Gründe, weshalb wir uns unwohl fühlen und der Sache schnell aus dem Wege gehen wollen. Erstens denken wir, ach, wir sind doch alle Christen, und damit meinen wir, einen triftigen Grund gefunden zu haben, um nie mehr über den Glauben zu sprechen. Das andere ist, wir fühlen uns in der Bibel nicht zu Hause. Über Politik, Wirtschaft und Sport können wir schon diskutieren, da haben wir unsere Informationen und unsere Überzeugungen. Aber über die Dinge der Bibel wissen wir nicht so gut Bescheid. Und darum vermeiden wir lieber eine Auseinandersetzung oder eine Diskussion. Und drittens ist da vielleicht noch eine Hemmung im Unterbewusstsein. Wenn wir sie ehrlich und genau analysieren würden, so würden wir merken, dass es die Sünde ist. Wir wissen, das sind einige Dinge in unserem Leben, die gegen Gottes Gebote und Willen sind. Es wäre doch möglich, dass die Sprache auch darauf käme, und wir würden beschämt und gedemütigt sein, und das wollen wir auf keinen Fall. Die beiden Jungs, die ich damals auf der Kirmes traf, hatten ihre Überzeugungen. Sie wollten etwas bezeugen, und sie waren wirklich Zeugen Jesu. Eigentlich ist nichts Verkehrtes an ihnen gewesen, denn die echten Christen waren schon immer Zeugen. Wenn wir zu den Anfängen der christlichen Kirche zurückgehen, so finden wir die Gläubigen, wie sie zu anderen von Jesus sprechen. Noch bevor Jesus gen Himmel fuhr, hatte er gesagt, ihr werdet meine Zeugen sein, in ganz Jerusalem und bis an das Ende der Erde. In der Apostelgeschichte sehen wir schon, wie diese Verheißung sich erfüllt. Die ersten Zeugen waren die Jünger. Aber dabei blieb es nicht. Es wurden mehr und mehr. Wir beschäftigen uns an dieser Stelle mit der Apostelgeschichte und dabei sind wir bis dahin gekommen, wo Petrus und Johannes in aller Öffentlichkeit und vor den Autoritäten der Stadt ihr Zeugnis ablegen. Und es ist interessant zu sehen, was durch ihr Zeugnis geschah. Zuerst wollen wir uns die Situation noch einmal zurück ins Gedächtnis rufen. Als Petrus und Johannes in den Tempel, das ist das Gotteshaus der Juden in Jerusalem, gingen, um dort zu beten, trafen sie einen gelähmten Bettler an der Tür. Petrus sagte zu ihm, im Namen Jesu Christi von Nazareth stehe auf und gehe. Und das Wunder geschah. Der Gelähmte konnte gehen. Diese Geschichte erregte großes Aufsehen und die Menge, die dort im Tempel ein- und ausging, verlangte eine Erklärung. So zeigten ihnen denn Petrus und Johannes, wer Jesus war und was mit ihm geschehen ist. Und am Schluss machten die beiden Apostel einen Appell, dass die Leute ihre Sünden bekennen und an Jesus glauben und ihm nachfolgen sollten. Dieser Menschenauflauf dort im Tempel erregte nun seinerseits das Aufsehen der Tempelwache, der Priester und der Sadduzäer, welches eine jüdische Glaubensrichtung war. Als diese Autoritäten näher kamen, merkten sie, worum es ging. Hier wurde von Jesus gesprochen, und das allein schon ärgerte sie, denn sie waren ja verantwortlich für den Tod des Sohnes Gottes. Außerdem merkten sie, dass Petrus und Johannes nicht zum Klerus gehörten, es waren keine offiziell zugelassenen Lehrer am Tempel. Und sie durften es nicht

0: Gerüchte um die Heilung des Lahmen und dass dieses Wunder der Anlass zu dem ganzen Aufsehen im Tempel gewesen war. Diese Frage der Obersten war natürlich für Petrus wieder eine wunderbare Gelegenheit, zu erklären, wer Jesus war und was er über ihn wusste. So sagte er: Wir haben das im Namen Jesu von Nazareth getan, den ihr gekreuzigt habt, den Gott aber von den Toten auferweckt hat. Und weiter sprach Petrus diesen sehr markanten Satz: In keinem anderen ist das Heil, ist auch kein anderer Name unter dem Himmel den Menschen gegeben, darin wir sollen selig werden. Wie diese Geschichte weiterging und was die hohen Priester mit Petrus und Johannes taten, darüber möchte ich in der nächsten Folge erzählen. Was mir jedoch an den bisherigen Ereignissen auffiel, sind 5 Beobachtungen. Also 5 Beobachtungen aus der Geschichte von der Heilung des Lahmen möchte ich noch erwähnen. Erstens, durch das Wunder an dem lahmen Mann ergab sich eine gute Gelegenheit für Petrus und Johannes, Jesus zu bezeugen. Und sie scheuten sich auch nicht, sich vor der Menge zu diesem Jesus zu bekennen, der von den meisten Menschen verachtet war. Die beiden Jünger hätten sich ja irgendwie aus der Affäre ziehen können, um alles Aufsehen zu vermeiden und um nicht wieder diesen Namen zu nennen, über den sich so viele ärgerten. Aber Petrus ergriff die Gelegenheit zum Zeugnis. Das taten die ersten Christen allgemein, und das müssen wir auch heute wieder lernen. So oft bieten sich uns einfach gute Gelegenheiten, etwas über unseren Glauben an Jesus zu sagen. Dann dürfen wir auch nicht schweigen oder Jesus verleugnen. Wir sollen seine Zeugen sein. Zweitens sagt Petrus einfach das, was er über Jesus weiß. Manche Menschen, auch Gläubige, reden nie von Jesus, weil sie meinen, sie wüssten nicht, was sie sagen sollten. Dabei ist es nicht zu schwer, ein Zeuge zu sein. Man braucht nur das zu sagen, was man gesehen und gehört hat, was man selbst erlebt hat. Sag also, was du von Jesus weißt und was er dir bedeutet. Drittens gab es bald Schwierigkeiten. Wo jemand auftritt und etwas von Jesus sagt, da gibt es auch heute noch sehr bald Probleme. Es ist ganz komisch. Wundere dich nicht, wenn du angegriffen wirst und wenn man dich bedroht, sobald du von Jesus redest. Das gehört einfach dazu. Der Name Jesus ist für die, die verloren werden, ein Ärgernis. Heute noch gibt es Länder und Gegenden, wo die Christen sehr hart verfolgt werden. Wer Jesus bekennt und bezeugt, der kann mit Schwierigkeiten rechnen. Aber mach dir keine Sorge, es ist nicht deine Schuld. Nimm es nicht zu persönlich. Denk nicht, sie sind alle gegen dich, weil du etwas falsch gemacht hast. Es ist natürlich, dass du Gegner haben wirst, wenn du Jesus gehorchst. Viertens heißt es in dem Bericht in der Apostelgeschichte: Noch bevor die Obersten Petrus und Johannes ins Gefängnis warfen, wurden Menschen gläubig. Das heißt, dass das Zeugnis der Jünger Frucht brachte. Nicht alle waren abweisend und ärgerlich. Viele Leute verstanden auch, worum es ging, und die Erklärungen des Petrus halfen ihnen, Jesus aus einer neuen Sicht zu sehen. Sie bekehrten sich und begannen auch, Jesus nachzufolgen. Und in diesem Bericht wird die Zahl von 5000 erwähnt. So ist das. Das Zeugnis eines schlichten Christen bringt nicht nur Probleme und Entmutigung, sondern es hilft auch Menschen zum Glauben und Leben. Und das ist es schon wert, ein wenig dafür zu leiden. Fünftens brachten die Gefangennahme und das Verhör der beiden Apostel wieder eine neue, willkommene Gelegenheit zum Zeugnis. Was als Unglück und Niederlage für Petrus und Johannes aussah, dass sie nämlich vor Gericht gezogen wurde, war doch in Wirklichkeit ein Segen und eine Freude für sie, denn sie konnten erneut und nun auch vor diesen hohen Theologen von Jesus reden. Diese Gelegenheit ließen sie sich nicht entgehen, wenn es auch schwere Folgen für sie hätte haben können. Du und ich, wir hätten sicher viele Gelegenheiten, um von Jesus Zeugnis abzulegen. Leider sehen wir die Sache heute viel zu negativ und pessimistisch. Wir glauben nicht recht an einen Erfolg und schämen uns. Das raubt uns viel Freude am Christsein und nimmt uns die Gelegenheit, Wunder mit dem Herrn zu erleben. Wir beten. O Gott, du hast uns so viele Gelegenheiten zum Zeugnis für Jesus gegeben und wir haben sie nicht genutzt. Vergib uns. Wir wollen uns nicht weiter entschuldigen, sondern unsere Meinung und unser Leben ändern und Zeugen sein, wie die ersten Christen. Hilf uns bitte dazu. Amen.
1: Es ist 18 Uhr.

Guten Abend und herzlich willkommen zu den 18 Uhr Nachrichten heute am Donnerstag, den 23. Juli 2026. Am Mikrofon Maria Siemens. Die Losung. Es wurde ein Mann herbeigetragen, der war gelähmt von Mutterleib an. Den setzte man täglich vor das Tor des Tempels, das da heißt das Schöne, damit er um Almosen bettelte bei denen, die in den Tempel gingen. Apostelgeschichte 3, Vers 2.

0: Todesnachricht aus Deutschland. Herr Heinrich Janssen ist heute am Donnerstag, den 23. Juli 2026, im Alter von 74 Jahren und 9 Monaten verstorben. Es trauern um ihn seine Ehefrau Ruth, seine Kinder, Enkelkinder sowie die gesamte Familie Janssen. Gezeichnet Else Janssen. Von Radio Friesland aus bekunden wir den Angehörigen unsere herzliche Anteilnahme und wünschen Ihnen Gottes Trost und Beistand in dieser schweren Zeit.
1: Das Wetter.
0: Heute Abend lockert die Bewölkung auf. Die Temperatur beträgt in den nächsten Stunden etwa 17 Grad. Morgen und auch am Samstag gibt es einen Mix aus Sonne und Wolken, dabei kann mit vereinzelten Regenschauern gerechnet werden. Die Höchstwerte steigen von 19 Grad heute auf 27 Grad am Samstag.
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0: Straßenbau. Wir bitten alle Autofahrer um besondere Vorsicht. Auf der Straße vor der Residenz werden derzeit Bauarbeiten durchgeführt. Aus diesem Grund ist die Straße bis auf Weiteres gesperrt. Bitte beachten Sie die Absperrungen, fahren Sie besonders aufmerksam und nutzen Sie die alternative Strecke. Wir danken für Ihr Verständnis. Mitteilung für Dorf Zentral. Es wird mitgeteilt, dass die Müllabfuhr in Zentral in dieser Woche nicht wie gewohnt am Samstagmorgen, sondern bereits am Freitagabend stattfindet. Gezeichnet Michael Wagentin Dorfschulze. Vertiefungsversammlungen. Zur Glaubensstärkung und gegenseitigen Ermutigung lädt die KfK herzlich zu den Vertiefungsversammlungen ein. Referent ist Theodor Isaac aus Fernheim. Unter dem Thema Heiligung und Hingabe spricht er über Bindungen, Versöhnung und darüber, wie ein brennendes Herz für den Herrn entstehen und wachsen kann. Die Versammlungen finden in der Kirche der Mennonitengemeinde statt. Freitag am 31. Juli um 19 Uhr, Samstag 1. August um 19 Uhr und Sonntag 2. August um 9 Uhr. Für alle Versammlungen wird eine Simultanübersetzung angeboten. Außerdem gibt es eine Kinderbetreuung für Kinder ab 3 Jahren bis einschließlich 6. Klasse. Gezeichnet Sascha Bergen, KfK. Mitteilung der Volleyballschule. Die Volleyballschule des Deportivo Estrella erweitert ihr Trainingsangebot und bietet ab sofort 2 Trainingsgruppen an. Die erste Gruppe trainiert von 15 bis 16 Uhr und richtet sich besonders an Anfänger und Neueinsteiger. Hier sind derzeit noch freie Plätze verfügbar. Die zweite Trainingsgruppe findet von 16 bis 17.30 Uhr statt. Wer Volleyball kennenlernen oder seine Fähigkeiten verbessern möchte, ist herzlich eingeladen mitzumachen. Für weitere Informationen oder zur Anmeldung wenden Sie sich bitte an Daisy Siemens unter der Telefonnummer 0985 222 119, gezeichnet Daisy Siemens Deportivo Estrella. 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
0: Peña kündigt harte Reaktion nach Angriff auf Polizeiwache an. Nach einem tödlichen Angriff auf die Polizeiwache Nummer 4 in Naranjito im Departement Canindeyú hat Präsident Santiago Peña nach Angaben von IP Paraguay eine entschlossene Reaktion des Staates angekündigt. Bei dem Überfall und dem anschließenden Brandanschlag kamen 2 Polizisten und 1 Zivilist ums Leben. Ein weiterer Beamter wurde verletzt. Peña betonte, der Staat werde sich solche Gewalttaten nicht beugen. Polizei, Militär und Staatsanwaltschaft seien bereits gemeinsam im Einsatz, um die Täter zu finden und vor Gericht zu bringen. Die Verantwortlichen würden mit der vollen Härte des Gesetzes bestraft und der Angriff werde nicht straflos bleiben. Zudem traf sich der Staatspräsident gestern mit Innenminister Enrique Riera, um sich über den Stand der Ermittlungen und die weiteren Einsatzmaßnahmen informieren zu lassen. Den Angehörigen der Opfer sprach Peña sein tiefes Beileid aus. Encarnación bereitet sich auf die Besucher der Rallye Paraguay 2026 vor. Darüber berichtet die staatliche Nachrichtenagentur IP Paraguay. Mit Blick auf die Weltmeisterschaft der Rallye Paraguay 2026 bereiten sich Hotels und Pensionen in Encarnación intensiv auf zahlreiche Gäste aus dem In- und Ausland vor. Die Tourismusbetriebe wollen den Besuchern nicht nur eine Unterkunft bieten, sondern auch die Natur, Kultur und Gastfreundschaft der Region näher bringen. Nach Angaben einer Betreiberin einer Pension werden derzeit die letzten Vorbereitungen getroffen. Neben Verbesserungen an den Einrichtungen wird auch das Personal geschult, um den Gästen einen angenehmen Aufenthalt zu ermöglichen. Die Unterkunft verfügt über Zimmer für Einzelreisen, Familien und Gruppen. Bereits bei der vergangenen Rallye kamen viele Besucher aus Argentinien nach Encarnación. Neben dem Motorsport nutzen sie ihren Aufenthalt, um Strände, Restaurants, Museen und weitere Sehenswürdigkeiten der Stadt sowie Ausflugsziele im Departement Itapúa kennenzulernen. Nach Einschätzung der Tourismusbetriebe bietet die Rallye eine wichtige Gelegenheit, Paraguay international als attraktives Reiseziel bekannt zu machen und den Tourismus langfristig zu stärken. Das Ministerium für Kinder und Jugendliche, MINA, startet Spielzeugspendenaktion zum Tag des Kindes. Wie ADN Digital berichtet, hat das MINA seine Spielzeugspendenaktion zum Tag des Kindes erneut gestartet. Gesammelt werden neue oder gut erhaltene gebrauchte Spielsachen, Bücher und Lernmaterialien für Kinder in Krankenhäuser, indigene Ortschaften und sozial benachteiligten Familien. Die Direktorin für frühkindliche Entwicklung des MINA, Lisa Villarga, verwies auf das Motto der Spielzeugsammlung »Mehr Spielzeug, mehr Lächeln«. Vom Ministerium wird die Bevölkerung dazu aufgerufen, nicht mehr benötigte Spielsachen weiterzugeben und so möglichst vielen Kindern zum Tag des Kindes eine Freude zu bereiten. Das Ministerium für Kinder und Jugendliche verurteilte Einsatz von Kindern bei illegalem Pferderennen. Nach dem Tod eines 8-jährigen Jungen im Departement Caguazú am Wochenende hat das Ministerium für Kinder und Jugendliche MINA den Einsatz von Minderjährigen als Jockeys bei illegalem Pferderennen scharf verurteilt. Darüber berichtet die Tageszeitung OI. Nach Ermittlungen von Staatsanwaltschaft und Polizei wurde festgestellt, dass der verunglückte Junge regelmäßig gegen Bezahlung an den Rennen teilnahm. Nach Angaben von MINA, Minister Walter Guterres, nutzten die Veranstalter das geringe Gewicht der Kinder aus, um den Pferden einen Wettbewerbsvorteil zu verschaffen. Er sprach von Ausbeutung zum finanziellen Gewinn und betonte, dass der verstorbene Junge kein Einzelfall gewesen sei. Das Ministerium fordert die Bevölkerung auf, solche Fälle den Behörden zu melden, um diese gefährliche Praxis zu beenden.
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0: In Neuseeland wächst die Vorfreude auf eine seltene, komplette Sonnenfinsternis. In der neuseeländischen Stadt Dunedin laufen bereits 2 Jahre vor einer totalen Sonnenfinsternis die Vorbereitung auf ein außergewöhnliches Naturereignis. Die Finsternis wird laut The Guardian am 22. Juli 2028 erwartet. Dann wird der Mond die Sonne für knapp 3 Minuten vollständig verdecken und Teile der Südinsel mitten im Nachmittag in Dunkelheit hüllen. Schon jetzt verzeichnen Hotels zahlreiche Buchungen und Anfragen. Einige Unterkünfte sind für diesen Zeitraum bereits ausgebucht. Rund 35.000 Besucher werden in Dunedin erwartet. Die Stadt mit etwa 130.000 Einwohnern rechnet deshalb mit einem wichtigen Impuls für den Tourismus. Rund um das Ereignis plant Dunedin ein Festival zum Nachthimmel, das an die Feierlichkeiten zum Maori-Neujahr Matariki anknüpft und bis zur Sonnenfinsternis andauern soll. Die EU hat Google zu einer Geldstrafe von 890 Millionen Euro verurteilt. Darüber berichtet CNBC. Die Europäische Kommission wirft dem Technologiekonzern Google vor, gegen das Gesetz über digitale Märkte verstoßen zu haben. Nach Ansicht der Behörde hat Google eigene Dienste in den Suchergebnissen bevorzugt und damit andere Anbieter benachteiligt. Außerdem soll das Unternehmen App-Entwickler im Google Play Store daran gehindert haben, Kunden auf günstigere Kaufmöglichkeiten außerhalb des App Stores hinzuweisen. Deshalb verhängte die EU zwei Geldstrafen in Höhe von insgesamt 890 Millionen Euro. Mit dem Gesetz über digitale Märkte will die Europäische Union den Wettbewerb zwischen großen Internetplattformen und kleineren Anbietern stärken. Google muss die beanstandeten Geschäftspraktiken nun ändern, um die Vorgaben der EU einzuhalten. Das Unternehmen kritisierte die Entscheidung und erklärte, die geforderten Änderungen könnten die Qualität seiner Dienste und die Sicherheit für Nutzer beeinträchtigen. Trotz der Strafe sprechen beide Seiten nach eigenen Angaben weiterhin über Lösungen, mit denen die Vorgaben zukünftig erfüllt werden sollen. Waldbrände haben Frankreich und Spanien tausende Menschen zur Flucht gezwungen. Schwere Waldbrände halten Einsatzkräfte in mehreren Ländern Südeuropas weiterhin in Atem. Besonders betroffen ist, laut der Tagesschau, der Südwesten Frankreichs an der Atlantikküste. Dort mussten rund 20.000 Menschen ihre Campingplätze, Ferienunterkünfte und Wohnorte vorsorglich verlassen. Die Flammen breiteten sich schneller aus als erwartet, weshalb Straßen gesperrt und betroffene Gebiete evakuiert wurden. Auch in Spanien kämpften Feuerwehr und Katastrophenschutz gegen mehrere große Brände. Der größte Brand wütet in der Provinz Guadalajara nördlich von Madrid und hat bereits rund 32.000 Hektar Land zerstört. Weitere Orte wurden geräumt, Straßen gesperrt und die Bevölkerung wegen dichter Rauchentwicklung zur Vorsicht aufgerufen. Auch auf der italienischen Insel Sizilien verschärfen zahlreiche Waldbrände die Lage. Dort mussten unter anderem Bewohner und Patienten einer Klinik in Sicherheit gebracht werden. Extreme Hitze, Trockenheit und starker Wind erschweren in allen betroffenen Regionen die Löscharbeiten erheblich. Forscher haben ein bisher unbekanntes Jagdverhalten von Orcas beobachtet. Nach Angaben aus The Guardian haben Wissenschaftler im Golf von Kalifornien erstmals ein ungewöhnliches Verhalten von Orcas dokumentiert. Die Schwertwale wurden dabei gefilmt, wie sie gemeinsam einen bereits erlegten Mondfisch bearbeiteten. Ein Tier hielt den großen Fisch fest, während ein zweiter Orca mit hoher Geschwindigkeit dagegen schwamm. Durch den Aufprall zerbrach der Fisch in tausende kleine Stücke. Die Forscher vermuten, dass dies jungen Tieren das Fressen erleichtern könnte. Möglich sei aber auch, dass die Orcas dieses Verhalten als eine Art Spiel zeigen. Die Beobachtungen wurden in zwei Fällen gemacht und in einer wissenschaftlichen Studie veröffentlicht. Nach Einschätzung der Forscher zeigt sie erneut, wie anpassungsfähig und intelligent Orcas sind. Weitere Beobachtungen sollen nun klären, wie verbreitet dieses Verhalten ist und welchem Zweck es tatsächlich dient. Das waren die Nachrichten für heute am Dienstag. Ich wünsche allen Hörern einen gesegneten Abend. Auf Wiederhören.

Gott spricht, ich sah, welchen Weg mein Volk ging, aber ich will es heilen und führen und wiederum trösten. Seinen Trauernden schaffe ich Lob auf den Lippen.

Hallo und herzlich willkommen zu einem neuen Interview bei Frauen wie wir. Schön, dass du diese Sendung angeklickt hast und ich wünsche uns eine gesegnete Sendezeit. Gott sagt in Offenbarung 21, Vers 5, siehe, ich mache alles neu. Das ist auch die Jahreslosung für dieses Jahr 2026. Und meine heutige Gastrednerin ist auch meine Teamkollegin und sie kann uns so einiges darüber erzählen, wie dieser Vers sie ganz persönlich in ihrem Leben begleitet hat und was sie da erlebt hat. Wie Gott ihr Herz wieder neu gemacht hat.

0: Doris, herzlich willkommen hier bei Frauen wie wir.
1: Danke.
0: Kannst du dich für die Zuschauer einmal vorstellen?
1: Ja, ich bin Doris Kran, ich bin mit Franklin verheiratet und das schon 35 Jahre. Wir haben zwei Kinder und zwei Schwiegerkinder, Cody und Gloria und Corissa und Marcio. Und wir sind bereits Großeltern von drei gesunden Jungs. Und das Oma und Opa sein ist wirklich ein sehr, sehr großer Segen für uns. Mir sind Beziehungen sehr wichtig, sei es in Familie oder mit Freunden. Die Hausarbeit mache ich gerne. Ich lese gerne und treibe auch gerne Sport. Das war nicht immer so. Auch das Reisen macht mir Spaß und ich liebe die Natur. Kinderarbeit in der Gemeinde, Arbeit mit Frauen, das tue ich mit ganzer Hingabe, mit viel Freude und das bringt sehr viel Segen.
0: Doris, wenn wir krank sind, wo gehen wir hin? Wenn wir verletzt sind, was machen wir mit dieser Wunde, damit sie nicht entzündet? Wenn wir einsam sind, bei wem suchen wir Kontakt? Mit Fragen wie diesen ist fast jeder einmal konfrontiert. Doch die Antworten können oft sehr verschieden sein. Erzähl uns doch, wie du persönlich Antworten auf diese Fragen bekommen hast.
1: Ja, das hat schon so seine Zeit eingenommen. 2019 begann ich mit dem ICL Seelsorgerseminaren. Es hat mich sehr geformt, indem ich mich und andere Menschen besser kennenlernen durfte, wie verschieden Gott uns gemacht hat und dass wir alle gleichwertig bei ihm sind.
0: Das hast du eben schon gesagt, wie viel besser Gott uns kennt, weil er uns ja selber gemacht hat. Dazu kannst du uns auch etwas sagen.
1: 2025 war das Jahr, in dem Gott mein Herz radikal veränderte. Deshalb auch mein Zeugnis zu unserer Jahreslosung 2026. Offenbarung 21,5. Gott spricht, siehe, ich mache alles neu. Ein junges Mädchen, das ich nach ihrer Taufe begleitete, fragte mich, können Christen auch Hass in ihrem Leben haben, in ihrem Herzen? Diese Frage brachte mich echt zum Nachdenken. Zu diesem Zeitpunkt hatten schon zwei Frauen aus unserer Gemeinde und ich besprochen, wir wollten ein Buch durcharbeiten. Und der Titel des Buches war »Das Herz«. Naja, das könnte ja ganz interessant werden.
0: Du hast dann schon bald erkannt, dass du Hass und Bitterkeit, genau wie dieses Mädchen gefragt hat, in deinem Herzen hattest. Lässt du uns daran teilhaben?
1: Beim Durcharbeiten dieses Buches hat der Heilige Geist mir Wurzeln gezeigt, die aus meinem Leben raus mussten. Hass, Bitterkeit, sowie auch viel Furcht. Furcht, was andere über mich denken, was andere sagen würden und so weiter. Während wir unser Buch anhand der Bibel studierten, durfte ich viel Neues lernen und praktizieren. Ich habe so klar erlebt, wie Gott ein zerbrochenes Herz so gerne heilen will. Mein Schöpfer ist ein Gott des Herzens. Mehr als alles andere interessiert er sich dafür, wie es in meinem Herzen aussieht. Wie es auch in Sprüche 4, Vers 23 steht, mehr als alles andere behüte dein Herz, denn von ihm geht das Leben aus.
0: Im Vorgespräch hast du auch das Meditieren nach der Bibel erwähnt. Kannst du uns darüber etwas erzählen?
1: Das hat meinem Leben so viel Heilung gebracht. In der Stille bin ich bei Gott angekommen. Die Liebe und die Güte Gottes habe ich gelernt einzuatmen und beim Ausatmen einfach diesen Stress und dieses, was nicht in mein Herz gehörte, einfach rauszulassen. Ich habe mir das ganz bildlich vorgestellt, auch wie ich mit Jesus ganz alleine an einem Ort zusammen war oder zusammen bin und die Zeit da mit ihm alleine genieße. Und wie der Heilige Geist mir gezeigt hat, welche Wahrheiten er in mein Herz schreiben wollte und will. Dadurch lebe ich viel gelassener und freier. Angst und Furcht haben keinen Raum mehr. Vergeben und loslassen fällt mir leichter. Ich habe auch mehr über den Himmel gelernt und mir das auch immer wieder vorgestellt, wie das sein wird, wenn ich mit Jesus dann einst im Himmel zusammen diese Gemeinschaft werde haben. Und das gibt ein sehr schönes Bild.
0: Ja. Du hast jetzt schon gerade diese Bilder erzählt, die du dir da immer malst oder vorstellst. Wie geht das?
1: Ja, das Bildermalen im Herzen hat mich auch total fasziniert. Ich hatte so viele falsche Bilder in meinem Herzen. Ich durfte sie erkennen, löschen und neue Bilder malen. Über meine Identität und auch über Gott selbst. Ein Beispiel, das ich dazu erzählen möchte, das Bild, das tief in meinem Herzen war, ich bin nicht gut genug. Und im Juli 2025 hatte ich ein Erlebnis dazu. Wir waren beim Camp, was mir eigentlich immer sehr gut geht. Ich fuhr mit der Arbeiterfrau und mit deren Kindern Mais Ehren sammeln. Und während wir so unsere Arbeit taten, sagten die Arbeiterkinder, komm doch mit uns mit, wir haben da schon ständig diese eine Pflanze mit den wunderschönen Beeren gesehen am Straßenrand. Und ich ging mit und ohne zu überlegen, habe ich eine gepflückt, die sahen so verlockend aus. Und ich hätte wirklich mehr überlegen sollen, aber das hatte ich nicht. Und ich nahm eine und biss rein. Ich biss noch nur rein, ja. Und in demselben Moment, in der Sekunde, spürte ich schon, wie diese Bitterkeit, dieses Gift, eben meine ganze Schleimhaut im Hals kaputt gemacht hatte. Und im ersten Moment hatte ich sehr große Angst. Was würde jetzt werden? Wir waren 3 Stunden ab vom Krankenhaus. Aber im selben Moment kam mir wieder dieses, ja, Gott ist da, überall. Und du hast schon so vieles gelernt darüber, wie Gott ist, dass er überall ist und dass er dich wirklich auch sehr wichtig nimmt und dass du einfach beten und vertrauen kannst. Was dann passiert, alles liegt in seiner Hand. Und ich habe auch mit einer Krankenschwester per Handy gesprochen. Die hat mir dann auch gesagt, was ich eventuell einnehmen konnte, wenn ich das da hatte. Aber auf einmal wurde ich ganz ruhig. Ganz ruhig. Und tief im Herzen hatte ich dieses Bild. Jesus heilt mich, damit er verherrlicht wird. Und mir kam wieder dieser Satz, den ich sehr oft gebrauche. Im Namen Jesu ist Heilung, Power und Leben. Und hierzu, diesem Bildermalen, würde ich gerne noch was hinzufügen. Jesus hat auch zu den Jüngern gesagt, er sagte nicht nur, macht euch nicht Sorgen. Er sagte, schaut die Vögel an, schaut die Blumen an. Und da könnt ihr euch ein Bild vorstellen, so wie ich mich da kümmere, so werde ich mich auch um euch kümmern, ja? Und das hat mich dann wirklich auch sehr geholfen. Und auch besonders, dass ich meinen Wert bei meinem Vater im Himmel suchte und nicht irgendwo anderswo.
0: So, da hat Jesus dir gezeigt, dass er heute noch in Bildern zu uns Menschen spricht. Ja.
1: Ja.
0: Du bist auf eine Aufgabe in diesem Buch gestoßen, das du schon erwähnt hast, die dir anfangs ganz schwer fiel. Worum ging es da bei dieser Aufgabe?
1: Bei dieser Aufgabe ging es um ein weiteres Tor zu unserem Herzen, nämlich den Zugang über unsere 5 Sinne. Erstens habe ja ich die Aufgabe, so wie es in Sprüche sagt, dass ich mein Herz bewahre, ja? Also, dass ich wirklich aufpasse, was da reinkommt. Aber durch unsere 5 Sinne kann auch vieles in unser Herz gelangen, wenn uns das nicht bewusst ist. Das ist über das Sehen, über das Hören, über das Riechen, Schmecken und Fühlen. Und in diesen Bereichen musste ich mich selber genau unter die Lupe nehmen. Wie ich am Anfang erwähnte, lese ich gerne. Doch sehr oft habe ich anstatt ein Buch oder auch die Bibel genommen, das Handy oder einen Film angeschaut. Beides hat mit den Augen zu tun. Doch die Wirkung ist oft ganz verschieden. Auch habe ich den falschen Aussagen über mich selbst zu viel Ohr gegeben, anstatt der Wahrheit, die Gott über mich sagt, zu glauben. Oft habe ich auch zu viel Zucker konsumiert, obwohl ich weiß, dass das für mich nicht gut ist, wenn ich zu viel davon nehme. Und ich habe in diesen Dingen auch viel Veränderung erlebt. Eine große Hilfe ist mir dabei das Gebet vor dem Aufstehen. Ich bitte den Heiligen Geist, mir zu helfen, auf mein Herz zu achten und dass er mir hilft, diese 5 Sinne so zu lenken, dass es gut für mich ist und Gott Ehre bringt.
0: In der Bibel finden wir über 800 Verse, die etwas über das Herz sagen. Welche sind einige davon, die dir besonders wichtig geworden sind?
1: Ich sage jetzt mal nur die positiven Seiten von diesen Versen, das werdet ihr schon merken. Sprüche 12,25, ein gutes Herz erfreut. Sprüche 14,30, ein gelassenes Herz ist das Leben des Leibes. Sprüche 15,13, ein fröhliches Herz macht das Angesicht heiter. Und Sprüche 17,22, ein fröhliches Herz fördert die Genesung. Diese Verse sprechen mich besonders an, da ich vorher oft mit Selbstmitleid zu kämpfen hatte. Und ein freundliches und fröhliches Herz hat nicht Raum dafür. Ich lebe heute viel leichter. Ich habe gelernt, Lasten schneller loszulassen und abzugeben. Falls ich ihnen Raum gebe, was immer wieder auch passiert, dann mache ich mir das bewusst, dass ich das eher so mache, wie das auch beim Geschirrspülen ist. Das geht so viel besser, wenn man das gleich in dem Moment macht, in dem Moment oder am selben Tag macht. Ja. Und so ist es auch mit unseren Sorgen und Lasten, wenn wir die an dem Tag unterm Kreuz bringen oder bei dem Moment, dann ist es eben viel leichter, ja. Ich erlebe so viel Befreiung und diesen tiefen Frieden, von dem Jesus spricht. Viele meiner Wehwehchen, die ich hatte, sind dadurch schon geheilt worden, indem ich Bitterkeit nicht mehr Raum gebe und mein Herz dafür schütze. Ich habe so oft dieses Lied oder diesen Vers von einem Lied gesagt, durch Dankbarkeit kommt Neues ins Leben hinein. Wie wahr, wie real. Und ich danke und lächle heute viel.
0: Gott sorgt sich auch um unser körperliches Wohl. Er hat uns so geschaffen, dass Körper und Geist zusammengehören. Wenn der Körper leidet, leidet der Geist. Oder umgekehrt, ja? Wie empfindest du das?
1: Ja, wie ich erst schon erwähnte, ich liebe Sport, Bewegung. Das war nicht immer so. Bewegung tut gut, das wird uns so oft gesagt. Das ist mir auch sehr wichtig geworden. Es hilft mir, in meinem Alltag gelassener und ausgeglichener zu sein. Ich schalte am liebsten Anbetungsmusik an oder während ich sporte, dass ich gerade auch diese Übungen, diese Atemübungen, die immer wieder angezeigt werden, dass ich da auch ganz gezielt die Güte und die Liebe Gottes einatme und beim Ausatmen einfach daran denke oder mir das bildlich vorstelle, allen Stress, alles, was nicht gut ist für mich, das einfach ausatmen, ja. Und das ist ein wunderbares Geschenk, das Gott uns gegeben hat. Aber das ist auch eine große Verantwortung. Und ich versuche das als Chance zu sehen, eine engere Beziehung mit ihm zu leben, auch währenddessen. Und ich denke auch oft an diesen Vers aus Psalm, wo er sagt, er hat mich wunderschön gemacht. Mit all diesen Details, er hat uns ein wunderschönes Herz gegeben vor allem, aber auch alle meine Muskeln und Sehnen und Nerven oder so. Und oft nach meiner Bewegungszeit fühle ich mich so, als wenn ich gerade eine Massage bekommen habe, ja. Mhm. Und ich glaube, das liegt auch öfters daran, dass ich eben auch diese Zeit nutze, um wirklich in Gottes Liebe und Güte einzutauchen.
0: Da entspannen Geist und Seele zugleich, ja? Unser Geist und Körper, ja?
1: Ja.
0: Doris, Gott hat dir in diesem Jahr 2 Wörter aufs Herz gelegt. Welche sind die?
1: Ja, das war schon ganz interessant. Ich habe das nie früher gemacht, aber dieses Jahr probierte ich das, weil eine Freundin mich darauf aufmerksam gemacht hatte. Und als ich darum betete, gab Gott mir die Wörter Güte und Heilung. Und ich sagte so, du, die Wörter haben mich schon das ganze Jahr 2025 begleitet, ja? Doch je mehr ich mich damit beschäftigt habe, hat Gott mir sehr aufs Herz gelegt, dass diese Wörter noch größere Wellen schlagen werden. Heile Menschen heilen andere. Ich bin mir dessen bewusst, dass die Menschen, mit denen ich zusammen bin, davon profitieren werden. Und wenn ich Gottes Güte schöpfe, so viel, dass ich Überfluss habe, dass ich sie auch an andere weitergeben kann. Und das will ich.
0: Das ist ein schöner Satz. Heile Menschen, heilen andere. Ja, da haben wir auch wieder einen Auftrag mehr. Doris, wie erlebst du den Heiligen Geist?
1: Er ist immer da. Er ist gegenwärtig, er ist allwissend, er ist allmächtig. Und ich habe ihn in dieser Zeit auf eine ganz besondere Art und Weise kennengelernt. Ich habe viele Fragen gehabt und er hat mich konkret geantwortet. Er hat mir gezeigt, wo ich Heilung brauchte und ich durfte ihm gehorsam sein und das annehmen. Er zeigt mir auch immer wieder Dinge in meinem Leben, wonach Veränderung nötig ist. Und Veränderung ist eben nötig, damit Gott mich so brauchen kann, wie sein Plan für mich ist.
0: Zusammenfassend einmal, was ist dir im letzten Jahr und durch das Lesen dieses Buches gerade besonders wichtig geworden?
1: Mir ist es wichtig geworden, dass ich ein verständiges Herz haben will. Dass ich aufmerksam zuhöre, was der andere mir sagen will. Zuhören, ohne gleich Rat zu geben oder alle Probleme lösen wollen, ist heute Gold wert. Nachfragen, wie es meinem Nächsten geht und für ihn beten. Empathie zeigen für den anderen. Für andere beten ist ja eine Berufung und Gabe von Gott, die er uns alle gegeben hat. Und darin erleben wir so viel Segen. Bin ich wirklich bereit, dieses auch praktisch im Alltag immer wieder auszuleben und mir Zeit dafür zu nehmen?
0: Mhm. Oftmals sagen wir können nicht helfen, aber beten kann jeder. Ja. Doris, hast du zum Schluss ein Wort an die Zuschauer?
1: Ja, habe ich. Gott schreibt Geschichte mit jedem von uns, auch in deinem Leben, mit deinem Leben. Wage es doch, auch da in deine Geschichte reinschauen zu lassen, und ganz besonders auch dein Herz prüfen zu lassen und verändern zu lassen, erneuern zu lassen und warum auch nicht heilen lassen. Es lohnt sich wirklich. Und die Menschen um dich herum und gerade die, die dir am Herzen liegen, die dir nahe stehen, die werden davon profitieren.
0: Amen. Danke, Doris, dass du bei uns warst im Studio, dass du das, was du im letzten Jahr mit Jesus gelernt hast, unterwegs warst, mit uns geteilt hast. Gottes Segen dir.
1: Danke.
0: So kommen wir zum Schluss einer weiteren Ausgabe von Frauen wie wir. Danke, dass Sie diese Sendung angeklickt haben. Und ich wünsche Ihnen weiter Gottes Segen. Das war wieder einmal Frauen wie wir. 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

Guten Abend und herzlich willkommen an Ihrem Empfänger, sagt Ihnen Käthe Wiens. Ich freue mich, dass ich für Sie wieder einen weiteren Abschnitt aus dem zweiten Buch von Gulshan Esther lesen darf. Der Schleier zerriss und so ging es weiter, ist die Geschichte der jungen Pakistanin, die aufgrund ihres Glaubens an Jesus Christus von der eigenen Familie abgelehnt und bedroht wird. Auf eine Einladung reist sie nach England und bringt in den Wochen und Monaten ihres dortigen Aufenthalts vor unzähligen Menschen ihr Zeugnis. Wenn sie von korantreuen Moslems zu einem Gespräch aufgefordert wird, geht es weniger um ihr Zeugnis von Jesus Christus, sondern mehr um die Frage, warum der Koran und der Islam ihr nicht genügen, sind sie für die Moslems doch die einzige Wahrheit. Umso mehr freut sich Gulshan, wenn sie ins Gespräch mit bekehrten ehemaligen Moslems, Hindus, ich ein besonders schönes Erlebnis in dem angesehensten Haus der Stadt, dem Randolph Hotel. Es liegt im Herzen von Oxford, wurde im Jahr 1864 erbaut und ist wegen seiner wunderschönen Architektur und seiner außergewöhnlichen Eleganz berühmt. Nie im Leben hätte ich mir träumen lassen, dass ich eines Tages die Ehre haben würde, dort als Gastrednerin aufzutreten. Doch der Herr tut oft große Dinge durch seine Knechte. Die einzige Erfahrung, die ich bisher mit englischen Hotels gemacht hatte, war der Aufenthalt in London gewesen, wohin mein Vater mich 1966 mitgenommen hatte, um ärztliche Hilfe für meinen verkrüppelten Körper zu finden. Doch jetzt durfte ich das Randolph Hotel als Ehrengast betreten. Welch ein Gegensatz zu den sonstigen Zusammenkünften in Kirchen oder Schulräumen. Die Vereinigung christlicher Geschäftsleute hatte am 20. Juni ihr Treffen im Restaurant des Randolph Hotels. Ich war als einer der Sprecher eingeladen und unser Freund, der erwähnte Evangelist, hatte dafür drei Eintrittskarten bekommen, eine für mich, eine für sich und eine für Susans Bruder, der mich übersetzen sollte. Als ich den Raum betrat und die wunderschöne Musik hörte, die glänzenden Kronleuchter und das auserlesene Mobiliar sah, kam ich mir vor wie eine Prinzessin. Gott, mein Vater, war wirklich der König aller Könige, und ich als seine Tochter hatte das große Vorrecht und die Freiheit, mich seiner guten Gaben erfreuen zu dürfen. Die ganze Atmosphäre kam mir vor wie ein Traum. Geschäftsleute verkehren normalerweise nicht mit dem gewöhnlichen Volk, und doch durfte ich jetzt sogar zu ihnen sprechen. Unglaublich. Die anderen zwei oder drei Sprecher, die auch eingeladen waren, kamen gar nicht mehr an die Reihe. Als die eleganten, gut angezogenen Herren hörten, wie Jesus mich geheilt und auf welche Weise er mich nach England geführt hatte, waren sie total begeistert und ermutigten mich, weiterzumachen. Die anderen Sprecher können wir auch ein andermal noch hören, meinten sie, aber sie höchstwahrscheinlich nicht. Nach der Versammlung schüttelten mir alle die Hand und erklärten, mein Zeugnis habe sie sehr bewegt. Dadurch, dass ich ihnen von den Verfolgungen aufgrund meines Glaubens berichtet hatte, war ihnen ganz neu klar geworden, von welch unschätzbarem Wert das Christentum ist. Zudem war es für sie etwas ganz Neues, eine ehemalige Muslimin so freisprechen zu hören. Der Versammlungsleiter legte mir die Hand auf die Schulter und sagte, »Der Herr hat heute Abend zu mir gesprochen. Wir alle sollen Zeugen Jesu Christi sein. Danke, dass Sie uns neu daran erinnert haben.« Für unser leibliches Wohl war ebenfalls bestens gesorgt. Die Auswahl an Speisen war so groß, dass ich nicht wusste, was ich nehmen sollte. Es schmeckte alles köstlich und die Gemeinschaft untereinander war großartig. Kurze Zeit später beschloss ich, mein Versprechen Zeynep gegenüber wahrzumachen und noch einmal nach Southampton zu fahren. Amanjit und seine Frau Krishna begleiteten Susan und mich am 18. Juli in diese bekannte Hafenstadt, von der aus viele Ozeanriesen nach Indien und in andere Teile der Welt ausgelaufen sind. Hier erlebte ich eine der größten Herausforderungen meines bisherigen Lebens. Ich sollte meinen neuen Glauben einer muslimischen Familie erklären, aber keiner normalen Familie, sondern Menschen, die beinahe fanatisch waren in ihrem Glauben und der Praktizierung des Islams. Sie konnten es einfach nicht fassen, dass ich, die ich zu einer Sajid-Familie gehört und einen Pir zum Vater gehabt hatte, Christ geworden war. Wenn das stimmte, dann war ich ein Ungläubiger, ein Abgefallener, ein Verräter. Trotzdem luden sie mich in ihr Haus ein. Die Mutter führte von Anfang an das Wort –

Umschweife platzte sie mit der ersten Frage heraus. »Haben Sie den Islam aufgegeben?« »Nein«, erwiderte ich, »ich habe den Islam nicht aufgegeben. Im Gegenteil, ich habe jetzt den wahren Islam. Islam bedeutet Hingebung.« Sie schien erstaunt, ließ aber sofort eine zweite Frage folgen. »Sie sagen in Ihren Vorträgen aber immer wieder, dass Jesus Christus der Sohn Gottes sei. Wenn Sie den wahren Islam hätten, wie Sie vorgeben, dann wüssten Sie, dass der Koran lehrt, dass Jesus ein Prophet war, genau wie Abraham, Mose und andere. Wie lässt sich das mit Ihren Aussagen vereinbaren? Sie widersprechen sich selbst. Wir Moslems behaupten nicht, dass Mohammed, der Friede und der Segen Allahs sei über ihm, Gottes Sohn war. Er war ein Mensch, ein Prophet Allahs, und zwar der letzte endgültige Prophet. Das müssten Sie eigentlich wissen.« Sie sprach mit mir, als kenne ich mich im Islam nicht aus. Mein Stolz war verletzt und ich fühlte mich versucht, ihr zu erzählen, wie mein Vater mir mit peinlicher Genauigkeit beizubringen versucht hatte, was ich glauben sollte. Doch ich bezwang mich. Eingedenk der Worte Jesu, seid nicht besorgt, wie oder was ihr reden sollt, denn es wird euch in jener Stunde gegeben werden, was ihr reden sollt. Denn nicht ihr seid die Redenden, sondern der Heilige Geist, antwortete ich mit ruhiger Stimme. Jesus war mehr als ein Prophet. Er hat den Menschen nicht nur die Botschaft Gottes weitergegeben, sondern er war selbst Gott in menschlicher Gestalt. In der Nacht, in der er mich geheilt hat, sagte er zu mir, ich bin Immanuel. Immanuel bedeutet Gott mit uns. Somit war Jesus nicht nur ein Prophet. Sie behaupten also, Jesus sei größer als unser Prophet? Ich kann nur wiederholen, dass Jesus mehr ist als ein Prophet. Er ist der Sohn Gottes, der uns unsere Sünden vergibt. Was soll das heißen? Unser Koran lehrt, dass nur Allah Sünden vergeben kann. Wir müssen ihn immer wieder darum bitten. Aber das wissen Sie wahrscheinlich auch nicht, oder? Fragte sie. Sie konnte es offensichtlich nicht begreifen, dass ich nur so wenig vom Islam verstanden hatte. Ruhig gab ich zur Antwort. Gewiss müssen wir um Vergebung unserer Sünden bitten. Was ich Ihnen sagen will, ist, dass Gott, unser Vater, uns die Sünden durch Jesus Christus vergibt. Wir brauchen seine gnädige Vergebung nur anzunehmen. Ohne darum zu beten und ohne die Gnade Allahs zu erflehen? Worum wir bitten müssen, ist ein williges Herz, um das anzunehmen, was Gott uns in seiner Gnade umsonst anbietet. Jesus ist am Kreuz für unsere Sünden gestorben. Dieses ganze Gerede vom Kreuz, nichts als Unsinn. Wie kann ein Mensch, der an einem Kreuz stirbt, jemand die Sünden vergeben? Sie sind wohl nicht ganz richtig im Kopf. Jesus war ja nicht nur ein Mensch, der am Kreuz gestorben ist. Er war der Sohn Gottes, der die Strafe für unsere Sünden auf sich genommen hat, damit wir Vergebung erlangen und frei sein können, Gott zu lieben. Der Lohn der Sünde ist der Tod. Das Sterben Jesu bedeutet, dass er damit für unsere Sünden bezahlt hat. Ach, das ist mir viel zu kompliziert. Wie kann ich solche Worte verstehen? Der Koran ist viel einfacher.

Ich schlug meine Bibel auf und las ihr die Worte des Apostels Paulus vor. Denn das Wort vom Kreuz ist denen, die verloren gehen, Torheit. Uns aber, die wir errettet werden, ist es Gottes Kraft. Wir predigen Christus als gekreuzigt, den Juden ein Ärgernis und den Nationen eine Torheit. 1. Korinther 1, 18 und 23. Wer geht hier verloren, fuhr sie mich an. Ich nicht und meine Familie auch nicht. Wie mir scheint, sind sie es, die verloren gehen, weil sie den Islam aufgegeben haben. Verloren gehen alle, die nicht akzeptieren wollen, dass Gott uns in Jesus Christus die Sünden vergibt und durch ihn die Tür zum ewigen Leben aufschließt. Menschen, denen es egal ist, ob ihre Sünden vergeben werden und sie die Ewigkeit in Gottes Gegenwart zubringen werden oder nicht, diese Menschen gehen verloren. Durch Jesus empfangen wir ewiges Leben, und dieses Leben fängt hier und jetzt an. Gott sei Dank, ich habe dieses neue Leben in mir. Wie kann ein Mensch, der am Kreuz gestorben ist, jemand ewiges Leben geben, fragte sie. Der Koran lehrt, dass wir nach unserem Tod ins Paradies kommen und dann all die Segnungen erhalten werden, die wir uns wünschen. Erst dann fängt das neue Leben an, nicht jetzt. Sie sind noch dümmer, als ich dachte. Ihre Worte erinnerten mich stark an das, was mein Schwager Blond Shah einmal zu mir gesagt hatte. Sogar in eurer Bibel steht, dass nur Verfluchte am Kreuz sterben. Wie kann ein Verfluchter anderen Menschen Leben geben? Ich hatte versucht, ihm zu erklären, dass mit dem Fluch unsere Sünden gemeint sind, aber es hatte nichts genützt. Deshalb versuchte ich es jetzt auf andere Weise. Wissen Sie, Jesus, der Sohn Gottes, ist nicht am Kreuz geblieben. Er ist von den Toten auferstanden. Er lebt. Das weiß ich ganz bestimmt, denn er ist mir in meinem Zimmer erschienen und hat meinen verkrüppelten Körper geheilt. Sie sollen ja keinen Toten verehren, sondern einen lebendigen Heiland. Ach ja, ihr verkrüppelter Körper, ich wünschte, sie wären überhaupt nicht geheilt worden. Traurig sah ich sie an. Es ging ihr genau wie meinen Brüdern, die mich auch lieber tot gesehen hätten, als mich sagen zu hören, Jesus Christus sei der Sohn Gottes und mein Heiland. Vielleicht wäre es ihnen wirklich lieber gewesen, wenn ich ein Krüppel geblieben wäre. Aber Gott, mein Vater, hat mich lieb, und er hat meine Verdorben, ließ mich indessen kaum aussprechen, sondern fragte ungläubig, wollen Sie etwa sagen, dass Sie alle unsere schönen Gebete dafür aufgegeben haben? Jawohl, erwiderte ich. Ich bete jetzt zu einem Gott, der nicht weit weg und unfassbar ist, sondern der mir ganz nahe ist und mich lieb hat. Sein Wort, die Bibel, ist mein größter Schatz. Täglich lese ich darin und lerne Gott so immer besser kennen. Sie erwarten doch wohl nicht von uns, dass wir auch dieses Buch lesen sollen. Wenn wir Moslems gemeinsam den Koran lesen, werden wir von seiner erhabenen Dichtkunst auf eine höhere Ebene versetzt. Wir fühlen uns getragen von einer Woge der Zuneigung und Verehrung Allah gegenüber, die uns vereint. Was hat die Bibel diesbezüglich zu bieten? Sie ist in so viele Sprachen übersetzt worden und sogar in unterschiedliche Versionen ein und derselben Sprache, dass die Menschen unmöglich das gleiche Gefühl des Einseins haben können, wenn sie sie lesen. Sie verlangen von uns, dass wir das Bessere gegen etwas Minderwertiges eintauschen. Ich verlange überhaupt nichts von Ihnen, wozu Sie nicht bereit sind. Ich kann Ihnen nur das weitersagen, was Jesus mir klar gemacht hat. Sie müssen selber Ihre Entscheidung treffen, ob Sie die Dunkelheit dem Licht vorziehen. Sie sind wirklich sehr arrogant und überheblich. Mit diesen Worten geleitete sie uns zur Tür. Ich möchte nichts mehr mit Ihnen zu tun haben. Sie haben unseren Glauben verraten. Ein Ungläubiger ist in meinem Haus nicht willkommen.

Ein neues Kapitel beginnt mit der Überschrift »Nach Kanada«. Meinen Angehörigen in Pakistan war es undenkbar erschienen, dass ich die Geborgenheit meines Zuhauses und meiner Familie verlassen und allein ins Ausland gehen könnte. Doch was sich keiner von ihnen vorstellen konnte, war durch Jesus Christus Realität geworden. Er hatte mich Schritt für Schritt geleitet und jetzt im August 1983 führte er mich sogar über die Grenzen Englands hinaus nach Kanada, dem zweiten Land, das ich nach Ansicht meiner Angehörigen auf keinen Fall aufsuchen durfte. Die Kassette mit meinem Zeugnis, die Freunde in Pakistan aufgenommen hatten, war in verschiedene Länder geschickt worden. Dazu gehörten Saudi-Arabien,

dem zweiten Land, das ich nach Ansicht meiner Angehörigen auf keinen Fall aufsuchen durfte. Die Kassette mit meinem Zeugnis, die Freunde in Pakistan aufgenommen hatten, war in verschiedene Länder geschickt worden. Dazu gehörten Saudi-Arabien. Genau wie in Pakistan hängte man uns so viele Girlanden um den Hals, dass das Gewicht uns fast zu Boden drückte. Der Duft der Blumen erfüllte die Luft. Doch das war nicht die einzige Erinnerung.

verschiedene Länder geschickt worden. Dazu gehörten Saudi-Arabien. Genau wie in Pakistan hängte man uns so viele Girlanden um den Hals, dass das Gewicht uns fast zu Boden drückte. Der Duft der Blumen erfüllte die Luft. Doch das war nicht die einzige Erinnerung.

In Pakistan hängte man uns so viele Girlanden um den Hals, dass das Gewicht uns fast zu Boden drückte. Der Duft der Blumen erfüllte die Luft. Doch das war nicht die einzige Erinnerung. Jesus Emanuel hat mir gesagt, ich solle sein Zeuge sein und die Taufahren und dort Reverend Aslam Khan in der Karachi Route aufsuchen würde, der sich zusammen mit seiner Frau um bekehrte Muslims kümmerte. Die beiden hier in Alberta wiederzusehen, brachte lebendige Erinnerungen an die erste Zeit meines Lebens mit sich. Aslam Khan und seine Frau waren nach meiner Taufe ab und das wiederum missfiel Frau Khan. Ich weiß noch, dass ich manchmal stark versucht war, wieder nach Hause zurückzukehren, wo ein gemütliches Bett, die Fürsorge meiner Tante und meines Onkels sowie ein bequemes Leben, in dem die Diener alle Arbeit taten, auf mich warteten –

lediglich über das neue Leben in mir, war ich aus dem Taufbecken. Doch davon wollte er nichts wissen. Du kannst durch dein Tun Zeugnis ablegen, hatte er gemeint. Es ist nicht nötig, dass du dazu deinen Mund gebrauchst. So leicht hatte ich mich jedoch nicht abweisen lassen, sondern entschlossen gesagt, ich bin sicher, Jesus möchte, dass ich Zeugnis von ihm ablege. Darf ich in der Gemeinde sprechen? Er machte mir klar, dass ich vorerst nicht in der Öffentlichkeit auftreten sollte. Du kannst vorerst im Haus ein Zeugnis sein, belehrte er mich. Gott wird das bestimmt annehmen. Später hatte er mir dann geholfen, eine Arbeitsstelle als Hausmutter in der Sunrise School for the Blind zu finden.

Es war ein herzbewegendes Erlebnis, Sie hier in Alberta wiederzusehen. Sie hatten inzwischen meine Bekehrungsgeschichte erfahren und wussten auch, was ich anschließend von Seiten meiner Familie durchlitten hatte. Eigentlich merkwürdig, dass Sie mich in den 5 Wochen, die ich in Ihrem Haus in der Karachiru zugebracht hatte, weil Sie sicher sein wollten, dass Sie an der Konferenz, aber diese Herausforderung

kerngesund. Ich lernte auch eine Witwe kennen, deren Mann, ein Arzt, Selbstmord begangen hatte, ihre Toten grundsätzlich verbrennen. Schließlich war es ihr aber doch gelungen, sie davon zu überzeugen, dass sie den letzten Wunsch ihres Mannes erfüllen sollten, deren

lassen sich am besten in den Worten einer Frau zusammenfassen. Schwester Gulshan, ich hatte vorher nur Ihre Kassette gehört und in Einladung zu sorgen, weil seine Tochter einen Muslim heiraten wollte. Der Vater wusste aus Erfahrung, dass vorher gegebene...

0: Hallo und herzlich willkommen zu einem neuen Interview bei Frauen wie wir. Schön, dass du diese Sendung angeklickt hast und ich wünsche uns eine gesegnete Sendezeit. Gott sagt in Offenbarung 21, Vers 5, siehe, ich mache alles neu. Das ist auch die Jahreslosung für dieses Jahr 2026. Und meine heutige Gastrednerin ist auch meine Teamkollegin und sie kann uns so einiges darüber erzählen, wie dieser Vers sie ganz persönlich in ihrem Leben begleitet hat und was sie da erlebt hat. Wie Gott ihr Herz wieder neu gemacht hat. Doris, herzlich willkommen hier bei Frauen wie wir.
1: Danke.
0: Kannst du dich für die Zuschauer einmal vorstellen?
1: Ja, ich bin Doris Kran, ich bin mit Franklin verheiratet. Und das schon 35 Jahre. Wir haben zwei Kinder und zwei Schwiegerkinder, Cody und Gloria und Corissa und Marcio. Und wir sind bereits Großeltern von drei gesunden Jungs. Und das Oma und Opa sein ist wirklich ein sehr, sehr großer Segen für uns. Mir sind Beziehungen sehr wichtig, sei es in Familie oder mit Freunden. Die Hausarbeit mache ich gerne. Ich lese gerne und treibe auch gerne Sport. Das war nicht immer so. Auch das Reisen macht mir Spaß und ich liebe die Natur. Kinderarbeit in der Gemeinde, Arbeit mit Frauen, das tue ich mit ganzer Hingabe, mit viel Freude und das bringt sehr viel Segen.
0: Doris, wenn wir krank sind, wo gehen wir hin? Wenn wir verletzt sind, was machen wir mit dieser Wunde, damit sie nicht